0: Nach. Nach einem schweren russischen Angriff mit vielen Toten und Verletzten in der vergangenen Nacht warnt der ukrainische Präsident Selenskyj erneut vor einer großen Attacke. Noch in dieser Nacht könne es zu einem massiven Angriff kommen, sagt er unter Berufung auf Geheimdienstinformationen in seiner abendlichen Videobotschaft. Innenminister Alexander Dobrindt sieht gute Chancen, in einigen Monaten mit Drittstaaten konkrete Vereinbarungen zur Einrichtung sogenannter Rückführungszentren zu schließen. Die EU hatte den Weg frei gemacht für die Errichtung sogenannter Rückkehrzentren in Drittstaaten und die Verschärfung weiterer Asylregeln.
1: Die EU will künftig mehr Abschiebungen ermöglichen. Wer ausreisen muss, aber nicht in sein Herkunftsland gebracht werden kann, soll dann in einen sogenannten Return Hub kommen, also in ein Rückkehrzentrum außerhalb der EU. Unionspolitiker erwarten viel von der EU-Verordnung, etwa geordnetere Prozesse und möglicherweise auch eine abschreckende Wirkung. Die Grünen werfen der EU vor, Verantwortung auszulagern, nach dem Motto aus den Augen, aus dem Sinn. Ursula Winkler, Nachrichtenredaktion.
0: Angesichts klammer Staatskassen sollen aus Sicht des Deutschen Gewerkschaftsbundes die Superreichen hierzulande mehr zum Gemeinwesen beitragen. Unter anderem über eine Vermögensteuer. Statt für die Breite der arbeitenden Menschen den Rotstift anzusetzen, muss die Bundesregierung endlich die Nutznießer der ungleichen Verteilung in die Pflicht nehmen, sagte der stellvertretende DGB-Vorsitzende Körzel dem Redaktionsnetzwerk Deutschland. Nach einem neuen DGB-Konzept soll jeder Euro besteuert werden, der über ein Nettovermögen von 1 Million Euro hinausgeht. Zum Sport. Mit einem netten Gruß aus dem Flughafen Tower ist die Fußballnationalmannschaft in Amerika angekommen. Welcome to the German team, hätten die Fluglotsen gesagt, so der Lufthansa-Kapitän über Bordlautsprecher nach Ankunft. Das WM-Team landete am späten Abend deutscher Zeit im Nordwesten von Chicago.
2: Das noble Teamhotel liegt etwas nördlich der Innenstadt mit Blick auf den Lake Michigan. Rund 20 Minuten sind es von dort bis zum Trainingszentrum von Chicago Fire, dem Ex-Club von Bastian Schweinsteiger. Hier will Bundestrainer Nagelsmann den Feinschliff vornehmen in den kommenden Tagen für das XXL-Turnier. Einen letzten Test gibt's dann am Samstag gegen die USA, bevor es ins WM-Quartier in die Südstaaten geht. Thomas Bremser, Redaktion.
0: Viel Zeit zum Verschnaufen gibt es für die deutsche Nationalmannschaft nicht. Schon am Vormittag startet das erste Training.
3: Das Düsseldorf-Wetter.
4: Ihr müsst euch auch jetzt im Verlauf der Nacht auf Schauer und Gewitter einstellen. Gegen morgens hin wird es dann aber wieder ruhiger, 14 bis 8 Grad. Tagsüber heute dann wieder Schauer und Gewitter möglich. Das nimmt dann gegen Abend hin immer mehr ab. Bis 22 Grad heute tagsüber. Morgen am Donnerstag bis 21 Grad. Dazu weiter viele Wolken und auch Schauer und Gewitter möglich.
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5: A4 Aachen-Köln. Zwischen Kreuz A Aachen und Eschweiler West. Dichter Verkehr. 6 Minuten Zeitverlust. Wir wünschen allen unterwegs gute Fahrt.
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4: Frage: Wie trinkt ihr denn eigentlich euren Kaffee? Und alle so um diese Uhrzeit am liebsten direkt aus der Kanne und auf Ex. Es gibt tatsächlich eine repräsentative Umfrage zum Thema Kaffee. Es gibt ja zu jedem Thema eine Umfrage. Und 3/4 der Leute sagen, es ist ihnen super wichtig, Kaffee aus ihrer Lieblingstasse zu trinken. Jeder 5. sagt sogar, der Kaffee schmeckt sonst nicht. Der schmeckt nur aus der Lieblingstasse. Also ich muss ja sagen, bei uns in der Redaktion lohnt eine Lieblingstasse nicht, weil, ich sag das jetzt mal unter uns, die klauen hier. Und dann siehst du plötzlich einen Kollegen, wie er an deiner Lieblingstasse lutscht. Das sind schlimme Zustände hier, das sag ich euch.

0: auf der Tiger. Guten Morgen an diesem frühen Mittwoch. Atze Schröder, ne? Er ist ja seit Jahrzehnten multimedial unterwegs. Bühne, TV, Radio, hier bei uns zum Beispiel. Podcast macht er auch. Ist ein Tausendsasser sozusagen. Und in seinem Podcast, da kümmert er sich dann auch wieder um die ganzen Promis und auch um die, die nochmal vielleicht welche werden wollen.
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3: Ja, nee, ist klar.
4: Leute, ich bin fick und fertig. Bauer sucht Frau. Der perfekte Brückenschlag zwischen Agrar- und Pornoindustrie sackt immer weiter in den Quotensumpf ab. Ja, sicher. Ich habe hier in der Bunten gelesen. Hier, Inka Bause hat schon Angst, dass sie nochmal richtig arbeiten muss. Aber was ist passiert? Bauer sucht Frau. Die Quoten sind schlecht. Vor allem in der jungen Zielgruppe. Ja, viele Jugendliche wissen doch gar nicht mehr, was ein Bauer ist. Die denken ja wirklich, die Milch kommt aus dem Tetrapack und die Kühe aus dem 3D-Drucker. Was hat diese wunderbare Sendung nicht alles für die ökologische Landwirtschaft getan? Richtig, nix. Ja, das einzige Vermächtnis vom Bauer sucht Frau sind nun mal Schäfer Heinrich und hier Narromol, die sich mittlerweile bei Kampf der Reality-Stars gegenseitig fick und fertig machen. So, und jetzt wisst ihr auch, warum keiner Bauer sucht Frau mehr gucken will. Ja, man muss die Idioten verhindern, bevor die das Licht der Kamera erblicken. Ja, ja, und für Inka Bause, da finden wir auch schon was Neues. Hier, die kann doch Stefan Ross beerben bei Immer wieder Sonntags. Dann geht da die Quote auch wieder hoch. Da kann sie auch ab und zu mal als Rod Stewart-Double auftreten.
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0: 14 bis 8 Grad. Tagsüber dann heute bis zu 22 Grad warm, aber auch hier müsst ihr euch auf Schauer und Gewitter einstellen, die erst gegen Abend hin abklingen. Morgen am Donnerstag dann bis 21 Grad und auch hier eine dicke Wolkendecke und auch hier Schauer oder Gewitter möglich.
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2: A46 Wuppertal-Heinsberg zwischen Düsseldorf-Bilk und Dreieck Neuss-Süd. 2 Kilometer Stau, 6 Minuten Zeitverlust. Wir wünschen allen unterwegs gute Fahrt.
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0: Guten Morgen, es ist noch sehr, sehr früh an diesem Mittwoch und manche Tage, ne? Die sind doch einfach zum Vergessen. Dann stehst du morgens auf, dann fällt dir irgendwie der Kaffee runter, du stößt dir den Kopf, du stehst im Stau, auf der Arbeit läuft's auch nicht. Scheiß Tage kennt jeder. Auch Daniel Pauter, hier ist Bad Day.

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Das hier geht jetzt raus an alle, die ein Instrument spielen oder es vielleicht noch lernen wollen. Ihr könnt mitmachen bei der größten Band der Welt. The Grand Jam heißt die, hat 1231 Bandmitglieder. Den Rekord haben sie letztes Jahr aufgestellt. Die hatten da ein Konzert in Frankfurt vor 20.000 Zuschauern. Ja, und genau diesen Rekord wollen die Macher von The Grand Jam wieder brechen. Und deswegen suchen sie auch wieder Leute, um zusammen auf der Bühne zu stehen. Wie das klingt, wenn die so Musik machen, das hört ihr jetzt.

0: Ja, und einer, der da mitmacht, ist Peter. Er spielt E-Gitarre und er hat uns beschrieben, wie sich das angefühlt hat, als er das erste Mal dabei war.
1: Und wenn man das erlebt hat, eben mit Pyrotechnik, die ganze Atmosphäre und das ganze Licht am Meer, es ist ein Riesenerlebnis.
0: Das glaube ich, wenn da auf einmal Schlagzeuger, Sänger, Gitarristen und zig Leute stehen. Also es gibt wirklich zig Musiker mit ganz verschiedenen Instrumenten und das ist nicht nur ein Einmal-Event, sondern eine Community, auch hier bei uns in NRW.
1: Ja, jetzt gibt es eine Nordrhein-Westfalen-Community, die hat eigentlich hier gestartet, in unserem Raum hier Neuss, Krefeld, Karst, aus Viersen, aus Witten, aber auch Münster ist es eine Nordrhein-Westfalen-Gruppe. Man hat einen Stammtisch und man lernt so viele tolle Musiker kennen, man kriegt so viel Hilfestellung, man lernt so viel dabei. Und es ist für Jung und Alt alles dabei.
0: Ja, und wenn ihr euch jetzt fragt, muss man denn da Profi sein? Also Peter sagt nein. Zwar auch kein absoluter Anfänger, aber...
1: Jeder kann mitmachen. Das heißt, man muss nicht ein Profimusiker sein. Das können auch Amateure sein, das können Schulklassen sein, das können Chöre sein, die da mitmachen. Das ist für jeden was dabei. Ein Riesenerlebnis. Und ich kann jedem nur ans Herz legen, wer Musik mag und Musik macht, bewerben. Die Materialien sind First Class. Und der Spaßfaktor, das Erlebnis und was man dabei lernt und die Community ist gigantisch.
0: Ja, und wie läuft das Ganze ab? Also ihr bekommt Tutorials, Noten und sowas zum Üben. Und dann gibt's regionale Proben. Und wichtig, wenn ihr mitmachen wollt, geht online. Da gebt ihr an, mit welchem Instrument ihr dabei sein wollt. Das geht auf thegrandjam.com.
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1: Ich bin Tine Klimach. Seit Herbst 2024 werden Menschen an den Grenzen zu Deutschland kontrolliert. Die Kontrollen wurden seitdem immer wieder verlängert. Kritik daran kommt von der EU-Kommission.
2: Nach EU-Recht haben die Mitgliedstaaten das Recht, ausnahmsweise und vorübergehend stationäre Grenzkontrollen einzuführen. Doch in Deutschland haben sie sich zu einer Art Dauereinrichtung entwickelt. Innenminister Dobrindt hat die Kontrollen wiederholt gegen Kritik verteidigt. Sie hätten kriminellen Schleuserbanden einen erheblichen Schlag versetzt, so seine Begründung. Brüssel sieht dagegen bessere Alternativen, etwa selektive Polizeikontrollen. Außerdem seien bei der Kommission zahlreiche Beschwerden von Bürgern und Unternehmen eingegangen. Aus Berlin, Dirk Zeitler.
1: Die Zahl der zivilen Todesopfer in der Ukraine nach dem verheerenden russischen Angriff in der vergangenen Nacht ist nach Behördenangaben auf mehr als 20 gestiegen. Es gab 130 Verletzte. Präsident Zelensky warnte erneut vor einer großen Attacke. Noch in dieser Nacht könne es zu einem massiven Angriff kommen, sagte er unter Berufung auf Geheimdienstinformationen in seiner abendlichen Videobotschaft. Die Antidiskriminierungsstelle des Bundes verzeichnet so viele Fälle wie nie zuvor. Über 13.000 Menschen wandten sich im vergangenen Jahr an die Beratung, weil sie sich wegen ihrer Hautfarbe, Religion, wegen Geschlecht, Alter oder anderen Merkmalen benachteiligt sahen. Das waren 15% mehr als im Jahr davor.
3: Am häufigsten, bei mehr als 40% der Fälle, ging es um Rassismus. Registriert wurden etwa fremdenfeindliche Beleidigungen und Abwertungen. Oder die Menschen sahen sich wegen ihrer Herkunft benachteiligt, etwa im Bewerbungsprozess, bei der Wohnungssuche oder bei Arztterminen. Rassistische Einstellungen verfestigen sich und führen zu deutlich heftiger erlebter Diskriminierung, sagte die Antidiskriminierungsbeauftragte Attermann. Mehr als ein Viertel der Fälle bezog sich auf Benachteiligungen wegen einer Behinderung oder Krankheit. Mehr als jeder fünfte Fall drehte sich um Diskriminierung wegen des Geschlechts. Ursula Winkler, Nachrichtenredaktion.
1: Der Kölner Dom wird für Besucher ab Juli 12 Euro Eintritt kosten. Damit sollen die gestiegenen Kosten für Pflege, Schutz und den laufenden Betrieb des Doms gedeckt werden. Das teilte die Leitung des Doms mit. Für Gottesdienstbesucher bleibt der Dom aber kostenfrei. Außerdem soll der Dom jährlich an bestimmten Tagen kostenfrei für alle sein, beispielsweise am Tag der Deutschen Einheit.
0: Das Düsseldorf-Wetter.
4: In der Nacht zum Mittwoch ist es stark bewölkt. Es kann auch noch einzelne Gewitter geben. Die ziehen dann aber im Laufe der Nacht ab. Temperaturen liegen runter auf 14 bis 8 Grad. Und am Tag selbst bleibt es bewölkt und wechselhaft bei 19 bis 22 Grad.
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5: A30 Osnabrück-Bad Oeynhausen zwischen Bad Oeynhausen-Ost und Kreuz-Bad Oeynhausen. 2 Kilometer Stau. Und A57 Krefeld-Köln zwischen Dreieck Neuss-Süd und Dormagen. 3 Kilometer stockender Verkehr, 11 Minuten Verzögerung. Wir wünschen allen unterwegs gute Fahrt.
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4: So, da sind wir wieder. Hallo zusammen. Eine schöne Nacht mit uns. Ich bin Johanna Tänzer und wir starten hier jetzt rein mit Shubuzi und Miles Smith. Das ist Blink Twice.

0: Elisabeth Grönemeyer. Was soll das? Ja, das fragen sich wahrscheinlich auch einige, denn der Kölner Dom, der soll bald Eintritt kosten. Der soll 12 Euro kosten, und zwar ab dem 1. Juli gibt es eine Besichtigungsgebühr. Gottesdienste und Gebete, die bleiben zwar frei, und es gibt auch sonst noch so ein paar Ausnahmen für manche Menschen, aber mittlerweile muss man ja eben das einrechnen. Also bei vielen Sehenswürdigkeiten bezahlt man Eintritt. Unser NRW-Reporter Frank Walter, der hat sich mal am und rund um den Kölner Dom bei euch umgehört mit dieser News. 12 Euro, ist das okay oder nicht okay?
1: 12 Euro pro Person? Oha, finde ich schon heftig, ja. Also vor allem, wenn ich jetzt jeden Monat auf meine Lohnabrechnung schaue, finanziere ich den ganzen Spaß ja auch noch mit meiner Kirchensteuer. Als Katholik finde ich, ist auch meine Kirche.
2: Sagen wir, ich kann es verstehen. Ich vermute, das Geld wird investiert, um den Dom aufrechtzuerhalten und zu restaurieren, zu sanieren. Von daher finde ich es in Ordnung, dass man da Eintritt für nimmt.
3: Bisschen, vielleicht schon über 12 Euro pro Person, finde ich es ein bisschen zu teuer.
4: Wenn ihr heute hätte zahlen müssen, wärt ihr reingegangen?
3: Nee.
5: Also ich würde es wahrscheinlich eher auch von außen rum anschauen. Jetzt waren wir drin, war schön, aber 12 Euro würde ich wahrscheinlich auch nicht zahlen.
6: Ja, mein Gott, es wird alles teurer halt. Ne? Finde ich jetzt nicht so toll, aber was willst du machen? Ne?
0: Ja, so, das ist die richtige Kölner Einstellung. Was willst du machen? Erstmal ein Kölsch.
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0: Doppelwetter.
1: Es ist bewölkt und die Gewitter und Schauer ziehen so langsam ab. Das Ganze bei 14 bis 8 Grad. Am Tag dann weiter viele Wolken und auch Schauer drin und 19 bis 22 Grad.
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2: A30 Osnabrück-Bad Oeynhausen. Zwischen Bad Oeynhausen-Ost und Kreuzbad Oeynhausen 2 Kilometer Stau. Wir wünschen allen unterwegs gute Fahrt.
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1: Hallo, hallo. Eine ganz schöne Nacht mit uns. Hoffe, euch geht's gut, ihr haltet durch. Johanna Tänzer ist hier und ich habe jetzt so einen geilen Song für euch mitgebracht. Aus dem Jahr 2000. Ich glaube, den habt ihr lange nicht mehr gehört. Das ist Sunique mit It Feels So Good.

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0: Michael Schulte mit 5 AM und gleich für euch die neue von BTS, Swim.
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1: Ich bin Tine Klimach. Nach einem schweren russischen Angriff mit vielen Toten und Verletzten in der vergangenen Nacht warnt der ukrainische Präsident Selenskyj erneut vor einer großen Attacke. Noch in dieser Nacht könne es zu einem massiven Angriff kommen, sagt er unter Berufung auf Geheimdienstinformationen in seiner abendlichen Videobotschaft. Erst in der vergangenen Nacht hatte Russland die Ukraine mit schweren Luftangriffen überzogen. Selenskyj sprach von 22 Toten und 130 Verletzten. Bundesinnenminister Alexander Dobrindt sieht gute Chancen, in einigen Monaten mit Drittstaaten konkrete Vereinbarungen zur Errichtung sogenannter Rückführungszentren zu schließen. Bis sie dann tatsächlich errichtet seien, werde es aber voraussichtlich noch etwas dauern.
2: Es ist ein rechtsstaatliches Verfahren und ein notwendiges Verfahren, um eben gegen kriminelle Schleuser und Schlepperbanden vorzugehen, die diese Regelungen bisher genau kennen und mit dem Versprechen, wir bringen dich nach Europa, du wirst dauerhaft hier bleiben können, weil man dich nicht zurückführen kann, ihr Geschäftsmodell betreiben. Genau dieses Geschäft der kriminellen Schleuserbanden muss durchbrochen werden, wenn wir die Migrationspolitik neu ordnen wollen.
1: Die EU hat den Weg freigemacht für die Errichtung sogenannter Rückführungszentren in Drittstaaten und die Verschärfung weiterer Asylregeln. Immer mehr Menschen in Deutschland arbeiten in Teilzeit. In den ersten 3 Monaten dieses Jahres stieg ihre Zahl sogar auf einen Rekordwert. Das hat das Institut für Arbeitsmarkt- und Berufsforschung ermittelt. Gleichzeitig sank die Zahl der Vollzeitbeschäftigten.
3: 40% aller Beschäftigten arbeiten Teilzeit und sie arbeiten sogar noch mehr Stunden pro Woche als bisher. Vollzeitjobs dagegen sind gesunken um rund 270.000 Stellen. Und nicht nur das. Es gibt weniger Krankmeldungen als noch im Vorjahr. Über angebliche Faulheit, Work-Life-Balance und 8-Stunden-Tag wird gerade heftig diskutiert, auch in der Regierung. Kanzler Merz sagt, um unseren Wohlstand zu erhalten, müssen wir mehr arbeiten. Claudia Wächter, Nachrichtenredaktion.
1: Zum Sport. Tennisprofi Alexander Zverev ist dem ersehnten ersten Grand-Slam-Titel einen Schritt näher gekommen. Zverev gewann bei den French Open in Paris das Viertelfinalduell mit Spaniens Jungster Rafael Jodar in 3 Sätzen. Im Halbfinale trifft der Weltranglisten-Dritte am Freitag auf den 20-jährigen Tschechen Jakub Metschnik.
0: Das Düsseldorf-Wetter.
4: Die Gewitter ziehen langsam ab, es bleibt aber stark bewölkt. Die Temperaturen liegen runter auf 14 bis 8 Grad. Tagsüber bleibt es dann erstmal ungemütlich mit Wolken und Schauer bei 19 bis 22 Grad.
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5: A30 Osnabrück-Bad Oeynhausen zwischen Bad Oeynhausen-Ost und Kreuzbad Oeynhausen. 2 Kilometer Stau. Wir wünschen allen unterwegs gute Fahrt.
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4: Hallo, hallo. Eine schöne Nacht. Johanna Tänzer ist hier für euch. Wünsche euch einen sehr, sehr frühen Mittwochmorgen. Schön, dass ihr dabei seid. Wir halten euch wach oder machen euch wach mit Michael Jackson jetzt und Beat It.

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1: Ed Sheeran, Shape of You. Leute, die deutsche Nationalmannschaft ist ja jetzt in die USA geflogen. Und das Motto, das Julian Nagelsmann für uns ausgerufen hat, lautet ja, eine Familie sollt ihr sein. Ne? Und deswegen gab es offenbar auch keinen Exklusivflug, sondern die Mannschaft ist ganz normal Linie geflogen. Ja, gut. Die waren zwar so First Class und Economy Plus, aber generell kommt da natürlich auch Familienfeeling auf zwischen den ganzen anderen Fluggästen. Und wie das so mit Familie ist, der eine, den man eigentlich gar nicht mehr dabei haben wollte, der taucht dann trotzdem irgendwo auf.
2: So, willkommen an Bord, liebe Gruppentruppe, liebe Fluggäste. Mein Name ist Jochen Löwitsch. Ich bin Ihr Kapitän auf dem Flug von Frankfurt nach Chicago. Wir haben heute die deutsche Nationalmannschaft an Bord. Ja, bitte fühlen Sie sich also frei, nach dem Erlöschen der Anschnallzeichen auf unsere Spieler zuzugehen und nach Autogrammen und Selfies zu fragen. Wenn ich jetzt, wann dann? Die können ja hier nicht abhauen. Im Bord-Entertainment finden Sie die WM 2014 mit allen deutschen Spielen und dem schönsten Trainer aller Zeiten sowie eine Playlist mit den besten Fußballsongs von Udo Jürgens bis Oliver Pocher. Statt mit Getränken und Mahlzeiten gehen wir auf diesem Flug mehrfach mit unserem Bord-Fanartikel-Shop durch die Reihen. Gekaufte Vuvuzelas, Rasseln und Tröten dürfen selbstverständlich im Flugzeug benutzt werden. Das stimmt unsere Spieler auf die WM ein und ist gut gegen den Jetlag. Jetzt wünsche ich noch einen angenehmen Flug und eine schöne WM. So, das hätten wir. Jetzt stelle ich den Vogel auf Autopilot und dann schütte ich dem Nagelsmann erstmal eine gute Portion Abführmittel in den Tomatensaft. Das wird ein Spaß.
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0: In der Nacht zum Mittwoch ist es stark bewölkt. Es kann auch noch einzelne Gewitter geben. Die ziehen dann aber im Laufe der Nacht ab. Temperaturen liegen runter auf 14 bis 8 Grad. Und am Tag selbst bleibt es bewölkt und wechselhaft bei 19 bis 22 Grad.
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2: A30, Osnabrück-Bad Oeynhausen zwischen Bad Oeynhausen-Ost und Kreuz-Bad Oeynhausen, 2 Kilometer Stau. Und A40 Essen-Venlo zwischen Kreuz-Duisburg und Duisburg-Homberg. 1 Kilometer stockender Verkehr, 9 Minuten Verzögerung. Wir wünschen allen unterwegs gute Fahrt.
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0: Hallo, guten Morgen zusammen. Johanna Tänzer hier, hi. Ja, auch wenn der nächste Song was anderes anmutet. Polarkreis 18 mit Allein Allein. Bitte, ne? Das nehmen wir gar nicht ernst. Ihr seid nicht allein. Ihr habt uns. Ich bin da. Guten Morgen.

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0: Heito, turn the lights off. Apropos.
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2: Ich bin Tine Klimach. Ein Mann hat in Dortmund auf einen Polizisten geschossen und sich dann in eine Wohnung mit seinen drei Kindern verschanzt. Erst am frühen Morgen hat er sich ergeben. Den Kindern gehe es den Umständen entsprechend gut, sagte ein Polizeisprecher. Der 51-Jährige hatte am Abend im Stadtteil Höchsten auf einen Polizisten geschossen und war danach in seine Wohnung geflüchtet. Der Beamte wurde nur leicht verletzt. Innenminister Alexander Dobrindt sieht gute Chancen, in einigen Monaten mit Drittstaaten konkrete Vereinbarungen zur Einrichtung sogenannter Rückführungszentren zu schließen. Die EU hatte den Weg frei gemacht für die Errichtung sogenannter Rückkehrzentren in Drittstaaten und die Verschärfung weiterer Asylregeln.
3: Wer ausreisen muss, aber nicht in sein Herkunftsland gebracht werden kann, soll dann in einen sogenannten Return Hub kommen, also in ein Rückkehrzentrum außerhalb der EU. Unionspolitiker erwarten viel von der EU-Verordnung, etwa geordnetere Prozesse und möglicherweise auch eine abschreckende Wirkung. Die Grünen werfen der EU vor, Verantwortung auszulagern, nach dem Motto aus den Augen, aus dem Sinn. Ursula Winkler, Nachrichtenredaktion.
2: Angesichts klammer Staatskassen sollen aus Sicht des Deutschen Gewerkschaftsbundes die Superreichen hierzulande mehr zum Gemeinwesen beitragen. Unter anderem über eine Vermögensteuer. Statt für die Breite der arbeitenden Menschen den Rotstift anzusetzen, muss die Bundesregierung endlich die Nutznießer der ungleichen Verteilung in die Pflicht nehmen, sagte der stellvertretende DGB-Vorsitzende Körzel dem Redaktionsnetzwerk Deutschland. Nach einem neuen DGB-Konzept soll jeder Euro besteuert werden, der über ein Nettovermögen von 1 Million Euro hinausgeht. Zum Sport. Mit einem netten Gruß aus dem Flughafen Tower ist die Fußballnationalmannschaft in Amerika angekommen. Welcome to the German team, hätten die Fluglotsen gesagt, so der Lufthansa-Kapitän über Bordlautsprecher nach Ankunft. Das WM-Team landete am späten Abend deutscher Zeit im Nordwesten von Chicago.
4: Das noble Teamhotel liegt etwas nördlich der Innenstadt mit Blick auf den Lake Michigan. Rund 20 Minuten sind es von dort bis zum Trainingszentrum von Chicago Fire. Hier will Bundestrainer Nagelsmann den Feinschliff vornehmen in den kommenden Tagen für das XXL-Turnier. Einen letzten Test gibt's dann am Samstag gegen die USA, bevor es ins WM-Quartier in die Südstaaten geht. Thomas Bremser, Redaktion.
2: Viel Zeit zum Verschnaufen gibt es für die deutsche Nationalmannschaft nicht. Schon am Vormittag startet das erste Training.
1: Das Düsseldorf-Wetter.
5: Es ist bewölkt und die Gewitter und Schauer ziehen so langsam ab. Das Ganze bei 14 bis 8 Grad. Am Tag dann weiter viele Wolken und auch Schauer drin und 19 bis 22 Grad.
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6: A30 Osnabrück-Bad Oeynhausen. Zwischen Bad Oeynhausen-Ost und Kreuz Bad Oeynhausen 2 Kilometer Stau. Und A40 Essen-Duisburg. Zwischen Kreuz Duisburg und Duisburg-Hefen. Dichter Verkehr. 10 Minuten Verzögerung. Wir wünschen allen unterwegs gute Fahrt.
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7: Ja, hallo, guten Morgen zusammen. Herzlich willkommen an diesem sehr, sehr frühen Mittwoch. Ich bin Johanna Tänzer und wir machen das mit diesem Mittwochmorgen, so wie Cyril in diesem Song. Wir fallen da so gerade rein. Stumbling in, jetzt für euch. Schönes Wachwerden mit uns.

0: Neues in den Mittwochmorgen mit Kelly.
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0: Da gucken wir jetzt mal drauf mit meinem Kollegen Leo Arrigi. Hallo, guten Morgen.
2: Hallo, guten Morgen.
0: Wir starten in Köln, ne? Da wird heute im Rhein-Energie-Stadion ein bisschen was los sein. Was passiert da?
2: Ja, genau, da läuft heute die europäische Großübung RESCONEX 26.
0: Natürlich, wie könnte es sonst heißen?
2: Genau, ja, da wird geprobt, wie Einsatzkräfte reagieren, wenn Menschen, Fahrzeuge oder Gebäude mit gefährlichen Stoffen in Kontakt kommen. Konkret geht es um sogenannte CBRN-Gefahren, nächste total plausible Abkürzung. Das steht für chemisch, biologisch, radiologisch und nuklear. Also zum Beispiel giftige Chemikalien, Krankheitserreger oder radioaktive Strahlung. Um die 800 Einsatzkräfte und 400 Statisten sind dabei. Geübt wird vor allem die Dekontamination, also das sichere Reinigen und Versorgen nach so einem Vorfall.
0: Wow. Und Dann gucken wir nochmal nach Brüssel. Da schaut die EU heute auf ein anderes Sicherheitsthema, nämlich digitale Unabhängigkeit. Leo, was ist da geplant?
2: Ja, die EU-Kommission stellt ein großes Technikpaket vor. Dabei geht es darum, dass Europa bei wichtigen digitalen Technologien unabhängiger werden soll. Es geht da zum Beispiel um Cloud-Dienste. Die laufen aktuell großteils über die Unternehmen aus den USA, zum Beispiel Amazon, Microsoft oder Google. Und das betrifft nicht nur private Fotos oder Mails, sondern auch sensible Bereiche wie Behörden, Krankenhäuser etc.
0: Mhm. Ja. Was will die EU denn da konkret ändern?
2: Ja, zum Beispiel sollen europäische Rechenzentren und Cloud-Anbieter gestärkt werden und die EU will mehr Mikrochips in Europa entwickeln und produzieren lassen. Die stecken ja in Autos, Handys oder auch Stromnetzen. Und beim Thema Open Source geht es darum, dass man Software fördert, deren Quellcode offen einsehbar ist. Also am Ende soll Europa bei kritischer digitaler Infrastruktur weniger abhängig von einzelnen großen Konzernen oder Staaten außerhalb Europas werden.
0: Katastrophenschutz in Köln, digitale Unabhängigkeit in Brüssel. Das sind zwei Themen, die heute wichtig werden. Danke dir, Leo.
2: Gerne.
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0: Das Düsseldorf-Wetter.
1: Die Gewitter ziehen langsam ab, es bleibt aber stark bewölkt. Die Temperaturen liegen runter auf 14 bis 8 Grad. Tagsüber bleibt es dann erstmal ungemütlich mit Wolken und Schauer bei 19 bis 22 Grad.
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2: A40 Essen-Duisburg zwischen Kreuz Duisburg und Duisburg-Hefen. 1 Kilometer Stau, 20 Minuten Zeitverlust. Wir wünschen allen unterwegs gute Fahrt.
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1: Moin zusammen. Leute, ich musste unserem Praktikanten zuletzt erstmal erklären, wer Blue sind. Kannte er nicht. Gut, die gibt's halt auch schon seit 25 Jahren. Da war er halt einfach noch nicht geboren. Blue, legendäre Boyband, feiern ihr 25-jähriges Jubiläum. Präsentiert von uns. Und sie kommen nach Bonn. Nach NRW am 27. August. Ich glaube, das wird ein sehr cooles Revival-Konzert so. Also sichert euch schnell ein paar Tickets. Und den Song hier habe ich dem Praktikanten dann vorgespielt. Den muss man kennen. Blue mit All Rise. Johanna Tänzer ist hier. Hallo, guten Morgen zusammen.
3: Ja,
1: ja. Jo, ja genau. Hi.

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0: Guten Morgen zusammen.
1: Augenblick mal. Das Universum. Unendliche Weiten. Warte mal kurz. Unendliche Weiten? Aber wo ist denn dann eigentlich der Himmel? Tatsächlich ist das Universum einfach wahnsinnig riesig. Riesiger, als wir uns das jemals vorstellen könnten. Alleine bis zur Mitte unserer eigenen Galaxie dauert es Ewigkeiten. Das weiß auch Heino Falke, Astrophysiker und bekennender Christ.
2: Wenn wir mit der Geschwindigkeit von Licht fliegen würden, würde es 30.000 Jahre dauern. Es gibt andere Galaxien, die sind Millionen, Milliarden Jahre entfernt. Das sprengt eigentlich alle unsere Dimensionen der Vorstellungskraft.
1: Früher, also ganz, ganz früher, da haben die Menschen ja gedacht, über uns sind die Wolken und irgendwo über den Wolken sitzt Gott und schaut auf uns herab. Aber mittlerweile können wir ja selbst über die Wolken fliegen und ich weiß nicht, wie es euch geht, aber bei meinem letzten Flug mit der Lufthansa habe ich da keinen auf den Wolken sitzen sehen. Aber wo ist denn dann eigentlich der Himmel? Heino Falke und seine Kollegen haben den bisher auch noch nicht gefunden, im ganzen Universum nicht. Ist er also vielleicht ganz hinten, also ganz hinterm Universum, ganz, ganz, ganz weit weg.
2: Ich habe Schwierigkeiten damit, Gott an den Rand des Universums zu schieben. In meinem Denken ist Gott zum einen Teil des Universums, aber auch jenseits von Raum und Zeit.
1: Ja, leider gibt es in der Bibel da auch keinen Lageplan zu, nach dem Motto, ach so, der Himmel, ja, da müssen Sie einmal hier um die Ecke, dann 5 Meter nach rechts und dann direkt hinter Pluto, da ist er. Das Einzige, was wir aus dem ersten Buch der Könige wissen, Gott lebt im Himmel. Wo oder was das ist, das wissen wir nicht. Aber müssen wir auch nicht.
2: Es reicht mir zu sagen, was immer der Himmel ist, es ist wunderschön.
1: Niklas Lünebach von der Katholischen Kirche. Für Augenblick mal.

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1: Mit Marc Weiß. Schönen guten Morgen. In Dortmund hat seit dem Abend ein bewaffneter Mann stundenlang die Polizei beschäftigt. Er hatte auf einen Polizisten geschossen und sich danach mit seinen Kindern in einer Wohnung verschanzt. Vorhin ging das Ganze dann unblutig zu Ende. Der Mann hat sich der Polizei gestellt. Bei dem Zugriff wurde nach Angaben der Beamten niemand verletzt. Mehr zum Thema von Thorsten Adolfs aus dem News-Team.
2: Nachdem der 51-Jährige gestern Abend einen Polizisten angeschossen hatte, verschanzte er sich mit seinen drei Kindern in seiner Wohnung. Die Beamten verhandelten stundenlang mit ihm, bis er heute Morgen gegen 3:30 freiwillig vor die Tür trat. Das spezielle Einsatzkommando konnte den Serben dort ohne weiteren Widerstand festnehmen. Seine drei Kinder haben die Situation gut überstanden, heißt es von der Polizei. Nach Informationen der Bild soll der Mann zuerst in einem Dortmunder Restaurant randaliert, Gäste bedroht und dort Pfefferspray versprüht haben, bevor er mit dem Auto flüchtete. Ob das der Auslöser für den späteren Schuss auf den Polizisten war, muss jetzt noch geprüft werden. Der leicht verletzte Beamte trug glücklicherweise eine Schussweste, die hat ihn wohl vor schlimmeren Folgen bewahrt.
1: Infos waren das von Thorsten Adolfs aus dem News-Team. Vielen Dank. Und jetzt weitere Themen in der Zusammenfassung. Und jeder dritte Mieterhaushalt in Deutschland ist von Kosten fürs Wohnen überlastet. Zu diesem Ergebnis kommt eine Studie im Auftrag des Deutschen Mieterbundes. Demnach müssen betroffene Mieter über 40% ihres Nettoeinkommens für die Miete aufbringen. Der Mieterbund fordert deshalb Sofortmaßnahmen von der Politik. Gute Nachrichten in Sachen Ebola. Die Zahl der Ebola-Verdachtsfälle in der Demokratischen Republik Kongo und dem benachbarten Uganda ist stark zurückgegangen. Nach über 900 Verdachtsfällen in der vergangenen Woche gäbe es aktuell noch 116, meldet die Weltgesundheitsorganisation. Im deutschen Rentensystem muss sich einiges ändern, damit es finanziell nicht zusammenbricht. Die Bundesregierung bereitet deshalb eine Reform vor. Eine Berechnung im Auftrag der Bertelsmann Stiftung zeigt jetzt, pro Rentnerjahrgang könnten 9,5 Milliarden Euro eingespart werden, wenn die abschlagsfreie Frührente abgeschafft würde. Jedes Jahr nutzen bis zu 280.000 Erwerbstätige die Möglichkeit, nach mindestens 45 Beitragsjahren noch vor dem eigentlichen Rentenalter in den Ruhestand zu gehen und nach 45 Jahren geht das eben ohne Abschläge. Gut für alle, die es tun, offenbar ist es aber schlecht für die Staatskasse. Die aktuelle Regelung war 2014 von der damaligen schwarz-roten Bundesregierung eingeführt worden. Wenn man diese Möglichkeit der Frührente streichen würde, glauben die Studienmacher, dass sich der Renteneintritt im Schnitt um 10 Monate nach hinten verschieben würde und die Betroffenen dann mit Abschlägen in den Ruhestand gehen. Und das waren die Nachrichten mit Marc Weiß.
3: Das Düsseldorf-Wetter
4: wird heute so wie gestern ziemlich wechselhaft. Wir kriegen einen Mix aus Sonne, Wolken und Schauern, dazu windig bei 20 Grad. Aktuell sind es 13. Und es ist freundlich hier draußen bei uns in Herd. Morgen ähnliche Temperatur wie heute und ähnliches Wetter. Mal freundlich, dann wieder nass. Es können dann auch mal ein paar Gewitter durchziehen. Antenne Düsseldorf um 6:03. Der Verkehr, damit wir gemeinsam besser ankommen. Noch haben wir keine Meldung. Gute Fahrt.
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4: und dem verrückten Huhn, unserem neuen Rätsel am musikalischen Mittwoch. Das Huhn quietscht Hits, auch heute wieder, und ihr versucht rauszubekommen, welchen. Den ersten Feature gibt's gleich um 6:10 hier im Radio. Schön, dass ihr dabei seid. Hier sind die 80er mit The Police und Every Breath You Take.

einen schönen guten Morgen. Wir sind Antenne Düsseldorf und wir haben was Neues am Start hier für euch am musikalischen Mittwoch. Das verrückte Huhn. Letzte Woche hat es bei Kirsten Mews Premiere gefeiert. Das verrückte Huhn. Das ist ein Gummispielzeug für Hunde. Ne? Kennt ihr diese Teile? Das quietscht, wenn Bello und Hasso es in den Mund nehmen und rumschütteln. Wir haben es nicht in den Mund, sondern in die Hand genommen und einen Hit aus dem besten Mix damit nachgespielt. Aber welchen? Na, habt ihr was erkannt? Nochmal? Einen weiteren Ausschnitt gibt es in unserer Insta-Story. Wenn ihr eine Idee habt, dann schickt uns doch gerne Sprachnachricht rüber. 0175 570 35 40. Unter allen, die richtig liegen, verlosen wir auch heute wieder einen Antenne Düsseldorf Fanbeutel. Der musikalische Mittwoch zum Miträtseln. 10 nach 6 jetzt.

0: Viertel nach sechs durch. 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Seid mal ehrlich, könnt ihr euch Atze Schröder beim Staubsaugen vorstellen oder beim Spülmaschine ausräumen? Nee, ich auch nicht. Dieses Phänomen soll es aber geben. Jedenfalls, wenn man sich die aktuelle Podcast-Folge von Atze anhört.
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3: Ja, nee, ist klar.
4: Sag mal, Männer. Helft ihr auch so schön im Haushalt wie ich? Ja, ich bin ein Vorbild. Ich bin ja vor 7 Jahren nach Hamburg gezogen und seitdem habe ich mich ganz gut entwickelt, was die Bewältigung der Hausarbeit angeht. Natürlich unter Anleitung, weil ich hatte ja echt keine Ahnung damals. So wie Udo Lindenberg im Hotel wohnen, das wäre damals für mich die beste Lösung gewesen. Aber als ich gestern Mittag nach Hause kam, war Spatzel noch bei der Arbeit. Und hier in der Küche stand so ein bisschen was rum. Mittagessen musste ich nur noch warm machen, das hatte sie alles vorbereitet. So, Spülmaschine war gerade durch, also erstmal das Geschirr und Besteck in die Spüle gestellt. Danach habe ich ein zauberhaftes Nickerchen auf dem Sofa gemacht. Dann Fußball-Podcast gehört, ist ja auch wichtig, weil die WM bald anfängt. Ja, und was soll ich sagen, ruckzuck war es 18 Uhr und meine Perle kam zur Haustür rein. Und dann kam natürlich auch schon die Frage, hast du die Spülmaschine ausgeräumt? Ich sag, ja klar, sicher. Ja gut, dann räume ich sie halt nochmal aus. Wie gesagt, ich lerne ja auch noch. Ich bin doch erst im 7. Ausbildungsjahr. Küche, Schlafzimmer, Wohnzimmer, da darf ich alles schon alleine machen. Badezimmer unter Aufsicht, wo ich überhaupt nicht ran darf, sind Waschmaschine und Trockner. Da gab es noch vor Jahren ein Desaster, als ich das versucht habe. Seitdem ist Wäsche tabu für mich. Immerhin passen die Kurt Cobain-T-Shirts jetzt ihrem Patenkind. Ja.
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0: Schönen guten Morgen, 6:23 Uhr. Das ist der Mittwoch hier bei Antenne Düsseldorf. Auch wenn das Wetter zurzeit nochmal durchwachsen ist, seit Montag ist offiziell Sommer. Und passend dazu gibt es im Apollo-Varieté Party-Feeling. Pop-Culture heißt das neue Programm unter der Kniebrücke. Ein sehr musikalisches, sagt der Regisseur Stefan Huber.
1: Es gibt Musik auf die Ohren von Madonna über Beyoncé, Will Smith, aber Backstreet Boys. Viele Musik-Medleys mit Top-Hits drin, also sehr bunte Mischung, die stilsicher zusammengefügt
0: ist. 4 Jahrzehnte Popgeschichte werden abgefeiert in der Show und deshalb ist das auch für jeden was.
1: Culture ist für alle Altersklassen, für jedermann. Es geht einfach um den Groove, den Vibe, den die Show erzeugen soll und auch die artistischen Darbietungen unterstützt mit Live-Gesang.
0: Er sagt es auch schon, wenn die Musik auch im Fokus steht, bleibt immer noch Platz für die vielen tollen Akrobatik-Acts. Es ist eine richtig tolle Show geworden, die ihr euch gerne angucken könnt. Und zwar am Donnerstag, den 18. Juni. Für diese Show verlosen wir Tickets. Bewerbt euch jetzt bei uns im Netz. antennedüsseldorf.de. Viel Glück.
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1: Mit Jacqueline Kosanke. Guten Morgen. Im deutschen Rentensystem muss sich etwas ändern, damit es auf Dauer bezahlbar bleibt. Die Bundesregierung bereitet deshalb eine Reform vor. Eine neue Berechnung im Auftrag der Bertelsmann Stiftung zeigt jetzt, pro Rentenjahrgang könnte der Staat rund 9,5 Milliarden Euro sparen, wenn die abschlagsfreie Frührente wegfällt, also die sogenannte Rente mit 63. Die Forscher sagen außerdem, so könnten rund 125.000 Vollzeitkräfte länger im Job bleiben. In Dortmund hat ein Mann am Abend auf einen Polizisten geschossen und sich danach mit seinen Kindern in einer Wohnung verschanzt. Inzwischen gibt die Polizei Entwarnung, der Mann habe sich am frühen Morgen ergeben. Den Kindern gehe es den Umständen entsprechend gut. Der Polizist wurde leicht verletzt. Seine Schussweste habe Schlimmeres verhindert, heißt es von der Polizei. Die Ermittlungen zu den Hintergründen der Tat dauern an. Düsseldorfer Unternehmen begrüßen die fortschreitende Digitalisierung bei der Ausländerbehörde in unserer Stadt. Das hat die Industrie- und Handelskammer auf Anfrage von Antenne Düsseldorf bestätigt. Demnach laufen Verfahren bei der Behörde inzwischen deutlich schneller und transparenter ab. Bei aller Digitalisierung bleibt die persönliche Erreichbarkeit aber essentiell, sagt Katharina Blattner von der IHK.
2: Gerade in komplexeren Fällen, die nicht von Beginn an ohne ein Stocken durchlaufen, bleiben eine gute Erreichbarkeit und persönliche Ansprechpersonen neben den digitalen Angeboten essentiell, damit diese Anträge dann ebenfalls zügig zu einem Abschluss kommen.
1: Jetzt sei es wichtig, den eingeschlagenen Weg konsequent weiterzugehen, so Blattner weiter, denn der Gewinn internationaler Fachkräfte sei ein zentraler Baustein zur Sicherung des Fachkräftebedarfs und damit ein zentraler Standortfaktor für Düsseldorf. Wer heute in Düsseldorf ins lange Fronleichnamswochenende starten will, sollte seine Fahrt gut planen. Der ADAC erwartet am Nachmittag rund um die Stadt wieder lange Staus. Besonders voll dürfte es heute zwischen 13 und 18 Uhr werden. Dann treffen auf den Autobahnen rund um Düsseldorf Berufspendler und Kurzurlauber aufeinander. Weitere Infos hat Antenne Düsseldorf-Reporter Philipp Klees.
3: Betroffen sind unter anderem die A3 Richtung Oberhausen und Emmerich, die A57 Richtung Krefeld und Niederlande und die A46 im Raum Wuppertal. Für viele Menschen in Düsseldorf heißt das, wer heute nach Feierabend losfährt, braucht wahrscheinlich deutlich mehr Zeit. Der ADAC rät deshalb, möglichst auf den Abend auszuweichen oder erst am Feiertag selbst loszufahren. Auch Baustellen auf wichtigen NRW-Autobahnen verschärfen die Lage zusätzlich. Schon im vergangenen Jahr gehörte der Mittwoch vor Fronleichnam zu den staureichsten Tagen in NRW.
1: Mit dem Abstieg in die dritte Liga verändert sich für Fortuna Düsseldorf nicht nur sportlich vieles, sondern auch bei den Auswärtsfahrten. Nach einer Recherche des Vereins warten auf die Mannschaft und viele Fans in der kommenden Saison.

0: ganz unterschiedliche Touren, vom kurzen Derby bis zur langen Fernreise. Am nächsten liegt das Spiel beim MSV Duisburg mit nur 21 Kilometern. Danach folgen Essen und die beiden Kölner Clubs. Die längste Auswärtsfahrt führt zu 1860 München über 635 Kilometer. Auch Rostock, Regensburg und Ingolstadt liegen weit entfernt. Für viele Fortuna-Fans heißt das, mehr Regionalduelle, aber auch einige Reisen, die deutlich mehr Planung und Zeit kosten werden. Und das waren die Nachrichten mit Jacqueline Kosanke.
1: Das Düsseldorf-Wetter. Das nächste lange Wochenende stellt an und das wird nicht so schön wie das letzte. An Pfingsten war es hochsommerlich, jetzt zu Fronleichnam mal so gar nicht. Morgen und am Brückentag wird es nämlich so wie heute wechselhaft. Wir kriegen es mit Wolken, Wind, Schauern zu tun. Zwischendurch kommt aber auch mal die Sonne rum an allen Tagen. Um die 20 Grad. Aktuell sind es hier bei uns im Herz 12 Grad. Antenne Düsseldorf, der Verkehr, damit wir gemeinsam besser ankommen. Die Straßen sind laut ADAC noch frei. Am Düsseldorfer Hauptbahnhof hat die S1 nach Solingen eigentlich um 7:15 20 Minuten Verspätung. Auch ansonsten da alles in Ordnung.
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1: Und unserem neuen Rätsel am musikalischen Mittwoch, das verrückte Huhn. Das quietscht jetzt aus dem besten Mix. Wir haben eben schon den ersten Quietscher gehört um 6:10. Den nächsten gibt es schon in 5 Minuten. Oder schon jetzt in der Antenne Düsseldorf Insta-Story. 6:55 am Mittwoch. Einen schönen guten Morgen jetzt mit Tina Turner. Sie singt für Kygo. 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

0: Schlag genau 20 vor 7. Schönen guten Morgen, der musikalische Mittwoch hier bei Antenne Düsseldorf. Heute mit der zweiten Ausgabe unseres neuen Spiels, das verrückte Huhn. Wenn ihr es noch nicht kennt, ich stelle es euch nochmal vor, das verrückte Huhn. Das verrückte Huhn ist ein Gummispielzeug für Hunde. Kennt ihr diese Teile, ne? Diese Dinger, weiß, rot, gelb, langer Hals, damit der Hund es schön in den Mund nehmen kann. Und dieses verrückte Huhn quietscht dann. Auch bei uns. Bei uns quietscht es einen Hit aus dem besten Mix. Aber welchen? Hört mal rein, ob ihr ihn erkennt. Na, habt ihr eine Idee? Ja? Dann schickt sie rüber als Sprachnachricht über die Antenne Düsseldorf App oder an die 0175 570 35 40. Die erste ist schon da. Schönen guten Morgen.
1: Guten Morgen, liebes Antenne-Team. Hier ist die Dagmar aus Benrath. Ich glaube, dass es Live is Live von Opus ist. Ich könnte mich irren, aber ich hoffe nicht. Ich wünsche euch einen schönen Tag.
0: Dir auch, Dagmar. Dankeschön. Ja, Live is Live von Opus ist es leider nicht, aber ich darf einen ersten Tipp geben. Das Jahrzehnt stimmt auf jeden Fall schon mal. Habt ihr eine Idee? Es lohnt sich. Auch heute gibt es nämlich wieder einen Fanbeutel zu gewinnen. Am musikalischen Mittwoch hier bei Antenne Düsseldorf. Das verrückte Huhn zum Miträtseln. Schön, dass er dabei ist.

0: Viertel vor sieben durch am Mittwoch. Wir sind hier Antenne Düsseldorf und Sie sind da in den USA. Unsere Fußballer, sie sind in Chicago angekommen. Dort trifft das deutsche Team am Samstag im letzten Testspiel vor dem Start der FIFA-WM auf Mitgastgeber USA. Die WM startet dann nächste Woche Sonntag für uns mit dem ersten Gruppenspiel gegen Curaçao. Was wünscht ihr unserem Team denn?
1: Ich wünsche der deutschen Mannschaft viel Spaß, weil ich glaube, mit Spaß und der Qualität, die wir haben, können wir ein sehr erfolgreiches Turnier spielen.
2: Ich wünsche der deutschen Mannschaft ganz, ganz viel Erfolg und wir stehen voll dahinter und sind dabei und gucken uns auch jedes Spiel an.
3: Ja, wir wünschen auf jeden Fall gutes Gelingen bei der WM, gutes Abschneiden, hoffentlich Finale und dann auch den Pokal in die Luft stemmen und so wenig Verletzungen wie möglich.
4: Ja, auf jeden Fall ganz viel Spaß, Freude und Zusammenhalt.
0: Wünschen wir auch und wir begleiten das natürlich auch für euch mit unseren Reportern vor Ort und mit Sondersendungen hier im Radio. Vor jedem Spiel der deutschen Nationalmannschaft senden wir aus dem Fußballmuseum in Dortmund und begrüßen da spannende Gäste aus Fußball und Unterhaltung. In der ersten Sendung, nächste Woche Sonntag, freuen wir uns übrigens über Fußball-Urgestein und Schalke-Legende Ingo Anderbrügge und auf Comedian Markus Krebs.
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0: Jetzt freuen wir uns auf Sie. Hier sind Sie mit Ding.

0: Lied, besingen das hübsche Ding. Wir sprechen hier bei Antenne Düsseldorf jetzt um 10 vor 7 über nicht ganz so hübsche Dinger. Über Blitzer. Das sind nämlich jetzt die Straßen, auf denen zu schnelles Fahren heute teuer wird. Die Radarwagen der Stadt sind im Linksrheinischen unterwegs. Die stehen auf der Lugallee, am Niederkasseler Kirchweg, an der Lütticher Straße und auch am Kasterweg in Lörrick. Und die Blitzanhänger sind immer noch am Kennedy-Damm und auf der Witzelstraße geparkt. Auch morgen am Feiertag. Wenn ihr noch mehr seht, gibt's durch ein paar Sprachnachrichten über die Antenne Düsseldorf-App, damit wir gemeinsam besser und sicherer ankommen. Dankeschön.
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0: Unsere Nachrichten nach nur einem Spot. 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
2: Mit Marc Weiß. Schönen guten Morgen. Ein Mann in Dortmund hat in der vergangenen Nacht stundenlang Polizei und Rettungskräfte in Atem gehalten. Der 51-Jährige hatte im Stadtteil Höchsten auf einen Polizisten geschossen und sich danach mit seinen drei Kindern in seiner Wohnung verschanzt. Das Ganze ging am frühen Morgen ohne weitere Verletzungen zu Ende. Infos aus Dortmund von Lucy Hollmann.
3: Kurz nach 19 Uhr hatte eine Frau den Notruf gewählt, weil ihr Mann randaliert hatte. Als die Polizei anrückte, schoss der 51-Jährige auf einen Beamten. Nur weil der Polizist eine kugelsichere Weste trug, wurde er nur leicht verletzt. Anschließend verbarrikadierte sich der Schütze in seiner Wohnung, wo sich auch seine drei Kinder aufhielten. Spezialkräfte der Polizei umzingelten das Gebäude und verhandelten bis tief in die Nacht mit dem Mann. Gegen 3:30 gab er dann schließlich auf und ließ sich widerstandslos festnehmen. Seine Kinder ließ er in der Wohnung zurück. Ihnen geht es laut Polizei gut. Um sie kümmert sich jetzt das Jugendamt.
2: Lucy Hollmann mit Infos aus Dortmund. Vielen Dank und jetzt die weiteren Themen in der Zusammenfassung. Die abschlagsfreie Rente nach 45 Jahren kostet den Staat einige Milliarden im Jahr. Nach einer Berechnung im Auftrag der Bertelsmann Stiftung könnte der Staat rund 9,5 Milliarden Euro pro Rentnerjahrgang sparen, wenn man das Modell abschaffen würde. Die Studienmacher empfehlen genau das, auch weil dadurch 125.000 Arbeitskräfte mehr zur Verfügung stünden, schätzen die Forscher. Die USA und der Iran haben sich in der Nacht eines der schwersten Feuergefechte seit Beginn der offiziellen Waffenruhe geliefert. Der Iran feuerte Raketen und Drohnen auf die benachbarten Golfstaaten Kuwait und Bahrain. Das US-Militär griff eine iranische Militäreinrichtung in der Straße von Hormuz an. Ziel der iranischen Angriffe waren nach Angaben aus Teheran US-Militärstützpunkte. Beim Fahrradfahren lassen viele den Helm weg, obwohl die Mehrheit eine Helmpflicht befürwortet. Das ist das Ergebnis einer Forsa-Umfrage für RTL. Gut jeder Dritte verzichtet demnach auf den Helm. Bei den unter 30-Jährigen ist es sogar fast die Hälfte. Die meisten sagen, dass sie den Helm bei kurzen Strecken einfach nicht bräuchten. Andere finden ihn unbequem, vergessen ihn zu Hause oder haben das Gefühl, dass er sie einengt. Viele sagen, dass sie auch Probleme mit der Optik hätten und meinen, dass der Helm nicht zum Style passe. Dass das Thema wichtig ist, zeigen aktuelle Zahlen des Statistischen Bundesamtes. Im vergangenen Jahr kamen demnach über 460 Radfahrer bei Unfällen ums Leben. Ein trauriger Anstieg, sagen Experten, der vor allem mit den schnelleren E-Bikes zusammenhänge. Und das waren die Nachrichten mit Marc Weiß.
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5: Bleibt jetzt erstmal wechselhaft. Wir kriegen heute einen ähnlichen Mix wie gestern mit Sonne, Wolken und Schauern. Aus den 12 Grad von jetzt werden nachmittags so um die 20. Morgen ähnliche Temperaturen wie heute und auch ähnliches Wetter. Mal freundlich, dann wieder nass. Gewitter sind dann auch möglich. 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Da gibt's gute Nachrichten. Es ist alles frei.
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5: Und der ersten Tasse Kaffee dieses Mittwochs, bei mir ist es die dritte gewesen. Hab ja aber auch schon früh angefangen, ne? Und trinke deshalb hier morgens sicherlich mehr als der Durchschnitts-Düsseldorfer. Aber wie trinkt er denn, der Durchschnitts-Kaffeetrinker? Wie viel? Was? Dazu gibt es eine neue Studie, den Kaffee-Report. Da blättern wir gleich mal durch für euch in 5 Minuten.
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0: Einen schönen guten Morgen. Der Mittwoch bei Antenne Düsseldorf, gleich 10 nach 7. Zeit für den ersten Kaffee dieses Morgens oder den zweiten oder vielleicht den dritten. Kaffee rules den Morgen. Jeder Mensch in Deutschland trinkt übers Jahr verteilt 160 Liter der braunen Brühe. Das steht im Kaffee-Report, erstellt unter anderem von Tchibo. Antenne Düsseldorf-Reporter Julian Degler. Wie steht's denn um unseren Kaffeekonsum?
1: Im Schnitt trinken wir gut 3 Tassen am Tag, Männer etwas mehr als Frauen. Und junge Leute trinken eher weniger Kaffee als Ältere. Doch Kaffee ist in den letzten Jahren deutlich teurer geworden. Laut Statistischem Bundesamt kostete Bohnenkaffee im vergangenen April im Schnitt 57% mehr als 2020. Fast die Hälfte der Befragten sagt, Kaffee ist mittlerweile ein Luxusgut.
0: Wie mögen die Menschen in Deutschland ihren Kaffee denn?
1: Ja, auf dem ersten Platz steht der Filterkaffee, gefolgt vom Kaffeecrema. Dann kommen Cappuccino und Latte Macchiato. Latte Macchiato ist bei Frauen deutlich beliebter als bei Männern. Und auch das Trinkgefäß spielt übrigens eine Rolle, damit der Kaffee so richtig mundet. Für 3/4 der Befragten ist es wichtig, den Kaffee aus ihrer Lieblingstasse zu trinken. Generell achten Kaffeetrinker vor allem auf Geschmack, die Art der Kaffeebohnen, die Marke und natürlich auf einen möglichst niedrigen Preis.
0: Zubereitung ist ja auch ein Thema. Auf welche Maschinen setzen die Deutschen?
1: Ja, da halten sich die Filterkaffeemaschine und der Vollautomat inzwischen fast die Waage. 2015 kam die Filtermaschine noch auf einen viel höheren Anteil. Doch der Vollautomat gewinnt an Bedeutung. Eine Tchibo-Sprecherin führt das auf den Trend zur Nutzung ganzer Bohnen, frischer Zubereitung und einen bewussteren Umgang mit dem Produkt zurück. Außerdem gibt es große regionale Unterschiede. In Ostdeutschland ist die Filterkaffeemaschine deutlich beliebter als im Süden.
0: Wie trinkt Deutschland seinen Kaffee? Diese Frage beantwortet der Kaffee-Report. Antenne Düsseldorf-Reporter Julian Degler hat für euch drin geblättert und dabei auch 2 Tassen Kaffee getrunken oder 3.
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0: Einen schönen guten Morgen, 7.17 Uhr, ihr hört Antenne Düsseldorf am Mittwoch. Wenn ihr heute von Düsseldorf aus ins lange Fronleichnamswochenende starten möchtet, dann solltet ihr eure Fahrt wirklich gut planen. Der ADAC erwartet am Nachmittag nämlich wieder ziemlich viel Verkehr auf den Autobahnen rund um die Stadt. Wir haben dazu vorab mit ADAC-Sprecher Thomas Müther gesprochen und wollten wissen, wann es denn heute besonders kritisch werden wird.
1: Am Mittwochnachmittag, so zwischen 13 und 18 Uhr, da ist die Staugefahr auf den Autobahnen in Nordrhein-Westfalen am größten, denn hier treffen Berufspendler und Kurzurlauber wieder aufeinander. Betroffen sind die klassischen Ballungsraumautobahnen und auch die Strecken in Richtung deutsche Nord- und Ostseeküste und in die Niederlande.
0: Und genau das ist ja für viele Menschen hier in Düsseldorf der heikle Punkt. Wer heute nach Feierabend los möchte, der landet ziemlich genau in diesem ziemlich ungünstigen Zeitfenster. Deshalb haben wir Thomas Müther auch gefragt, wie man möglichst stressfrei durch diesen Reisetag kommt.
1: Wer einigermaßen stressfrei ans Ziel kommen möchte und möglichst wenig im Stau stehen will, der sollte eher auf die Abendstunden ausweichen oder am Donnerstagmorgen losfahren, denn der Mittwoch vor Fronleichnam, der zählte im vergangenen Jahr zu den 10 staureichsten Tagen des Jahres.
0: Unterm Strich heißt das für viele bei uns in Düsseldorf, wenn es irgendwie geht, lieber später los oder vielleicht dann erst früher, morgen am Feiertag. Vor allem rund um die A3, die A57 und auf vielen Strecken Richtung Niederlande braucht ihr laut ADAC mehr Geduld. Mehr Infos dazu findet ihr auch im Netz bei uns, haben wir verlinkt für euch. antennedüsseldorf.de/Nachrichten.

0: Die 90er mit Jennifer Page und Crush. Einen schönen guten Morgen, 5:30 am Mittwoch, der sich anfühlt wie ein Freitag. Deshalb gibt es heute ein Event, das normalerweise donnerstags stattfindet.
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0: Komplett verwirrt jetzt, ne? Nee, wir schicken euch raus heute auf Düsseldorfs Straßen. Wegen des Feiertags morgen gibt es die Rollnacht schon heute. Und hoffentlich dann bei trockenem Wetter am Abend ab 20 Uhr. Es ist die vierte von 9 Rollnächten dieser Saison. Start wie immer an der Reuterkaserne in der Altstadt. Von dort aus geht es 21 Kilometer um das Stadtzentrum drumherum. Zwischenstopp dieses Mal in Flingern an der Automeile am Hörweg. Da könnt ihr euch auch mit einen Drink nehmen zwischendurch. Und alle Infos zur Rollnacht könnt ihr nachlesen bei uns im Netz. antennedüsseldorf.de/Nachrichten.
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1: Mit Jacqueline Kosanke. Guten Morgen. Im deutschen Rentensystem muss sich etwas ändern, damit es auf Dauer bezahlbar bleibt. Die Bundesregierung bereitet deshalb eine Reform vor. Eine neue Berechnung im Auftrag der Bertelsmann Stiftung zeigt jetzt, pro Rentenjahrgang könnte der Staat rund 9,5 Milliarden Euro sparen, wenn die abschlagsfreie Frührente wegfällt, also die sogenannte Rente mit 63. Die Forscher sagen außerdem, so könnten 125.000 Vollzeitkräfte länger im Job bleiben. Die UN-Generalversammlung entscheidet heute, ob Deutschland in den kommenden 2 Jahren einen Sitz im Sicherheitsrat bekommt. Für Deutschland wird es dabei eng. Auch Österreich und Portugal bewerben sich. Es gibt aber nur 2 freie Plätze. Deutschland braucht eine Zweidrittelmehrheit, um gewählt zu werden. Ein Sitz im Sicherheitsrat bringt mehr Einfluss in der Außenpolitik. Das Gremium gilt zwar oft als blockiert, weil die Vetomächte Beschlüsse verhindern können. Trotzdem ist es das einzige UN-Organ, das bindende Entscheidungen treffen kann. Die Reform der Ausländerbehörde kommt bei Düsseldorfer Unternehmen gut an. Das hat die Industrie- und Handelskammer auf Anfrage von Antenne Düsseldorf bestätigt. Demnach hat sich der Service der Behörde im letzten Jahr deutlich verbessert, sagt Katharina Blattner von der IHK.
2: Im Gespräch mit Unternehmen wird uns ganz deutlich gespiegelt, dass die Verfahren heute schneller und transparenter ablaufen als noch im letzten Jahr. Und besonders die Digitalisierung zahlreicher Prozesse hat dazu beigetragen, Bearbeitungszeiten deutlich zu verkürzen.
1: Jetzt sei es wichtig, den eingeschlagenen Weg konsequent weiterzugehen, so Blattner weiter. Denn der Gewinn internationaler Fachkräfte sei ein zentraler Baustein zur Sicherung des Fachkräftebedarfs. Für viele Menschen in Düsseldorf wird der Start ins lange Wochenende heute vor allem eins: zäh. Der ADAC rechnet am Nachmittag mit besonders viel Verkehr auf den Autobahnen rund um die Stadt. Die größte Staugefahr besteht laut ADAC heute zwischen 13 und 18 Uhr. Weitere Infos hat Antenne Düsseldorf-Reporter Philipp Klees.
3: Dann sind nicht nur viele Pendler unterwegs, sondern auch zahlreiche Menschen, die von Düsseldorf aus Richtung Niederlande, Nordsee oder in den Süden starten. Gerade rund um die Ballungsräume und an Baustellen drohen längere Verzögerungen. Der ADAC warnt außerdem davor, sich zu früh von Navi-Apps über Landstraßen leiten zu lassen. Das spare oft kaum Zeit und sorge nur für zusätzliche Staus in den Städten. Wer kann, sollte deshalb später losfahren oder den Feiertag selbst für die Reise nutzen. Auch der Rückreiseverkehr am Sonntag dürfte wieder anziehen. An Fronleichnam selbst erwartet der ADAC deutlich weniger Verkehr.
1: Wer in Düsseldorf vor den Sommerferien noch einen neuen Ausweis oder Reisepass braucht, kann dafür am kommenden Dienstag ausnahmsweise auch in den Aquazoo gehen. Dort macht das Pop-up-Bürgerbüro von 9 bis 15 Uhr Station. Für Menschen in Düsseldorf ist das vor allem vor der Urlaubssaison praktisch, weil Ausweise und Pässe in der Regel 3 bis 4 Wochen Bearbeitungszeit brauchen. Auch An- und Ummeldung oder Parkausweise können dort erledigt werden. Ein weiteres Pop-up-Bürgerbüro ist am 7. Juli in der Münstertherme geplant. Und das waren die Nachrichten mit Jacqueline Kosanke.
4: Das Düsseldorf-Wetter.
5: Das sind nicht unbedingt Top-Aussichten für euer langes Wochenende. So wie es heute wird, wird es auch morgen am Feiertag und am Brückentag wechselhaft. Wir kriegen es mit Wolken, Wind und Schauern zu tun. Zwischendurch kommt aber auch mal die Sonne rum. An allen Tagen um die 20 Grad. Aktuell sind es 13. Am Wochenende wird es ein bisschen freundlicher bei ähnlichen Temperaturen. 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Das hier meldet der ADAC von den Autobahnen. A3 nach Köln zwischen Hildener Kreuz und Kreuz Leverkusen. Kilometer, 2 Minuten.

0: Minuten. Die 46 Heinsberg-Düsseldorf zwischen Grevenbruch und Kreuznach-West auch 1 Kilometer und 2 Minuten. A52 Essen-Düsseldorf zwischen Rath und Mörsenbrocher-Ei, dichter Verkehr, da sind es 3 Minuten. Und auf der 57 nach Köln zwischen Krefeld-Gartenstadt und Kreuz-Meerbusch 3 Kilometer stocken, 3 Minuten. Und zwischen Dormagen und Köln-Nord 4 Kilometer zähfließend, 5 Minuten plus.
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0: Und im nächsten Lösungsvorschlag für das verrückte Huhn. Schönen guten Morgen.
2: Guten Morgen, Antenne Düsseldorf. Manuel hier. Ich glaube, euer verrücktes Huhn quiekt das Lied Forever Young von Alphaville.
0: Meint Manuel, könnte das stimmen? Was meint ihr? Einen weiteren Schnipsel gleich, noch bis 8 hier im Radio. Yeah. Und jederzeit in unserer Insta-Story. Der musikalische Mittwoch hier bei Antenne Düsseldorf zum Miträtseln. Schön, dass ihr dabei seid. David Guetta jetzt bei uns in Memories.

0: Schönen Mittwoch, 18 vor 8, Antenne Düsseldorf hier vor dem langen Wochenende, das nicht nur lang wird, sondern auch bunt, schrill und laut. Es ist Juni, Pride Month, also der Monat, in dem die Rechte von queeren Menschen im Fokus stehen. Und bei uns wird der Christopher Street Day ab morgen bis Sonntag gefeiert unter dem Motto: Wir bleiben bunt und laut. Warum bleiben? In letzter Zeit hat es immer mehr Angriffe oder Hass und Hetze im Netz gegen die queere Community gegeben. Und nicht nur deshalb ist der CSD ein wichtiges Fest, sagt Marina Friemelt. Sie ist Diversity Managerin bei der Stadt Düsseldorf.
1: Denn diese Community hat zum einen natürlich schon sehr viele Rechte erreicht und erstritten. Aber wir merken eben auch, der Wind wird rauer. Es gibt eine große Angst vor Gewalt, vor Terroranschlägen. Die Kriminalstatistiken belegen, dass es einen Anstieg an Gewalttaten gegen LGBTQ+ gibt.
0: OB Keller hat die Schirmherrschaft über den CSD wieder übernommen und eröffnet am Samstag auch die Demo durch Düsseldorf, ein Zeichen.
1: Außerdem sind wir als Stadtverwaltung auch mit einem eigenen Stand beim Straßenfest dabei und mit einer Laufgruppe bei der Demonstration. Selbstverständlich hängt auch in diesem Jahr wieder die Regenbogenfahne vor dem Rathaus.
0: Und bei der Demo am Samstag werden 11 große Wagen durch die Innenstadt ziehen, dazwischen viele Fußtruppen. Große Firmen sind dabei, politische Parteien, Sportvereine, die KG Regenbogen natürlich auch, Schulen, andere Vereine. Es geht dann vom Graf-Adolf-Platz über die Karlstraße zur Kö und von dort dann auf beiden Seiten entlang zum Johannes-Rau-Ufer. Am Rhein, da gibt es dann das Bühnenprogramm und ab morgen gibt es auch schon das große Straßenfest rund um den CSD. Mehr Infos dazu gibt es bei uns im Netz, antennedüsseldorf.de/Nachrichten. Die Imagine Dragons jetzt bei uns. On top of the world. Guten Morgen.

0: Schönen Mittwoch. Hier ist Antenne Düsseldorf. Es ist endlich wieder warm, die Sonne lacht und ganz ehrlich, das Leben fühlt sich direkt ein bisschen besser an. Abends mit Freunden draußen sitzen, vielleicht einen Grill anschmeißen und Musik hören. Ja, gilt leider nicht für die nächsten Tage, aber das Wetter wird schon irgendwann wieder besser. Wäre schön, weil jetzt im Juni auch die Festivalsaison wieder losgeht. Und damit, mit Festivals, kennt sich echte 2000er-Ikonen bestens aus, die No Angels. Sängerin Jessie ist gedanklich jedenfalls schon mittendrin im Festivalsommer.
1: Der Sommer 26 steht ganz im Zeichen Festivalsommer mit der Band. Also Hauptsache viele Konzerte spielen und die Community treffen.
0: Apropos Community, wir haben natürlich auch ein Festival für euch am Start, das Rainbow Festival am Fühlinger See. Dort feiern wir mit vielen Künstlern eine der buntesten Partys in NRW. Es geht um Vielfalt, um Toleranz und vor allem darum, gemeinsam eine gute Zeit zu haben. Und genau deshalb liegt den No Angels dieses Festival auch so am Herzen.
1: Für uns ist das Rainbow super wichtig. Es repräsentiert uns und wir auch die Community. Menschen sind unterschiedlich, fühlen unterschiedlich, lieben unterschiedlich, sehen unterschiedlich aus und haben auch unterschiedliche Geschichten. Und dennoch sind wir eins und das feiern wir als Band total.
0: Dem können wir uns nur anschließen. Also haltet euch den 27. Juni frei. Rainbow Festival am Fühlinger See in Köln. Es wird schön, es wird bunt, es gibt Erinnerungen fürs Leben und natürlich jede Menge gute Musik obendrauf. Wir wärmen uns jetzt schon mal auf, natürlich mit den No Angels. Die sind auch am Start. Hier sind sie jetzt bei uns im Radio. Daylight in Your Eyes. 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In 9 Minuten ist es 8.

Hallo am Mittwoch, hier ist Antenne Düsseldorf und Mittwoch ist der Tag, an dem viele von euch das Radio lauter stellen, wenn sie deinen Morgen hören. Mittwochs gibt's bei uns Musikrätsel. Seit letzter Woche spielen wir das verrückte Huhn. Ihr kennt diese Gummispielzeugtiere für Hunde, diese quietschenden Dinger, ne? Unser verrücktes Huhn ist genauso ein Tier, aber auch ein ganz besonderes. Es quietscht nämlich Hits aus dem besten Mix. Heute quietscht es diesen hier. Achtung!

0: Na, habt ihr es erkannt, das Lied? Es ist ein Mega-Hit aus den 80ern, so viel dürfen wir verraten. Eine Idee? Dann schickt sie rein per Sprachnachricht über die Antenne Düsseldorf App. Der musikalische Mittwoch zum Miträtseln. Es ist 5 vor 8.
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1: Unsere Nachrichten nach nur einem Spot.
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5: Mit Marc Weiß. Schönen guten Morgen. Die Rentenkasse könnte ordentlich entlastet werden, wenn wir alle länger arbeiten. Das steht in einer neuen Studie der Bertelsmann Stiftung. Darin heißt es unter anderem, durch ein Ende der abschlagsfreien Frührente könnten schon Milliarden eingespart werden. Thorsten Adolfs aus dem News-Team, was genau steckt hinter dieser neuen Berechnung?
6: Also laut der Stiftung und dem Deutschen Institut für Wirtschaftsforschung könnte der Staat pro Rentnerjahrgang über 9 Milliarden Euro sparen, wenn die abschlagsfreie Frührente für langjährig Versicherte wegfällt. Im Moment nutzen jedes Jahr bis zu 280.000 Menschen die Möglichkeit, früher in den Ruhestand zu gehen. Die Experten gehen davon aus, dass sich der Renteneintritt bei einem Wegfall der abschlagsfreien Frührente im Schnitt um 10 Monate nach hinten verschieben würde. Selbst wenn Einbußen durch Steuern und andere Sozialbeiträge abgezogen würden, bleibe unter dem Strich eine massive Entlastung der Staatskasse, heißt es.
5: Was würde das für den Arbeitsmarkt und für jeden Einzelnen von uns bedeuten?
6: Neben der finanziellen Ersparnis sehen die Forscher einen weiteren wichtigen Vorteil. Der Arbeitsmarkt würde nach ihren Berechnungen von über 120.000 zusätzlichen Vollzeitstellen profitieren, weil Beschäftigte dann länger im Job bleiben würden. Die Experten sagen aber auch, für echte Härtefälle sollte es weiterhin eine faire Lösung geben.
5: Infos von Thorsten Adolfs aus dem News-Team. Vielen Dank und jetzt die weiteren Themen in der Zusammenfassung. In Dortmund hat ein bewaffneter Mann in der Nacht stundenlang die Polizei beschäftigt. Er hatte auf einen Polizisten geschossen und sich danach mit seinen Kindern in einer Wohnung in Dortmund verschanzt. Am frühen Morgen stellte er sich, bei dem Zugriff wurde niemand verletzt. Beim Fahrradfahren lassen viele den Helm weg, obwohl die Mehrheit eine Helmpflicht befürwortet. Das ist das Ergebnis einer Forsa-Umfrage für RTL. Gut jeder Dritte verzichtet demnach auf den Helm. Bei den unter 30-Jährigen ist es sogar fast die Hälfte. Was die Fußball-WM-Stimmung angeht, gibt es in Deutschland noch Luft nach oben. Auch der Optimismus ist steigerungsfähig. Laut einer Studie der Uni Hohenheim glauben aktuell nur 20% der Menschen hier, dass Deutschland Fußball-Weltmeister werden kann. Über die Hälfte glaubt, dass wir spätestens im Viertelfinale rausfliegen. Die Uni hat auch nach der Beliebtheit der einzelnen Spieler gefragt und immerhin hier gibt es Topwerte. Florian Wirtz, Joshua Kimmich und Dennis Undaf werden in puncto Sympathie und auch Leistungsstärke am besten bewertet. Ebenfalls weit oben im Ranking stehen Kai Havertz, Leon Goretzka und Jonathan Tah. Manuel Neuer war zum Zeitpunkt der Befragung noch nicht für den Kader nominiert und wurde deshalb in der Studie nicht erfasst. Und das waren die Nachrichten mit Marc Weiß.
7: Das Düsseldorf-Wetter.
8: Ja, im Grunde genommen so wie gestern. Wechselhaft. Wir kriegen einen Mix aus Sonne, Wolken und Schauern. Windig ist es auch zwischendrin bei 20 Grad maximal. Aktuell sind es 14. Morgen ähnliche Temperaturen und auch ähnliches Wetter. Mal freundlich, dann wieder nass. Und dann können auch mal ein paar Gewitter durchziehen. Antenne Düsseldorf, der Verkehr, damit wir gemeinsam besser ankommen. Wir schauen erst raus auf die Straßen in der Stadt. Auf der Kniebrücke im Rheinallee-Tunnel stadteinwärts bis zur Ampel an der Herzogstraße. Da ist eine Baustelle. 10 Minuten plus an dieser Stelle. Nochmal 10 Minuten auf der B7 Bergischen Landstraße zwischen Knittkuhl und dem Staufenplatz. Hier immer wieder Stop and Go. B8 zwischen Wersnerkreuz und Hennekamp 5 Minuten und auf der Danziger Straße vor dem Nordfriedhof 6 Minuten. Das hier die Autobahnstaus, die euch mehr als 5 Minuten kosten. A46 Heinsberg-Düsseldorf zwischen Grevenbruch und Kreuzneuss-West 4 Kilometer stockend, 6 Minuten. A52 Essen-Düsseldorf zwischen Rath und Mersenbrucher 1 Kilometer Stau, auch 6 Minuten plus. Die 57 nach Krefeld zwischen Kreuz-Meerbusch und Krefeld-Oppum 2 Kilometer und 7 Minuten. Und in der Gegenrichtung zwischen Krefeld-Gartenstadt und Kreuz-Meerbusch 3 Kilometer Stau, 8 Minuten. Und wenn ihr weiterfahrt nach Köln zwischen Dormagen und Köln-Nord, 7 Kilometer zur Hälfte fließen, 6 Minuten plus.
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8: Und dem bangen Blick in Richtung Himmel bleibt es heute Abend trocken. Es wäre schön, denn ganz viele Menschen wollen heute Abend auf die Rolle gehen. Die nächste Rollnacht steht an. Wo es hingeht und was ihr sonst noch wissen müsst, ihr hört es um 10 nach 8 hier bei Antenne Düsseldorf. Einen schönen Mittwochmorgen wünsche ich. Hallo.

0: Schönen guten Morgen, wir sind's, Antenne Düsseldorf, 9 nach 8 am Mittwoch. Der mal eine Ausnahme macht, Rollnacht, mal nicht am Donnerstag, sondern wegen des Feiertags morgen, ausnahmsweise mal an einem Mittwoch. Was viele freuen dürfte, denke ich, Philipp Klees, Antenne Düsseldorf, ist es heute ja nicht einfach nur irgendeine Feierabendrunde, ne?
1: Nein, überhaupt nicht. Die Rollnacht ist für viele inzwischen ja ein sehr fixer, fester Termin im Düsseldorfer Sommer. Heute Abend ist die vierte von insgesamt 9 Touren in dieser Saison und diesmal geht es zur Automeile Hörweg.
0: Rollnacht ist ja auch immer so ein bisschen Stadterlebnis, ne? Man fährt nicht eben irgendwo auf einem abgesperrten Parkplatz im Kreis, sondern wirklich durch Düsseldorf auf Straßen, die sonst voll sind mit Autos, ne?
1: Genau, das macht den Reiz aus. Die Strecke ist laut Veranstalter ungefähr 21 Kilometer lang und führt im Uhrzeigersinn einmal um das Stadtzentrum herum. Start und Ziel ist, wie gehabt, der Bereich rund um die Reuterkaserne, rund 200 Meter nördlich vom Burgplatz in der Altstadt.
0: Also ein besonderer Abend für alle, die gerne skaten oder Rollschuh fahren. Und natürlich auch etwas, das man in der Stadt mitkriegt, wenn Straßen dann gesperrt werden und so viele Leute gemeinsam unterwegs sind.
1: Ja, die Rollnacht ist schon ein sichtbares Stadtereignis, muss man sagen. Die Straßen werden für die Tour auch kurzfristig abgesperrt, damit die Teilnehmerinnen und Teilnehmer gemeinsam rollen können. Mhm. Begleitet wird das Ganze von der Polizei, vom Führungswagen der Skaterschule NRW und auch von Krankenwagen des Arbeiter-Samariter-Bundes.
0: Ja. Was heute noch anders ist, der Stopp ist dieses Mal an einem Ort, den man hier in Düsseldorf eigentlich eher mit Autos in Verbindung bringt.
1: Genau, an der Automeile Höher Weg. Das Gelände dort ist groß genug für die Pause und der Veranstalter sagt auch, dass sich der Stopp in diesem Jahr über mehrere Autohäuser auf der Automeile Höher Weg erstrecken wird.
0: Also ein schöner Kontrast mit Rollschuhen oder Skates einmal durch die Stadt und dann Pause auf der Automeile. Philipp, wer mitmachen möchte, der sollte nicht nur an Tempo und alles denken, sondern auch an Sicherheit, ne?
1: Ja, unbedingt. Die Teilnahme ist kostenlos und geschieht auf eigene Gefahr. Für Kinder unter 14 Jahren ist ein Helm verpflichtend. Und der Veranstalter empfiehlt ganz klar auch allen anderen einen Helm und auch Schoner für Hände, Ellenbogen und auch Knie.
0: Was ja auch Sinn macht, so ein Sturz allein schon aus dem Stand, der kann ziemlich übel ausgehen. Also da muss man nicht mal Anfänger sein, ne?
1: Genau, das ist auch die Botschaft des Veranstalters. Ein Sturz kann jeden treffen, auch erfahrene Skater. Mit Schutz steht man im besten Fall wieder auf und kann dann weiterrollen.
0: Danke, Philipp. Die nächste Rollnacht steht an, ausnahmsweise an einem Mittwoch, weil morgen Feiertag ist. Alle Infos haben wir euch ins Netz gestellt. antennedüsseldorf.de/Nachrichten. Bob Marley jetzt. Could you be loved?

0: die aktuelle Alex Warren, Fever Dream. Am Mittwoch um 8.17 Uhr, Antenne Düsseldorf ist hier. Schönen guten Morgen. Sagt mal ehrlich, könnt ihr euch Atze Schröder beim Staubsaugen vorstellen oder wie er die Spülmaschine ausräumt? Ich auch nicht. Dieses Phänomen soll es aber geben, jedenfalls wenn man Atzes neuer Podcast-Folge Glauben schenkt.
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4: Sag mal, Männer, helft ihr auch so schön im Haushalt wie ich? Ja, ich bin Vorbild. Ich bin ja vor 7 Jahren nach Hamburg gezogen und seitdem habe ich mich ganz gut entwickelt, was die Bewältigung der Hausarbeit angeht. Natürlich unter Anleitung, weil ich hatte ja echt keine Ahnung damals. So wie Udo Lindenberg im Hotel wohnen, das wäre damals für mich die beste Lösung gewesen. Aber als ich gestern Mittag nach Hause kam, war Spatzel noch bei der Arbeit. Und hier in der Küche stand so ein bisschen was rum. Mittagessen musste ich nur noch warm machen, das hatte sie alles vorbereitet. So, Spülmaschine war gerade durch, also erstmal das Geschirr und Besteck in die Spüle gestellt. Danach habe ich ein zauberhaftes Nickerchen auf dem Sofa gemacht. Dann Fußball-Podcast gehört, ist ja auch wichtig, weil die WM bald anfängt. Ja, und was soll ich sagen, ruckzuck war es 18 Uhr und meine Perle kam zur Haustür rein. Und dann kam natürlich auch schon die Frage, hast du die Spülmaschine ausgeräumt? Ich sag, ja klar, sicher. Ja gut, dann räume ich sie halt nochmal aus. Wie gesagt, ich lerne ja auch noch. Ich bin doch erst im 7. Ausbildungsjahr. Küche, Schlafzimmer, Wohnzimmer, da darf ich alles schon alleine machen. Badezimmer unter Aufsicht, wo ich überhaupt nicht ran darf, sind Waschmaschine und Trockner. Da gab es noch vor Jahren ein Desaster, als ich das versucht habe. Seitdem ist Wäsche tabu für mich. Immerhin passen die Kurt Cobain-T-Shirts jetzt ihrem Patenkind. Ja.
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0: die 90er mit Savage Garden. Truly, Madly, Deeply um 8:30. Das ist der musikalische Mittwoch hier bei Antenne Düsseldorf. Heute gibt es die zweite Ausgabe unseres neuen Spiels, Das verrückte Huhn. Letzte Woche Premiere. Wenn ihr es noch nicht kennt, ich sag's nochmal eben, worum es geht. Das verrückte Huhn, das ist so ein Gummispielzeug, ne, für Hunde. Ihr kennt diese Teile, ne? Weiß, rot, gelb, mit so einem langen Hals, damit der Hund das Viech in den Mund nehmen kann. Und dieses verrückte Huhn quietscht dann halt. Bei uns auch, bei uns quietscht allerdings ein bisschen anders. Es quietscht ein Hit aus dem besten Mix. Welchen denn? Hört mal, ob ihr ihn erkennt. Quietscht ziemlich hoch. Habt ihr eine Idee? Dann schickt uns eine Sprachnachricht an die 0175 570 35 40. 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Am musikalischen Mittwoch hier bei uns.
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1: Mit Jacqueline Kosanke. Guten Morgen. Die Bundesregierung will Recycling in Deutschland stärken. Das Kabinett berät heute über ein neues Aktionsprogramm. Umweltminister Schneider kündigt konkrete Maßnahmen an, damit Rohstoffe länger genutzt und Abfälle vermieden werden können. Bislang ist Deutschland bei vielen wichtigen Rohstoffen fast komplett auf Importe angewiesen. Mehr Recycling und Wiederverwendung sollen helfen, diese Stoffe im eigenen Kreislauf zu halten und auf Dauer Kosten zu senken. Die UN-Generalversammlung entscheidet heute, ob Deutschland in den kommenden 2 Jahren einen Sitz im Sicherheitsrat bekommt. Für Deutschland wird es dabei eng, auch Österreich und Portugal bewerben sich. Es gibt aber nur 2 freie Plätze. Deutschland braucht eine 2-Drittel-Mehrheit, um gewählt zu werden. Ein Sitz im Sicherheitsrat bringt mehr Einfluss in der Außenpolitik. Das Gremium gilt zwar oft als blockiert, weil die Vetomächte Beschlüsse verhindern können. Trotzdem ist es das einzige UN-Organ, das bindende Entscheidungen treffen kann. Wir bleiben bunt und laut. Unter diesem Motto steht der Christopher Street Day in Düsseldorf. Ab morgen feiert die queere Community und wirbt für Toleranz und Gleichberechtigung. Das Straßenfest startet morgen auf dem Johannes-Rau-Platz. Zum CSD gehört auch immer ein Gottesdienst. Der wird in diesem Jahr am Freitag gefeiert. Highlight wird die Demo am Samstag. Der CSD sei ein wichtiges Zeichen, da es wieder einen Anstieg an Gewalttaten gegen LSBTQ+ gäbe, sagte die Diversity-Managerin der Stadt Düsseldorf, Marina Friemelt.
2: Das ist immer eine große und sehr wichtige Demonstration hier in Düsseldorf für die LSBTQ+-Community. Selbstverständlich hat Oberbürgermeister Dr. Stefan Keller wieder die Schirmherrschaft über den CSD übernommen und wird auch die Demonstration am Samstag eröffnen.
1: Ab dem frühen Samstagnachmittag zieht ein bunter Demonstrationszug durch die Düsseldorfer Innenstadt. Abends wird dann im Tor 3 gefeiert. Düsseldorfer Unternehmen begrüßen die fortschreitende Digitalisierung bei der Ausländerbehörde in unserer Stadt. Das hat die Industrie- und Handelskammer auf Anfrage von Antenne Düsseldorf bestätigt. Demnach laufen Verfahren bei der Behörde inzwischen deutlich schneller und transparenter ab. Bei aller Digitalisierung bleibt die persönliche Erreichbarkeit aber essentiell, sagt Katharina Blattner von der IHK.
3: Gerade in komplexeren Fällen, die nicht von Beginn an ohne ein Stocken durchlaufen, bleiben eine gute Erreichbarkeit und persönliche Ansprechpersonen neben den digitalen Angeboten essentiell, damit diese Anträge dann ebenfalls zügig zu einem Abschluss kommen.
1: Jetzt sei es wichtig, den eingeschlagenen Weg konsequent weiterzugeben, so Blattner weiter, denn der Gewinn internationaler Fachkräfte sei ein zentraler Baustein zur Sicherung des Fachkräftebedarfs und damit ein zentraler Standortfaktor für Düsseldorf. Vor der Reisezeit schafft Düsseldorf zusätzliche Termine für wichtige Bürgerangelegenheiten. Am kommenden Dienstag kommt das Pop-up-Bürgerbüro in den Aquazoo und am 10. Juni haben die Bürgerbüros in den Stadtbezirken außerdem länger geöffnet, bis 18 Uhr. Das ist vor allem für alle praktisch, die vor dem Urlaub noch Pass, Personalausweis oder andere Unterlagen brauchen. Termine für beide Angebote können online gebucht werden. Ein weiteres Pop-up-Bürgerbüro ist am 7. Juli in der Münstertherme geplant. Und das waren die Nachrichten mit Jacqueline Kosanke.
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5: Ja, leider keine guten Aussichten fürs lange Wochenende. Heute, morgen und übermorgen wird es eigentlich immer gleich. Es wird sehr, sehr wechselhaft mit ein bisschen Sonne, mit vielen Wolken, mit einigen Schauern. Auch Gewitter können durchziehen bei 20 Grad. Aktuell sind es 14. Antenne Düsseldorf, der Verkehr, damit wir gemeinsam besser und sicherer ankommen. Stau auf dem Südring in beiden Richtungen und dann auf der Völklinger Straße stadteinwärts. Auf der Danziger Straße stadteinwärts vor dem Nordfriedhof 10 Minuten plus und auch 10 Minuten plus auf der Kniebrücke im Rheinland-Lee-Tunnel vor der Herzogstraße. Die Autobahnstaus, die euch laut ADAC 5 Minuten oder mehr kosten, jetzt A3 nach Köln zwischen Hildener Kreuz und Leverkusener Kreuz 6 Kilometer stockend, 6 Minuten. A52 Essen-Düsseldorf zwischen Rath und Mörsenbrucher Ei, dichter Verkehr 7 Minuten plus und die 57 nach Krefeld zwischen Kreuz Meerbusch und Krefeld Oppen 1 Kilometer, 5 Minuten.

0: schönen Mittwoch. Wir sind Antenne Düsseldorf, gleich 20 vor 9. 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
0: 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Und Kamrat gibt's natürlich jetzt hier bei Antenne Düsseldorf zum Einstimmen. Hier ist er mit der neuen Single Hug Yourself.

0: Mittwochmorgen, wir sind Antenne Düsseldorf. Welcome to the German Team. So hat der Flughafen Tower in Chicago die deutsche Fußballnationalmannschaft begrüßt. Am späten Abend sind unsere Jungs in den USA gelandet zur WM-Vorbereitung. Sascha Fassbender, Antenne Düsseldorf. Erstmal die Frage, wie war der Flug?
1: Spät, also vor allem verspätet. Wegen Gewittern ist die Maschine mit der deutschen Nationalmannschaft verspätet abgeflogen, aber alles gut, also es waren alles nur Vorsichtsmaßnahmen.
0: Und in Chicago heißt es jetzt gar nicht so lange ankommen.
1: Nee, genau, manch einer müsste jetzt erstmal das Jetlag verarbeiten oder sowas, aber nein, heute um 17:30 am späten Nachmittag steht schon die erste Trainingseinheit an. Das Ganze bei sommerlichem Wetter, aber nicht zu heiß in Chicago. Die Mannschaft trainiert dann beim Ex-Club von Bastian Schweinsteiger, Chicago Fire. Da bereiten die sich dann auf das kommende Testspiel am Samstagabend gegen Mitgastgeber USA vor. Und danach geht's dann weiter ins eigentliche WM-Quartier nach North Carolina.
0: Die deutsche Nationalmannschaft ist in den USA angekommen. Das waren die Infos dazu hier bei Antenne Düsseldorf. 8:45 durch. Oh.

0: Stuttgart.
1: Guten Morgen am Mittwoch. Antenne Düsseldorf ist hier mit Dennis Lieske. Ich darf mal kurz fragen, schwarz, blond oder süß, wie trinkt ihr euren Kaffee? Trinkt ihr überhaupt Kaffee? Das wollte Schibo auch wissen für den Kaffee-Report 2026. Ergebnis, jeder Mensch in Deutschland trinkt im Schnitt 3 Tassen am Tag. Männer mehr als Frauen, jüngere weniger als ältere Menschen. Könnte auch am Preis liegen. Kaffee ist deutlich teurer geworden. 57% mehr kostet er jetzt als vor 5 Jahren. Trotzdem trinkt jeder bzw. jede 160 Liter im Jahr. Die meisten übrigens Filterkaffee, wobei Frauen am liebsten Latte Macchiato trinken und Männer lieber Cappuccino. Was beide vereint, sie trinken am liebsten aus ihrer Lieblingstasse. Für 3/4 der Befragten ist das tatsächlich wichtig. Inzwischen kommt übrigens fast die Hälfte des Kaffees aus dem Vollautomaten. Aus dem Radio kommt Antenne Düsseldorf, der Mittwochmorgen in 9 Minuten. Es ist 9.
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1: Mit Marc Weiß. Schönen guten Tag. Im deutschen Gesundheitswesen gibt es große Probleme durch zu viel Bürokratie. Eine neue CW-Studie zeigt, dass künstliche Intelligenz in diesem Bereich für Entlastung sorgen könnte. Aber viele Mediziner sind da noch sehr skeptisch. Thorsten Adolfs aus dem News-Team. Warum ist die aktuelle Situation für Ärzte und auch für Patienten so schwierig?
2: Ja, das Problem ist der enorme Zeitdruck, unter dem die medizinische Versorgung im Moment leidet. Die Studie zeigt, dass ein Drittel der Beschäftigten in Kliniken und Praxen fast die Hälfte ihrer Arbeitszeit mit Verwaltungskram verbringt. Und 3/4 der Ärzte gaben an, dass sie sich deshalb nicht ausreichend auf die medizinische Behandlung konzentrieren können. Das merken auch die Patienten. Über die Hälfte der Menschen hat den Eindruck, dass für das persönliche Gespräch kaum noch Zeit bleibt. Das schwäche das Vertrauen in unser Gesundheitssystem spürbar, sagen die Studienmacher.
1: Aber könnte KI an dieser Stelle nicht helfen? Denn das ist ja ein Teil des Plans der Bundesregierung.
2: Theoretisch ja, aber in der Realität ist es etwas komplizierter. Obwohl die Bundesregierung will, dass KI-gestützte Dokumentation spätestens in 1,5 Jahren der Standard wird, sind knapp 2/3 der Ärzte noch skeptisch oder sehen in der Technik ein Risiko. Sie befürchten zum Beispiel, dass die KI bei medizinischen Entscheidungen mitreden könnte. Gleichzeitig wünschen sich viele Mediziner aber eigentlich genau die Hilfe, die KI bieten kann. Zum Beispiel, wenn es darum geht, Arztbriefe zu schreiben, Infos zu sortieren oder andere lästige Dokumentationen zu übernehmen. Es ist also gerade ein ziemliches Dilemma, in dem das Gesundheitswesen steckt.
1: Infos von Thorsten Adolfs aus dem News-Team. Vielen Dank und jetzt die weiteren Themen in der Zusammenfassung. Die abschlagsfreie Rente nach 45 Jahren kostet den Staat Milliarden im Jahr. Nach einer Berechnung im Auftrag der Bertelsmann Stiftung könnte der Staat rund 9,5 Milliarden Euro pro Rentnerjahrgang sparen, wenn man das Modell abschaffen würde. Die Studienmacher empfehlen genau das, auch weil dadurch rund 125.000 Arbeitskräfte mehr zur Verfügung stünden. In Dortmund hat ein bewaffneter Mann in der Nacht stundenlang die Polizei beschäftigt. Er hatte auf einen Polizisten geschossen und sich danach mit seinen 3 Kindern in der Wohnung in Dortmund verschanzt. Am frühen Morgen stellte er sich. Bei dem Zugriff wurde niemand verletzt. Alte Batterien werden in Deutschland offenbar sehr oft falsch entsorgt. Berechnungen für das vergangene Jahr hätten eine Sammelquote von gerade mal 56% ergeben, das meldet die Deutsche Umwelthilfe. Das bedeutet, dass über 40% der Altbatterien falsch entsorgt würden, zum Beispiel im Hausmüll, in der gelben Tonne oder auch in der Umwelt, sagte Geschäftsführerin Metz. Notwendig seien deshalb jetzt Anreize zur Steigerung der Sammelmengen, eine bessere Aufklärung durch die Hersteller und ein EU-weites Pfand auf Lithium-Ionen-Batterien, fordert die Umwelthilfe. Und das waren die Nachrichten mit Marc Weiß.
3: Das Düsseldorf-Wetter.
4: Ja, sieht schön aus draußen, wird aber ein wechselhafter Tag. Wir kriegen neben Sonne auch Wolken und Schauer. Morgen wird es ähnlich, 20 Grad, grau, manchmal nass. Ein Gewitter ist auch dabei, die Sonne zeigt sich aber zwischendrin auch mal. Am Freitag sieht es genauso aus. Aktuelle Temperatur 14 Grad hier bei uns in Herth. Von Herth rein in die Stadt dauert es länger. Der Antenne Düsseldorf Verkehr hier mit Stau auf der Kniebrücke vor der Herzogstraße. Da ist eine Baustelle. Stau auch im Norden, Danziger Straße und Kennedy-Damm. Laut ADAC 10 Minuten plus dort ab Kaiserswerth. Der Lastring ist voller. Zwischen dem Höherweg in Flingern und der Grafenberger Allee in Düsseltal stockt's und auf der B8 im Süden zwischen Wörsner Kreuz und Hennekamp. Jeweils so 5 Minuten. 5 Minuten auch auf folgenden Autobahnen. A52 Essen-Düsseldorf zwischen Rath und Mörsenbruch-Hai. Dichter Verkehr an dieser Stelle. Und auf der 57 nach Krefeld zwischen Burwart und Krefeld-Oppum. Da gibt's einen Kilometer Stau.
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4: Und im neuen Spiel am musikalischen Mittwoch, das verrückte Huhn, das quietscht auch heute wieder. Welches Lied quietscht es? Ich habe einen Tipp gegeben, es ist ein 80er-Song und das sind eure Ideen.
5: Guten Morgen, Antenne Düsseldorf, Manuel hier. Ich glaube, euer verrücktes Huhn quiekt das Lied Forever Young von Alphaville.
6: Guten Morgen, liebes Antenne Düsseldorf-Team. Also Alphaville höre ich auch, aber ich höre Take On Me. Könnte vielleicht sein.
7: Hallo, hier ist Brigitte aus Düsseldorf. Ich denke mal, es handelt sich um My Heart Will Go On von Celine Dion.
4: Ja, was denn jetzt? Wir klären es auf um 10 nach 9. Jetzt klären wir erstmal eine andere Frage, gestellt von Ray.

0: nach neun, wir sind's, Antenne Düsseldorf. Wir haben was Neues für euch hier am musikalischen Mittwoch in deinen Morgen. Das verrückte Huhn. Letzte Woche hat's Premiere gefeiert bei Kirsten Mews. Bei mir heute Folge Nummer 2. Für alle, die es noch nicht gehört haben, das verrückte Huhn ist ein Hundespielzeugtier und das quietscht ziemlich schräg. Das Verrückte, es quietscht bei uns Hits aus dem besten Mix. Heute diesen hier. Euer Job am musikalischen Mittwoch ist der gleiche geblieben, auch bei neuem Spiel mit Rätseln. Welchen Hit quietscht es denn, das verrückte Huhn?
1: Einen wunderschönen guten Morgen, liebes Antenne-Team. Hier spricht Nadja und ich erkenne das Lied Take On Me von Aha.
2: Guten Morgen, liebes Antenne-Team. Hier ist die Dagmar aus Benrath. Ich glaube, dass es Life is Life von Opus ist.
3: Ja, guten Morgen, liebes Antenne-Team. Der Marco aus Eller. Wenn man mal dem Huhn genau hinhört, dann ist es ja ganz klar. Es hat auch gar nicht so schlecht gespielt. Es ist von Aha, Take On Me.
4: Ich denke mal, es handelt sich um My Heart Will Go On von Celine Dion.
5: Hallo Dennis, hier ist Biggie aus Unterbilk. Mein Vorschlag ist Take On Me von Aha.
0: Aha, ist denn da wohl die richtige Lösung dabei? Wir gucken mal, hier ist die Auflösung.

wie hoch es kommt. Das verrückte Huhn. Es war diese Woche in den 80ern unterwegs und hat Take On Me von Aha gequietscht. Und ihr habt es natürlich wieder erraten. Danke euch allen fürs Miträtseln. Der musikalische Mittwoch hier bei Antenne Düsseldorf. Jetzt im Original ohne Huhn. Aha. Und Take On Me. Ich bin Dennis Lieske. Schön, dass ihr dabei seid. Der Antenne Düsseldorf Fanbeutel geht übrigens an Nadja. Glückwunsch an dieser Stelle noch an dich.

0: Guten Morgen, gleich 20 nach 9, das ist der Mittwoch hier bei Antenne Düsseldorf. Kleiner Tipp jetzt, wenn ihr übers Feiertagswochenende wegfahren möchtet, solltet ihr das gut planen, denn der ADAC erwartet am Nachmittag wieder ziemlich viel Verkehr rund um unsere Stadt. Philipp Klees aus dem Antenne Düsseldorf-Team, das betrifft ja nicht nur die klassischen Urlauber, sondern erstmal ziemlich viele Menschen, die heute ganz normal unterwegs sind mit dem Auto, ne?
1: Ja genau, das Problem ist heute vor allem die Mischung. Zwischen 13 und 18 Uhr treffen auf den Autobahnen rund um Düsseldorf Berufspendler und Kurzurlauber aufeinander. Das heißt, wer nach Feierabend los will, landet genau in dem Zeitfenster, in dem es besonders voll werden dürfte.
0: Das ist genau der Moment, in dem viele sagen, jetzt fahre ich mal direkt los, dann beginnt das lange Wochenende und das machen eben sehr, sehr viele gleichzeitig, ja?
1: Ja, so ist es. Gerade aus Düsseldorfer Sicht sind dabei vor allem die A3 Richtung Oberhausen und Emmerich, die A57 Richtung Krefeld und Niederlande und auch die A46 im Raum Wuppertal kritisch. Dazu kommen die typischen Routen Richtung Niederlande, Nordsee oder auch in den Süden.
0: Was viele dann vielleicht reflexartig machen bei so einem Stau, Navi an, runter von der Autobahn, sobald es rot wird, da sagt der ADAC, lieber vorsichtig sein.
1: Ja, weil genau das oft nicht wirklich hilft. Der ADAC warnt davor, sich zu früh über Landstraßen lotsen zu lassen. Das spart oft kaum Zeit und sorgt stattdessen nur dafür, dass auch die Strecken durch Städte und Orte schneller dicht sind.
0: Also unterm Strich lieber gut vorbereitet fahren als hektisch. Wer flexibel ist, der fährt später oder morgen. Und Philipp, wer heute fahren muss, der nimmt besser Geduld mit, ne?
1: Genau, denn der Start ins lange Wochenende wird für viele rund um Düsseldorf heute vor allem eins, langsamer als sonst.
0: Danke, Philipp. Weitere Tipps vom ADAC stehen übrigens bei uns im Netz, antennedüsseldorf.de/Nachrichten. Mario jetzt bei uns, Let Me Love You.

0: schönen guten Morgen. 7 Minuten noch, dann ist es 9:30 Uhr, der Mittwoch, der sich anfühlt wie ein Freitag. Deshalb gibt es heute auch ein Event, das normalerweise donnerstags stattfindet.
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0: Wegen des Feiertags. Morgen gibt es die Rollnacht schon heute. Es ist die 4. von 9 in dieser Saison. Start ist wie immer an der Reuter-Kaserne in der Altstadt. Da könnt ihr euch auch Equipment ausleihen. Die Veranstalter empfehlen allen Teilnehmenden Helm und Gelenkschoner. Kinder unter 14 müssen einen Helm tragen. 20 Uhr geht's los, 21 Kilometer im Uhrzeigersinn einmal um das Stadtzentrum rum. Zwischenstopp ist dieses Mal in Flingern am Höherweg auf der Automeile. Alle Infos zur Rollnacht stehen auch im Netz bei uns, antennedüsseldorf.de/Nachrichten.
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0: Vor den Nachrichten 9:30 Uhr gleich noch Miley Cyrus, End of the World.
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3: Kreislauf zu halten und auf Dauer Kosten zu senken. Eine neue Forsa-Umfrage zeigt, mehr als jeder dritte Radfahrer in Deutschland fährt ohne Helm. Besonders oft verzichten laut Umfrage junge Erwachsene zwischen 18 und 29 Jahren auf einen Helm. Als Gründe nennen viele kurze Strecken, Vergesslichkeit oder Ästhetik. Gleichzeitig spricht sich aber die Mehrheit für eine Helmpflicht aus. Beim Unfall kann ein Helm Leben retten. Laut Statistischem Bundesamt sind im vergangenen Jahr 462 Radfahrer bei Unfällen ums Leben gekommen. Wir bleiben bunt und laut. Unter diesem Motto steht der Christopher Street Day in Düsseldorf. Ab morgen feiert die queere Community und wirbt für Toleranz und Gleichberechtigung. Das Straßenfest startet morgen auf dem Johannes-Rau-Platz. Highlight wird die Demo am Samstag sein. Der CSD sei ein wichtiges Zeichen, da es wieder einen Anstieg an Gewalttaten gegen LSBTQ+ gäbe, sagt die Diversity-Managerin der Stadt Düsseldorf, Marina Friemelt.
4: Das ist immer eine große und sehr wichtige Demonstration hier in Düsseldorf für die LSBTQ+-Community. Selbstverständlich hat Oberbürgermeister Dr. Stefan Keller wieder die Schirmherrschaft über den CSD übernommen und wird auch die Demonstration am Samstag eröffnen.
3: Ab dem frühen Samstagnachmittag zieht ein bunter Demonstrationszug durch die Düsseldorfer Innenstadt. Abends wird dann im Tor 3 gefeiert. Das Zollamt Düsseldorf-Reisholz hat Kameratechnik im Wert von mehr als 30.000 Euro zur Ausfuhr abgefertigt. Die Geräte werden für Live-Übertragungen von Spielen der Fußball-WM genutzt. Der Zoll stellt dabei sicher, dass die Technik Deutschland nur vorübergehend verlässt, denn nur dann muss sie bei der Wiedereinfuhr nicht noch einmal verzollt werden. Für Reisende in Düsseldorf ist das ein wichtiger Hinweis. Wer wertvolle Gegenstände wie Kameras, Notebooks oder teure Uhren mit ins Ausland nimmt, sollte den Kaufbeleg dabei haben. Sonst kann es bei der Rückkehr Probleme geben und im schlimmsten Fall werden Abgaben fällig. Heute Abend können Skater und Rollschuhfahrer Düsseldorf wieder auf gesperrten Straßen erleben. Wegen des Feiertags findet die Rollnacht diesmal nicht mittwochs, sondern donnerstags statt. Andersrum ist es. Nicht donnerstags, sondern mittwochs statt. Weitere Infos hat Antenne Düsseldorf-Reporter Philipp Klees.
5: Start ist um 20 Uhr an der Reuterkaserne in der Altstadt. Die Tour führt über rund 21 Kilometer einmal rund um das Stadtzentrum mit einem Stopp an der Automeile Hörweg. Für viele in Düsseldorf ist die Rollnacht ein sportlicher Sommerabend mitten in der Stadt, ohne Autoverkehr auf der Strecke. Mit Rollen dürfen Inlineskater und Rollschuhfahrer. Die Teilnahme ist kostenlos. Wichtig ist aber, für Kinder unter 14 gilt Helmpflicht. Der Veranstalter empfiehlt auch Erwachsenen dringend Helm und Schoner. Die Tour heute ist die vierte von insgesamt 9 Rollnächten in dieser Saison.
3: Und das waren die Nachrichten mit Jacqueline Gosanka.
6: Das Düsseldorf-Wetter. Das sind nicht unbedingt die besten Aussichten fürs lange Wochenende. So wie es heute wird, wird es nämlich auch morgen am Feiertag und am Brückentag ziemlich wechselhaft. Wir kriegen es mit Wolken, Wind und Schauern zu tun. Die Sonne zeigt sich aber auch immer mal wieder. In allen Tagen so um die 20 Grad. Aktuell sind es 14. Am Wochenende bleibt es dann voraussichtlich die meiste Zeit über trocken bei ähnlichen Temperaturen. Antenne Düsseldorf, der Verkehr, damit wir gemeinsam besser ankommen. Bergische Landstraße stadteinwärts zwischen Gerresheim und Staufenplatz 5 Minuten plus. Laut ADAC und im Norden auf dem Kennedy-Damm auch 5 Minuten stadteinwärts.
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6: Und mit einer Frage, einer ziemlich intimen. Sagt mal eben, wie viele Tassen Kaffee habt ihr schon drin? Hä? Bei mir sind es 4 in so einer Frühsendung und bei deren Vorbereitung brauche ich Kaffee. Viel Kaffee mit Milch. Jetzt kennt ihr meine Kaffeeroutine, aber wie trinkt der Rest von Deutschland seinen oder ihren Kaffee? Wie viel? Was? Dazu gibt es eine neue Studie, den Kaffee-Report. Da blättern wir gleich mal ausführlich drin. In 5 Minuten hier bei Antenne Düsseldorf. Einen schönen Mittwoch.

0: die 80er mit Patrick Swayze, She's Like the Wind. Schönen guten Morgen, das ist der Mittwoch hier bei Antenne Düsseldorf und Kaffee ist für viele mehr als nur ein Getränk. Es ist ein Ritual, es ist ein Wachmacher und manchmal ist es auch einfach der beste Start in den Tag. Der neue Tchibo Kaffee Report 2026 schaut mal genau auf diese Wirkung und zeigt, welche Rolle Kaffee im Alltag von uns hier in Deutschland spielt. Kim Klages, Antenne Düsseldorf, was ist denn da so rausgekommen?
1: Ja, wir Deutschen, wir haben meistens einen richtig guten Kaffeevorrat zu Hause. 63% der Befragten haben immer so 1 bis 3 Pakete Kaffee im Haus. Man weiß ja schließlich nie, was kommt, ne? 16 Uhr ist dann aber auch die magische Uhrzeit für den letzten Kaffee des Tages, weil der Kaffee zwar wirken soll, aber eben nicht bis nachts.
0: Ist ja auch verständlich. Der Report zeigt aber noch viele andere Dinge, unter anderem auch, dass nicht nur der Inhalt zählt.
1: Über 50% geben nämlich an, dass ihnen die Lieblingstasse für den perfekten Kaffeegenuss wichtig ist. Und genau das konnten wir auch bei euch feststellen.
2: Wenn es um das Thema Kaffee trinken geht, hast du eine Lieblingstasse?
3: Ja, meine Blumentasse.
4: Ich nehme mehrere verschiedene Tassen.
5: Nein, habe ich nicht.
6: Jeden Morgen die gleiche, ja.
2: Und was ist drauf auf der Tasse?
6: Schwarz-matt mit Glück auf drauf.
2: Glaubst du, der Kaffee schmeckt besser aus der Lieblingstasse als aus einer ganz normalen?
3: Natürlich. Ist ja meine Lieblingstasse.
5: Ich glaube schon, weil man emotional vielleicht dran gebunden ist.
1: Kaffee ist mehr als nur eine reine Funktion. Es geht nicht nur um den Koffein, sondern um Genuss, Gewohnheit und den kleinen Moment einfach für sich, zum Beispiel morgens beim Aufstehen.
0: Wie trinken wir unseren Kaffee? Das haben wir jetzt. Achtung, schwarz auf weiß im neuen Report. Das waren die Infos dazu hier bei Antenne Düsseldorf. 9:42 Uhr.

0: Einen schönen Mittwoch. Wir sind's, Antenne Düsseldorf. Wir freuen uns auf die Konzerte der Toten Hosen Anfang Juli. Jetzt aber erstmal auf das bunte CSD-Wochenende in Düsseldorf. Und wir sprechen heute mit Leuten, die sich einsetzen für Gleichberechtigung und Toleranz in der queeren Community. Finn Fox gehört dazu. Er stellt uns kurz den Schwerpunkt des queeren Zentrums Düsseldorf vor.
1: Wir organisieren primär niedrigschwellige Begegnungsangebote. Also sowas wie unser monatlicher Queer Brunch, wie der Spieleabend, verschiedene Stammtische und Selbsthilfegruppen.
0: Gibt's noch nicht so lange. Das Zentrum hat im Mai an der Worringer Straße eröffnet. Die Arbeit gibt's aber schon länger. Es gibt auch Lesungen, Filmabende, queere Wandergruppe hat sich gegründet und natürlich einen Stand auch beim CSD. Und eine Fußtruppe bei der Demo. Dafür wird morgen vorbereitet, sagt Finn.
1: Wir haben am Donnerstag, den 4. Juni ab 15 Uhr eine Plakatmalaktion, wo wir eben für die Demo am Samstag zum CSD Plakate selbst malen und basteln. Da kann man auch einfach dazukommen. Wir haben Material da liegen.
0: Der CSD sei immer noch sehr wichtig für die Community, findet Finn, da in letzter Zeit die gesellschaftliche Stimmung wieder queerfeindlicher geworden sei. Beweist übrigens auch die Kriminalitätsstatistik der Polizei. Natürlich hilft es, Begegnungen zu fördern und Räume dafür zu schaffen, sagt er, aber...
1: Das Ding ist, glaube ich, dass man nicht ignorieren sollte, dass Feindlichkeit gegenüber vermeintlichen Minderheiten immer ein Symptom größerer gesellschaftlicher Probleme ist und eben sowas wie soziale, finanzielle Unsicherheiten, Instabilität, globale Krisen etc. sind einfach Themen, die die Gesellschaft beschäftigen und es ist einfach oft leichter dann, sich auf andere Gruppen zu stürzen, weil sich das weniger hilflos und machtlos anfühlt, als sich mit der eigentlichen Lage auseinanderzusetzen.
0: Sagt Finn vom queeren Zentrum hier in Düsseldorf. Mehr Infos zum Programm des ESC haben wir euch ins Netz gestellt. 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

0: Douglas singt für Calvin Harris Blessings. Das ist der Mittwoch hier bei Antenne Düsseldorf. Und das jetzt sind die Straßen, auf denen zu schnell fahren heute gar keine gute Idee ist, weil es teuer werden kann. Wir sagen euch um 8 vor 10 schon, wo heute geblitzt wird. Im Linksrheinischen sind die Radarwagen des Ordnungsamtes heute unterwegs. Die stehen am Karster Weg, auf der Lugallee, am Niederkasseler Kirchweg und auch auf der Lütticher Straße. Die Blitzanhänger, die stehen weiterhin am Kennedy-Damm in Golzheim und auf der Witzelstraße in Bilk und zwar auch am morgigen Feiertag. Wenn ihr noch mehr seht, gibt's gerne durch per Sprachnachricht über die Antenne Düsseldorf App, damit wir gemeinsam besser ankommen. Dankeschön und einen schönen Feiertag. Wir hören uns Freitag wieder ab 6. Ich bin Dennis Lieske.
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1: Mit Marc Weiß. Schönen guten Tag. Wenn es darum geht, durch Zölle Geld zu kassieren, sind die USA seit Donald Trump erfinderisch. Es gibt einen neuen Vorstoß jetzt aus Washington. Die US-Regierung wirft dutzenden Ländern, auch der EU, vor, Produkte aus Zwangsarbeit nicht konsequent genug von den Märkten fernzuhalten. Zur Strafe droht Washington jetzt mit weiteren Zöllen. Thorsten Adolfs aus dem News-Team mit den Einzelheiten.
2: Der US-Handelsbeauftragte Greer findet es inakzeptabel, dass so viele Länder bei Waren wegschauen würden, die unter Zwang hergestellt werden. Das verzerre den Wettbewerb massiv, sagt er. Amerikanische Firmen würden dadurch benachteiligt. Deshalb droht der Handelsbeauftragte 60 Volkswirtschaften mit neuen Zöllen. Darunter sind unter anderem die EU-Staaten, die Schweiz, China, Großbritannien, Kanada und Länder in Afrika und Lateinamerika. Wenn sich nichts ändere, könnten bald Zölle zwischen 10% und 12,5% auf Produkte aus diesen Regionen fällig werden, heißt es aus Washington. Es gehe um gleiche Spielregeln für alle, damit niemand mehr durch Ausbeutung unfaire Vorteile habe. Die USA geben den betroffenen Staaten noch Zeit. Bis zum 6. Juli können sie ihre Einwände gegen die Pläne einreichen. Einen Tag später findet dazu eine Anhörung statt. Dort soll dann über die Details gesprochen werden.
1: Infos von Thorsten Adolfs, vielen Dank. Und jetzt die weiteren Themen in der Zusammenfassung. Der Einzug von KI ins deutsche Gesundheitswesen bleibt offenbar schwierig. Fast 80% der Ärztinnen und Ärzte beklagen sich laut einer CW-Studie über zu viel Bürokratie und Papierkram. Die Bundesregierung will dem auch mit KI begegnen. Allerdings sind die Mediziner skeptisch. Knapp 2/3 sehen KI entweder als Risiko oder sind sich noch nicht sicher. Die Mehrheit der Deutschen befürwortet eine Helmpflicht für Fahrradfahrer. 54% der Befragten sagten das in einer Umfrage für RTL. Die Forderung steht allerdings im Gegensatz zum tatsächlichen Verhalten der Befragten, denn nur 36% tragen auch tatsächlich einen Helm während der Fahrt. Kurz vor Eröffnung des Wirtschaftsforums in St. Petersburg haben ukrainische Drohnen nach russischen und ukrainischen Angaben Energie- und Militäranlagen der Stadt angegriffen. Mehrere Einrichtungen seien beschädigt worden, melden die Behörden. Das Forum in St. Petersburg wird von der russischen Regierung veranstaltet. Aus der deutschen Politik sind nur AfD-Politiker nach Russland gereist. Der Iran-Krieg beschäftigt auch wieder die Nachbarstaaten und das wird bei Reisenden leider nicht zur Beruhigung beitragen. Bei dem jüngsten iranischen Drohnenangriff auf Kuwait sind am Flughafen der Hauptstadt mehrere Menschen verletzt worden. Das teilte ein Sprecher des Verteidigungsministers mit. Es habe im Passagierbereich an Terminal 1 auch schwere Sachschäden gegeben. Die Behörde für Luftfahrt in Kuwait teilte mit, dass alle für heute geplanten Flüge ausgesetzt oder an andere Airports umgeleitet wurden. Der Flugverkehr in ganz Nahost war im Zuge des Iran Krieges in den vergangenen Monaten schon stark beeinträchtigt. Im März waren Hunderttausende Reisende in der Region gestrandet und mussten teilweise mit Evakuierungsflügen in ihre Heimatländer zurückgebracht werden. Und das waren die Nachrichten mit Marc Weiß.
3: Das Düsseldorf-Wetter.
4: Auch heute ist es wieder wechselhaft und stellenweise ungemütlich. Es kann Schauer geben und vereinzelte Gewitter bis 21 Grad. Morgen am Feiertag weiter eher fies. Viele Wolken, Schauer und Gewitter sind auch drin, teils mit Sturmböden und Starkregen bis 20 Grad. Ja, der Freitag auch eher wechselhaft, teils Schauer und Gewitter möglich. Gegen Abend beruhigt sich das Ganze aber am Freitag bis 20 Grad.
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4: Und das hier sind die Staus ab 14 Minuten Zeitverlust. Die A1 Köln-Euskirchen zwischen Hürth und dem Kreuz Bliesheim. 6 Kilometer Stau, ihr braucht 14 Minuten länger. Die A2 Dortmund-Oberhausen zwischen Bottrop und dem Kreuz Oberhausen. 6 Kilometer Stau, 24 Minuten plus. Die A4 Olpe-Aachen zwischen dem Kreuz Köln-Ost und Köln-Eiffeltor. 7 Kilometer Stau, ihr müsst hier 14 Minuten mehr einplanen. Die A45 Hagen-Dortmund zwischen dem Kreuz Hagen und Dortmund Süd, 8 Kilometer Stau, 21 Minuten. Und die A52 Düsseldorf-Essen zwischen Essen Süd und dem Dreieck Essen Ost, 1 Kilometer Stau, 20 Minuten kommen hier oben drauf. Gute Fahrt euch!
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4: Einen wunderschönen Mittwoch wünsche ich euch. Ich war gerade eine Woche in Irland, ja? In dem Land, wo es immer nur regnet, wirklich nonstop. Wir hatten eine Woche lang strahlenden Sonnenschein. Ich komme zurück nach Deutschland und hier ist so ein Wetter wie gerade. Was soll das? Wo kann ich mich beschweren? Hallo? Laura Potting hier. Wir machen es uns trotz Wettermuckelig heute. Einen schönen Mittwoch euch.

0: Ihr kennt es von Fluch der Karibik oder von jedem anderen x-beliebigen Piratenfilm. Es gibt immer irgendwo einen Schatz auf einer Insel oder auf dem Meeresgrund. Und ohne Witz, sowas gibt es auch in der echten Welt. Kollege Sascha Fassbender ist da. Hallo.
1: Hallo.
0: Es gibt tatsächlich Schätze, die es eigentlich auch noch gar nicht gibt.
1: Ja, das klingt komisch.
0: Ist aber so.
1: Genau, ein Taucher hat vor der Karibikinsel St. Martin einen
0: halben Mantel gefunden.
1: Ja, fast.
0: Okay, der war flaschig, weiß
1: ich. Ich liebe es. Es ist eine Uhr. Der Taucher hat eine Pixel 5 Smartwatch entdeckt. Das Verrückte, diese Uhr ist noch gar nicht veröffentlicht.
0: Ist es eine Uhr aus der Zukunft?
1: Dachte ich auch. Leider nein.
0: Schade.
1: Ein Google-Mitarbeiter hat einfach einen Prototypen beim Tauchen getragen und dann diesen verloren.
0: Ei, das gibt Ärger.
1: Mhm.
0: Naja, du warst auch abtauchen und zwar in der Recherche und du hast noch andere tolle Meeresfunde für uns.
1: Ja, ja, vor den Küsten von Florida, aber auch Kolumbien haben Taucher versunkene Schiffe gefunden mit Gold, Silber, Edelsteinen, ganz viele Münzen und sowas von einem Wert in Milliardenhöhe.
0: Musst du dir mal vorstellen, machst du so einen gemütlichen Tauchgang und dann, weißt du, mir passiert sowas nie.
1: Mir auch nicht. Finde ich wirklich geil. Oder du gehst halt komplett leer aus, so wie wir beide in dem Fall. Es gibt viele Berichte von entdeckten Tresoren und Geldautomaten auf dem Meeresgrund, die dann natürlich leer sind, weil Diebe die entsorgt haben.
0: Hast du noch was?
1: Ich habe noch was ziemlich Süßes. Die vielleicht süßeste Umweltsünde überhaupt. Nach einem Schiffsunfall landeten in den 90ern fast 30.000 Plastikbadetiere im Pazifischen Ozean und schwammen dann da so herum.
0: Okay, das ist wirklich, also so wegen Umweltverschmutzung nicht cool.
1: Klar, aber die Wissenschaft konnte dadurch die Meeresströmungen besser erforschen.
0: Okay.
1: Denn diese Gummiviecher, die landeten einfach ja, fast überall, unter anderem in Alaska, Hawaii, Australien. Und 15 Jahre später auch noch in Großbritannien und Irland.
0: Krass.
1: Abgespaced. Manche sind sogar im arktischen Eis eingefroren.
0: Geil. Stell dir vor, wenn diese Plastiktiere dann so in 1000 Jahren von Forschern im Eis entdeckt werden, du dich so fragen, was habt ihr da für komische Tiere damals gelebt?
1: Welche mit süßen Kulleraugen auf jeden Fall.
0: Danke dir.
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1: Mit Jacqueline Kosanke. Guten Tag. Beim Christopher Street Day nehmen in den kommenden Tagen wieder viele Menschen teil. Darunter auch Düsseldorfer Schulen, politische Parteien, Sport- und Karnevalsvereine oder Unternehmen. Henkel, L'Oreal, Trivago oder die Stadtwerke sind zum Beispiel mit Fußtruppen beim großen Demonstrationszug durch die Innenstadt dabei. Vodafone hat auch einen eigenen Wagen gestaltet. Rund 400 Mitarbeitende zeigen in Düsseldorf, Köln und Berlin Flagge für die Vielfalt. Unter dem Motto Go for Love will sich das Mobilfunkunternehmen für eine offene und vielfältige Gesellschaft einsetzen. Auch der DGB Düsseldorf ruft zu Solidarität mit queeren Menschen und zu einem entschlossenen Eintreten gegen Diskriminierung, Hass und Ausgrenzung auf. Wer aus Düsseldorf mit teurer Technik ins Ausland reist, sollte an der Grenze gut vorbereitet sein. Denn sonst kann es bei der Rückkehr schnell teuer werden. Ein aktueller Fall beim Zoll in Reisholz zeigt, worauf es ankommt. Das Zollamt in Reisholz hat Kameratechnik im Wert von mehr als 30.000 Euro zur Ausfuhr abgefertigt. Die Geräte werden für Live-Übertragungen von Spielen der Fußball-WM genutzt. Dabei geht es für den Zoll vor allem darum, genau festzuhalten, dass die teure Technik Deutschland nur vorübergehend verlässt. Nur dann kann sie bei der Wiedereinfuhr zollfrei zurückkommen. Für Reisende in Düsseldorf ist das ein wichtiger Hinweis. Wer Kameras, Notebooks oder teure Uhren mit ins Ausland nimmt, sollte Kaufbelege oder andere Nachweise dabei haben. Sonst kann es bei der Rückkehr Probleme geben und im Zweifel werden Abgaben fällig. Heute Abend gehört ein Teil Düsseldorfs wieder den Skatern und Rollschuhfahrern. Die nächste Rollnacht startet um 20 Uhr an der Reuter-Kaserne in der Altstadt. Diesmal ausnahmsweise an einem Mittwoch. Die rund 21 Kilometer lange Strecke führt einmal im Uhrzeigersinn um das Stadtzentrum mit einer Pause an der Automeile Höher Weg. Für alle, die mitrollen wollen, ist wichtig, Kinder unter 14 Jahren müssen einen Helm tragen. Die Teilnahme ist kostenlos. Und das waren die Nachrichten mit Jacqueline Kosanke.
0: Das Düsseldorf-Wetter.
2: Das sieht heute eher uselig aus. Ihr müsst euch auf Schauer einstellen. Es kann vereinzelt auch mal gewittern. 21 Grad maximal heute. Morgen dann auch viele Wolken. Da sind auch Schauer und Gewitter möglich. Teils sogar mit Starkregen und Sturmböen bis 20 Grad. Der Freitag, der bleibt wechselhaft mit einzelnen Schauern und Gewittern. Erst Freitagabend wird es dann wieder netter bis 20 Grad.
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2: Und das sind die Staus ab 12 Minuten Zeitverlust. Die A1 Dortmund-Münster zwischen dem Kreuz Dortmund-Unna und Kamenzentrum 3 Kilometer Stau. Ihr braucht hier 13 Minuten länger. Die A1 Köln-Euskirchen jetzt zwischen Hürth und dem Kreuz Bliesheim im Moment 6 Kilometer Stau. 13 Minuten plus bedeutet das für euch. Die A2 Dortmund-Oberhausen, da steht ihr zwischen Bottrop und dem Kreuz Oberhausen im Stau. 6 Kilometer lang, 21 Minuten Zeitverlust. Die A45 Hagen-Dortmund zwischen dem Kreuz Hagen und Dortmund Süd, 8 Kilometer Stau, 12 Minuten. Und die A52 Düsseldorf-Essen zwischen Essen Süd und dem Dreieck Essen Ost, 1 Kilometer Stau, 17 Minuten plus. Gute Fahrt euch!
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2: Irgendwer Bock auf eine Mini-Insel? Könnt ihr morgen tatsächlich ersteigern, liegt vor Rügen. Das ist eine ehemalige DDR-Militärstation, rund 250 Quadratmeter groß ist die Plattform, da gibt es ein Gebäude drauf, gut, Türen und Fenster sind aus den Angeln gerissen, die Holzdielen sind teils eingestürzt und auf dem Ding ist ganz viel Vogelkot. Also in der Wohnungsanzeige bei uns in NRW würde jetzt sowas stehen wie idyllisch gelegen, aber für Bastler. Das Mindestgebot liegt bei 39.000 Euro und es sollen sich auch schon einige Interessenten gemeldet haben. Ideen, was aus der Insel werden könnte, gibt's auch schon. Ein Casino, eine Hochzeitslocation oder eine abgelegene Bar. Ja, oder du stellst da ganz einfach so eine Fasssauna und einen Whirlpool drauf und fertig. Geil, ich möchte das besitzen. Laura Potting hier, schönen Tag euch.

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0: Barbie, Lego, Transformers. Ja, auch aus Kinderspielzeug lassen sich Kinohits machen. Und jetzt gucken wir mal, ob das auch mit einer Actionfigurenreihe klappt. Die Dinger gibt es seit 1982 zu kaufen und jetzt kommen sie mit Masters of the Universe auch ins Kino. Nicht zum ersten Mal, muss man sagen, Filmexperte Jörg Albrecht.
1: Ach ja, es gibt Filme, die hatte ich erfolgreich verdrängt. So eine ist Masters of the Universe aus dem Jahr 1987 mit Dolph Lundgren als He-Man. Wobei ich fairerweise sagen muss, als He-Man war der Ivan Drago aus Rocky IV gar keine so schlechte Wahl. Aber das ist auch unser neuer He-Man nicht. Nicolas Galitzine spielt ihn. Den kennen wahrscheinlich viele aus der überdrehten, schwulen Liebeskomödie Royal Blue. Und das passt irgendwie perfekt, denn eine schwulen Ikone ist ja auch He-Man, der eigentlich Adam heißt und ein Prinz ist.
2: Adam, wenn du dein magisches Schwert emporstreckst, welche Worte sprichst du dann?
3: Bei der Macht von Grayskull.
2: Jetzt bist du bereit.
1: Bereit zur Rückkehr von der Erde in seine Heimat, die ist der Planet Eternia und auf dem hat sich, seit Adam fort war, alles zum Schlechten gewandelt. Dafür verantwortlich der Zauberer Skeletor, der von Jared Leto gespielt wird.
4: Das Universum wird erzittern in meinen Schatten.
0: Ja, auch wenn Masters of the Universe von Mattel ist und nicht von Marvel, klingt das doch alles schon nach der üblichen Comic-Verfilmung, oder?
1: Du hast recht, Riesenunterschiede gibt's wirklich nicht. Vor allem nicht zu Superheldenabenteuern wie Guardians of the Galaxy oder Thor, die sich selbst ja nicht sonderlich ernst nehmen. Aber Masters ist noch ein Tick bunter, alberner und überdrehter. Außerdem verströmt der Film jede Menge 80er-Vibes. Was man allein daran sieht, dass es auch ein Wiedersehen mit Dolph Lundgren gibt. Zumindest ein kurzes.
0: Okay, gut. Jetzt müssen wir irgendwie, wir müssen jetzt irgendwie von Masters of the Universe zu Scary Movie kommen. Es gibt, Jörg, wirklich und wahrhaftig einen sechsten Teil von Scary Movie.
1: Och, da kommen wir ganz problemlos hin. So klingt das bei Masters of the Universe.
5: Das ist mein Zuhause. Aber ich brauche jeden Mann, jede Frau und was immer du bist.
1: Und so, und damit ganz ähnlich bei Scary Movie 6.
6: Er hat sie abgestochen! Nicht sie! Meine Pronomen sind they, them! Er hat them abgestochen!
1: Tja, wer über sowas lachen kann und dann auch noch vergessen hat, wie grausam unlustig der letzte Teil war, der kann sein Geld gern bei Scary Movie 6 versenken. An der Wurzelbehandlung, ohne Narkose versteht sich, hätte ich mehr Spaß.
0: Okay, Jörg, das war deutlich. Danke dir.
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4: Mit Marc Weiß. Schönen guten Tag. Eine neue Studie des Potsdam-Instituts für Klimafolgenforschung zeigt, dass Hitzewellen unseren Arbeitsalltag sehr stark belasten. Und das wirkt sich dann zum Beispiel sogar auf die Krankheitstage in einer Firma aus. Thorsten Adolfs aus dem News-Team. Warum ist die Hitze am Arbeitsplatz ein so großes Problem?
5: Ja, aktuelle AOK-Daten, die Klimaexperten ausgewertet haben, zeigen, dass bei einer Hitzewelle die Zahl der Krankmeldungen extrem nach oben schnellt. Schon nach 3 Tagen in Folge fallen 5% mehr Mitarbeiter aus. Nach 7 Tagen sind es sogar fast 11%. Und das kostet die Wirtschaft Millionen, weil die Löhne ja weitergezahlt werden müssen. Dazu kommt, dass sich viele von uns bei der Arbeit einfach schlechter konzentrieren können, wenn es heiß ist. Und darunter leidet dann die Produktivität. Das Problem betrifft nicht nur körperlich anstrengende Jobs auf dem Bau oder in der Logistik, sondern auch Bürojobs, so die Studienmacher, da aber in einem etwas geringeren Ausmaß.
4: Jetzt gehen wir mal davon aus, dass die Hitzewellen nicht weniger werden. Was muss sich ändern, damit wir besser da durchkommen durch solche Hitzeperioden?
5: Der AOK-Bundesverband fordert klare Konzepte für den Hitzeschutz. Es gehe nicht nur darum, sich wohlzufühlen, so die Krankenkasse, sondern auch darum, gesundheitliche Probleme zu verhindern. Erreichen könnte man das nach Ansicht der Kasse durch flexiblere Arbeitszeiten. Da müsste zum Beispiel nicht mehr in der größten Mittagshitze gearbeitet werden. Außerdem seien kühlere Arbeitsräume und ein Schutz vor direkter Sonneneinstrahlung wichtig, sagt die AOK. Und Betriebe müssten vor allem ältere und chronisch kranke Mitarbeiter besser unterstützen. Die Anpassung an den Klimawandel dürfe nicht länger nur eine Theorie bleiben, heißt es.
4: Infos von Thorsten Adolfs aus dem News-Team. Vielen Dank. Und jetzt die weiteren Themen in der Zusammenfassung. Tag der Entscheidung heute für die deutsche Außenpolitik. Am Nachmittag wählen die Vereinten Nationen in New York die nicht ständigen Mitglieder des Sicherheitsrates für 2027 und 2028. Deutschland tritt dabei gegen Österreich und Portugal an. 2 Sitze sind zu vergeben. Das Geschäftsklima in der deutschen Autoindustrie hat sich leicht verbessert. In der IFO-Umfrage bewerteten die Unternehmen ihre aktuelle Lage etwas besser als im Vormonat. Die Erwartungen an die Zukunft sind allerdings weiter düster. Die geltenden US-Zölle in Höhe von 15% seien eine echte Herausforderung, sagte IFO-Expertin Wölfel. Was die WM-Stimmung angeht, gibt es in Deutschland noch Luft nach oben. Auch der Optimismus ist steigerungsfähig. Laut einer Studie der Uni Hohenheim glauben aktuell 20% der Menschen hier, dass Deutschland Fußball-Weltmeister werden kann. Über die Hälfte glaubt, dass wir nach dem Viertelfinale spätestens raus sind. Die Nationalelf verliere im Langzeitvergleich langsam ihre frühere Sonderstellung als Favorit bei den Fans, sagt die Studie. Die Uni hat auch nach der Beliebtheit der Spieler gefragt und immerhin hier gibt es gute Werte. Florian Wirtz, Joshua Kimmich und Dennis Undav werden in puncto Sympathie und Leistungsstärke am besten bewertet. Ebenfalls weit oben im Ranking stehen Kai Havertz, Leon Goretzka und Jonathan Tah. Manuel Neuer war zum Zeitpunkt der Befragung noch nicht für den Kader nominiert und wurde in dieser Studie deshalb nicht berücksichtigt. Und das waren die Nachrichten mit Marc Weiß.
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7: Auch heute kann es noch Schauer geben und vereinzelte Gewitter. Dazu bekommen wir Temperaturen um die 21 Grad. Morgen am Feiertag auch eher ungemütlich, danke dafür. Schauer sind drin, einzelne Gewitter mit Sturmböen und Starkregen bis 20 Grad. Der Freitag ähnlich warm, dazu sind vereinzelte Gewitter, aber auch vereinzelte Schauer möglich. Die klingen vor allem gegen Abend dann aber ab.
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7: Und das sind die Staus ab 9 Minuten Zeitverlust. Wir starten mit der A1 Köln-Euskirchen zwischen Hürth und dem Kreuz Bliesheim. 4 Kilometer Stau im Moment, ihr braucht 10 Minuten länger. Die A2 Oberhausen-Hannover zwischen Dortmund-Mengede und Dortmund-Nordost. 1 Kilometer Stau, 9 Minuten. Die A2 Dortmund-Oberhausen zwischen dem Dreieck Bottrop und dem Kreuz Oberhausen. 6 Kilometer Stau, hier kommen 40 Minuten obendrauf. Die A3 Köln-Arnheim zwischen dem Kreuz Oberhausen-West und dem Kreuz Oberhausen. 5 Kilometer Stau, eine Viertelstunde plus. Und die A4 Köln-Aachen zwischen dem Dreieck Köln-Heumer und Köln-Eiffeltor. 6 Kilometer Stau, 9 Minuten plus. Gute Fahrt!
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7: So, So, der Tag noch, dann habt ihr es hoffentlich ins lange Wochenende geschafft. Es sei denn, ihr habt wie ich verpennt, den Brückentag zu nehmen. Nein, kommt gut durch den Mittwoch heute und lasst euch vom Wetter nicht unterkriegen. Das wird trotzdem ein guter Tag heute. Laura Potting hier, möge die Macht mit euch sein. 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

0: und schon wieder eine kurze Woche. Ich liebe alles daran. Viel Freizeit bedeutet aber ja auch, ne, viele Aktivitäten, die wir ausüben können. Und Frage, wo statten wir uns dafür aus? Genau, in diesem, weißt du, in diesem einen Sportgeschäft. Wir kennen es alle.
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2: Erkennt ihr Decathlon? Das ist doch dieser Indoor-Spielplatz mit Einkaufsmöglichkeiten. Sozusagen ein Bälleparadies mit SB-Kasse. Das ist einer der wenigen Läden, wo du als einfacher Kunde Helm tragen solltest. Ja, kann ja immer sein, dass dich ein 7-Jähriger auf dem Cityroller umwämmst. Ja, oder du gerade nach Sportsocken guckst und auf einmal einen Basketball an die Rübe kriegst. Ich wollte mir da mal ein Zelt angucken. Und da hat einfach einer drin gewohnt. Ein Kumpel von mir hat da mal gearbeitet. Man kriegt da sogar so Schulungen für die einzelnen Sportbereiche. Damit bist du kein Experte, aber am Ende des Tages kannst du Fußballschuhe von Schwimmflossen unterscheiden und das reicht ja. Gesundes Halbwissen eben. An sich kein Thema. Allerdings in der Kletterabteilung, boah, ist das eher ungesunde Ahnungslosigkeit. Aber egal, ob du was findest oder nicht, irgendwas kaufst du ja eh. Guck mal, bei Ikea hast du Teelichter und Hotdog und bei Decathlon eben Proteinriegel und irgendeinen Ball vorne an der Kasse. Oder eine Campinglampe, die gleichzeitig auch Nudelsieb ist. Und immer dran denken, der Weg ist das Ziel, aber zu Hause ist am schönsten.
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0: treten gegen Diskriminierung, Hass und Ausgrenzung auf. Düsseldorfer Unternehmen begrüßen die fortschreitende Digitalisierung bei der Ausländerbehörde in unserer Stadt. Das hat die Industrie- und Handelskammer auf Anfrage von Antenne Düsseldorf bestätigt. Demnach laufen Verfahren bei der Behörde inzwischen deutlich schneller und transparenter ab. Jetzt sei es wichtig, den eingeschlagenen Weg konsequent weiterzugehen, denn der Gewinn internationaler Fachkräfte sei ein zentraler Baustein zur Sicherung des Fachkräftebedarfs. Wer heute von Düsseldorf aus ins langefrohen Leichnamswochenende starten will, muss vor allem am Nachmittag mit vielen Staus rechnen. Der ADAC erwartet zwischen 13 und 18 Uhr besonders dichten Verkehr, wenn Pendler und Kurzurlauber gleichzeitig auf den Autobahnen unterwegs sind. Betroffen sind aus Düsseldorfer Sicht vor allem die A3, die A57 und viele weitere Strecken Richtung Niederlande, Nordsee und Ballungsräume.
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2: Die dicke Wolkendecke da über euch, die bringt heute immer mal wieder Regen. Es kann auch gewittern vereinzelt. Bis 21 Grad sind drin heute. Morgen dann richtig usselig mit Schauern, einzelnen Gewittern, mit Sturmböen und Starkregen bis 20 Grad. Der Freitag weiter eher wechselhaft, auch hier bis 20 Grad.
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2: Und hier gibt's jetzt die längeren Staus ab 11 Minuten Zeitverlust. Die A2 Dortmund-Oberhausen. Zwischen Bottrop und dem Kreuz Oberhausen, da haben wir aktuell 5 Kilometer Stau. Ihr braucht eine halbe Stunde länger. Die A3 Köln-Arnheim. Zwischen dem Kreuz Oberhausen-West und dem Kreuz Oberhausen 4 Kilometer Stau, 12 Minuten. Die A4 Köln-Aachen. Zwischen dem Dreieck Köln-Holmer und Köln-Eiffeltor 8 Kilometer Stau, 12 Minuten. Die A42 Dortmund-Kamp-Lindfort zwischen Gelsenkirchen-Zentrum und dem Kreuz Essen-Nord 3 Kilometer Stau, hier kommen 12 Minuten obendrauf. Und die A45 Hagen-Dortmund zwischen dem Kreuz Hagen und Dortmund-Süd 6 Kilometer Stau, 11 Minuten plus. Gute Fahrt!
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2: Das ist natürlich ein sehr, sehr heftiges Schicksal. Karl Lagerfelds Katze, Choupette, die hat ja eigentlich Dick geerbt damals. Er soll ihr um die 150 Millionen Euro vermacht haben. Aber jetzt ist rausgekommen, von der Kohle ist bei der Katze noch gar nichts angekommen. Skandal, es gibt nämlich Streit unter den Erben natürlich. Und ich meine, scheiße, was macht die Katze jetzt ohne das ganze Geld? Wie soll sie denn jetzt den Champagner bezahlen, die Zigarren und die ganzen Privatjets? Muss sie jetzt selbst wieder Mäuse fangen gehen, anstatt welche zu erben? Muss sie ihr Fell jetzt wieder selber putzen? Das arme Ding. Laura Potting hier, schönen Mittwoch euch. Ab jetzt ist dann wieder...

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0: Welcome to the German Team. So hat der Flughafen Tower in Chicago die deutsche Nationalmannschaft begrüßt.
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0: Ja, gestern am späten Abend sind unsere Jungs in den USA gelandet. Kollege Sascha Fassbender ist da. Hi.
2: Hi.
0: Wie war der Flug? Also für die, nicht für dich.
2: Ich bin gerade leicht aus Chicago zugeschaltet. Genau. Nein, bin ich nicht. Der Flug war vor allem spät, also verspätet. Wegen dem Gewitter ist die Maschine mit der deutschen Nationalmannschaft verspätet abgeflogen. Aber alles gut, also alles nur Vorsichtsmaßnahmen.
0: Und in Chicago heißt es jetzt aber tatsächlich gar nicht so lange entspannt ankommen, ne?
2: Nee, genau. Nichts mit Jetlag verarbeiten oder so ein Gedöns. Nein, nein. Heute um 17:30 am späten Nachmittag steht schon die erste Trainingseinheit an. Das Ganze bei sommerlich. Im Wetter, aber nicht zu heiß.
0: Sehr
2: die
0: gut.
2: Mannschaft trainiert dann beim Ex-Club von Bastian Schweinsteiger, Chicago Fire. Da bereiten die sich dann auf das Testspiel am Samstagabend gegen Mitgastgeber USA vor. Und danach geht's dann weiter ins eigentliche WM-Quartier nach North Carolina.
0: Gut, also die sind angekommen und machen sich heute an die Arbeit. Bei unseren Nachbarn aus der Schweiz ist es ein bisschen anders.
2: Mhm, ja, und das ist ziemlich bitter. Der Ex-Gladbacher und Ex-Schalker, auch Breel Embolo, ist der Stürmer bei der Schweiz. Stand jetzt aber nicht bei dieser WM. Es gibt Visa-Probleme. Während sein Team ab Zürich gestartet ist, musste Embolo fast alleine am Flughafen zurückbleiben.
0: Nein.
2: Also ein bisschen traurig, genau. Die elektronische Reisegenehmigung sei bis gestern Morgen zwar bewilligt gewesen, so der Schweizer Fußballverband. Trotzdem durfte er nicht fliegen. Jetzt soll es nochmal eine neue Abklärung geben. Der Schweizer Verband geht aber fest davon aus, dass Embolo nachreisen wird.
0: Da drücken wir auch fairplay-mäßig auf jeden Fall die Daumen für unsere Nachbarn in der Schweiz. Danke, Sascha.
2: Gerne.

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1: Mit Marc Weiß. Schönen guten Tag. Der Onlinehandel bekommt die Konsumflaute hier bei uns in Deutschland nicht zu spüren. Ganz im Gegenteil. Nach Angaben des Handelsverbandes boomt er gerade. Und das hat auch etwas mit künstlicher Intelligenz zu tun. Infos dazu von Thorsten Adolfs.
2: Immer mehr Menschen nutzen schlaue KI-Helfer, um ganz gezielt beim Einkaufen zu sparen, so der Verband. So kann innerhalb von Sekunden der günstigste Preis gefunden werden. Viele Menschen vertrauen der künstlichen Intelligenz beim Vergleich von Produkten mittlerweile sogar mehr als klassischen Kundenbewertungen. Aber die volle Kontrolle wollen die Kunden trotzdem nicht abgeben. Die meisten lehnen es ab, dass die KI komplett autonom für sie einkauft. Laut Handelsverband läuft der Onlinehandel auch deshalb deutlich besser als der in den Geschäften, weil Kunden dabei Zeit sparen und nicht zu den Läden fahren müssen. Besonders beliebt ist das Ganze mittlerweile sogar bei den über 55-Jährigen und auch beim täglichen Einkauf, zum Beispiel bei Lebensmitteln oder Drogerieartikeln, greifen immer mehr Leute zum Smartphone, statt den klassischen Weg in den Supermarkt zu gehen.
1: Thorsten Adolfs mit Infos, vielen Dank. Und jetzt die weiteren Themen in der Zusammenfassung. Länger anhaltende Hitzewellen wirken sich negativ auf die Arbeitsfähigkeit der Beschäftigten aus und führen sogar zu wirtschaftlichen Schäden durch viele Krankmeldungen. Nach Daten der AOK steigt die Zahl der Krankheitsfälle an einem durchschnittlichen Hitzetag um etwa 3,5%, nach 7 Hitzetagen in Folge schon um fast 11%. Die Zahl der Einbürgerungen in Deutschland ist auf einen Höchststand gestiegen. So haben im vergangenen Jahr über 330.000 Ausländerinnen und Ausländer die deutsche Staatsangehörigkeit bekommen. 14% mehr als im Jahr davor, meldet das Statistische Bundesamt. Die Zahl sei damit zum 5. Mal in Folge gestiegen. Die USA haben 60 Volkswirtschaften neue Zölle angedroht, darunter sind alle EU-Staaten. Washington wirft den Staaten vor, Waren zu importieren, die unter Zwangsarbeit hergestellt wurden, beziehungsweise nicht genug dagegen zu tun. Das benachteilige amerikanische Arbeitnehmer. Über die Zölle endgültig entschieden wird laut US-Regierung am 7. Juli. NRW-Innenminister Reul zieht ein gemischtes Fazit des Klimacamps in Hamm. Laut Polizeibilanz gab es 162 in Gewahrsamnahmen, 280 Platzverweise und 18 Strafanzeigen. Viele Teilnehmer hätten sich nicht mehr unter Kontrolle gehabt, sagte Reul. Laut Innenministerium waren am Freitag und am Samstag jeweils über 2000 Polizistinnen und Polizisten im Einsatz. Zu dem fast zweiwöchigen Camp und den Protesten gegen fossile Energieträger hatten mehrere Organisationen aufgerufen. Unter den Teilnehmern war zwischenzeitlich auch die schwedische Aktivistin Greta Thunberg. Und das waren die Nachrichten mit Marc Weiß.
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4: Auch heute ist es wieder wechselhaft und stellenweise ungemütlich. Es kann Schauer geben und vereinzelte Gewitter bis 21 Grad. Morgen am Feiertag weiter eher fies. Viele Wolken, Schauer und Gewitter sind auch drin, teils mit Sturmböden und Starkregen bis 20 Grad. Ja, der Freitag auch eher wechselhaft, teils Schauer und Gewitter möglich. Gegen Abend beruhigt sich das Ganze aber am Freitag bis 20 Grad.
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4: Und hier kommen die Staus ab 11 Minuten Zeitverlust. Die A1 Dortmund-Osnabrück zwischen dem Kreuz Münster-Süd und Münster-Nord 6 Kilometer Stau, eine Viertelstunde Zeitverlust. Die A2 Dortmund-Oberhausen zwischen dem Dreieck Bottrop und dem Kreuz Oberhausen 6 Kilometer Stau, eine halbe Stunde plus. Die A3 Köln-Arnheim zwischen dem Kreuz Oberhausen-West und dem Kreuz Oberhausen 4 Kilometer Stau, 11 Minuten. Die A4 Köln-Aachen zwischen Elsdorf und Merzenich. 4 Kilometer Stau, hier kommt eine Viertelstunde obendrauf. Und zum Schluss die A59 Bonn-Köln zwischen Spich und dem Flughafen Köln-Bonn. 5 Kilometer Stau, eine Viertelstunde plus. Gute Fahrt!
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4: 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Ich habe hier nämlich einmal zwei Tickets liegen und die könnten gleich euch gehören mit etwas Glück. Ihr müsst hier gleich einen Song erkennen. Welchen, das hört ihr in einem Viertelstündchen hier bei mir. Ich bin Laura Potting, hallo zusammen.

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0: 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Ihr müsst mir jetzt sagen, was das hier für ein Song ist. Wir haben ihn ein bisschen verfremdet. Wenn ihr eine Idee habt, was das sein könnte, dann ruft mich kostenlos an 0850 80 550 und mit etwas Glück gehören die zwei Tickets euch. Viel Erfolg!

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1: Ich bin Jacqueline Kusanke und das sind drei unserer Düsseldorf-Themen an diesem Mittwoch. Beim Christopher Street Day nehmen in den kommenden Tagen wieder viele Düsseldorfer Organisationen teil. Aber auch Schulen, politische Parteien, Sport- und Karnevalsvereine oder Unternehmen. Henkel, L'Oreal, Trivago und die Stadtwerke sind zum Beispiel mit Fußtruppen beim großen Demonstrationszug durch die Innenstadt dabei. Vodafone hat auch einen Wagen gestaltet. Rund 400 Mitarbeitende zeigen in Düsseldorf, Köln und Berlin Flagge für Vielfalt. Auch der DGB Düsseldorf ruft zur Solidarität mit queeren Menschen und zu einem entschlossenen Eintreten gegen Diskriminierung, Hass und Ausgrenzung auf. Düsseldorfer Unternehmen begrüßen die fortschreitende Digitalisierung bei der Ausländerbehörde in unserer Stadt. Das hat die Industrie- und Handelskammer auf Anfrage von Antenne Düsseldorf bestätigt. Demnach laufen Verfahren bei der Behörde inzwischen deutlich schneller und transparenter ab. Jetzt sei es wichtig, den eingeschlagenen Weg konsequent weiterzugehen, denn der Gewinn internationaler Fachkräfte sei ein zentraler Baustein zur Sicherung des Fachkräftebedarfs. Wer heute von Düsseldorf aus ins Langefrohn-Leichnamswochenende starten will, muss vor allem am Nachmittag mit vielen Staus rechnen. Der ADAC erwartet zwischen 13 und 18 Uhr besonders dichten Verkehr, wenn Pendler und Kurzurlauber gleichzeitig auf den Autobahnen unterwegs sind. Betroffen sind aus Düsseldorfer Sicht vor allem die A3, die A57 und viele weitere Strecken Richtung Niederlande, Nordsee und Ballungsräume.
0: 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Das Düsseldorf-Wetter.
2: Das sieht heute eher uselig aus. Ihr müsst euch auf Schauer einstellen. Es kann vereinzelt auch mal gewittern. 21 Grad maximal heute. Morgen dann auch viele Wolken. Da sind auch Schauer und Gewitter möglich. Teils sogar mit Starkregen und Sturmböen bis 20 Grad. Der Freitag, der bleibt wechselhaft mit einzelnen Schauern und Gewittern. Erst Freitagabend wird es dann wieder netter.

0: Oberhausen West und dem Kreuz Oberhausen. 4 Kilometer Stau, ihr müsst hier 11 Minuten mehr einplanen. Die A3 Arnheim-Oberhausen zwischen Dienstlaken Nord und Oberhausen-Holten, 2 Kilometer Stau, 12 Minuten plus. Und die A4 Köln-Aachen zwischen Elsdorf und Merzenich, 5 Kilometer Stau, 34 Minuten plus. Kommt gut an!
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0: Es gibt so Songtexte, da denkst du dir auch, Mann, was hat der denn geraucht? Oh, das reimt sich, guck mal. Hier zum Beispiel der Songtext hier. Du kannst auf mich zählen, 1, 2, 3 und dann bin ich da. Naja, sagen wir mal, das ist jetzt keine bahnbrechende, lyrische Erfahrung, aber zu einem Bruno Mars-Song gehört auch eben sehr, sehr viel mehr als das. Da ist dieser einmalige Sound, da ist diese Stimme von Bruno Mars drumherum und zack wird sein Hit. Hier ist Count on Me und ich bin Laura Potting. Einen schönen Mittwoch wünsche ich euch.

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0: Und am Telefon ist jetzt Jacqueline. Hallo Jacqueline, wo steckst du gerade?
1: Ich bin auf der Arbeit.
0: Oh, das klingt aber traurig.
1: Ich habe gerade einen Patienten hier sitzen, aber ich dachte, ich rufe einfach mal an.
0: Moment, du hast gerade einen Patienten da sitzen?
1: Ja.
0: Bist du Ärztin?
1: Ich arbeite beim Zahnarzt, ich mache die Zahnreinigung.
0: Oh nein, und der Patient liegt da jetzt?
1: Ja, ich soll mal kurz
0: rauskriegen. Um Gottes Willen. Okay, Jacqueline, damit jetzt der arme Patient da drin nicht die ganze Zeit da warten muss, ja? Erzähl mir doch mal ganz kurz, was ist deine Antwort?
1: Alpha will Big in Japan.
0: Okay, Jacqueline. Und wenn du jetzt auf dieses Festival kommen würdest, wen würdest du mitnehmen?
1: Mein Freund.
0: Dein Freund. Ist der denn, hat der denn auch Bock auf das Festival? Weißt du das?
1: Bestimmt, auf jeden Fall,
0: Der muss einfach mit, ne?
1: Ja, klar.
0: Ja,
1: keine andere Wahl.
0: Ja, Jacqueline, so sieht's aus. Er hat keine andere Wahl. Du hast die Tickets gewonnen. Herzlichen Glückwunsch.
1: Geil, danke.
0: Sehr, sehr gerne. Jacqueline, dann bitte schnell wieder zu dem Patienten. Mach schön die Zähne sauber. Sag, du warst im Radio, du konntest nicht anders. Und dann wünsche ich dir ganz viel Spaß auf dem Festival.
1: Mega, vielen, vielen lieben Dank.
0: Sehr, sehr gerne. Tschüss.
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1: Mit Malte Albrecht, guten Tag. Die Mietpreise kennen seit Jahren nur eine Richtung, nach oben. Vor allem in Großstädten und Ballungsräumen wird bezahlbarer Wohnraum zunehmend knapp. Und für immer mehr Menschen wird es schwieriger, die Wohnkosten noch zu stemmen. Das zeigt eine neue Studie des Instituts Wohnen und Umwelt für den Deutschen Mieterbund. Danny Hoppe aus dem News-Team. Demnach sind Millionen Mieter in Deutschland von den Kosten überlastet.
2: Genau, bei rund 3,2 Millionen Mieterhaushalten gehen laut Studie mehr als 40% des Nettoeinkommens fürs Wohnen drauf, also für Kaltmiete und Heizkosten. Weitere 3,4 Millionen Haushalte geben zwischen 30% und 40% aus. Demnach wäre also rund jeder dritte Mieterhaushalt in Deutschland von den Kosten überlastet. Die Studie zeigt auch, dass vor allem neue Mieter richtig draufzahlen. Wer nach 2020 umgezogen ist, zahlt demnach im Schnitt ein Fünftel mehr als diejenigen mit alten Mietverträgen. Das ist vor allem in Großstädten der Fall. Die Folge ist, dass viele, die noch einen bezahlbaren Mietvertrag haben, in ihren Wohnungen bleiben. Und das friere die Mietmärkte quasi ein, sagt der Mieterbund.
1: Der Mieterbund sieht jetzt vor allem die Politik in der Pflicht. Die Bundesregierung müsse die Spirale immer stärker steigender Mieten stoppen, sagt er.
2: Ja, und da fordert er vor allem ein härteres Vorgehen gegen Mietwucher. Also konkret eine Verschärfung der Mietpreisbremse, aber auch hohe Bußgelder bei Verstößen dagegen. Denn man kennt es ja vor allem in den Großstädten, da werden Häuser aufgekauft und saniert. Die Mieter werden dann oft aus ihren Wohnungen geworfen, um sie später für deutlich mehr Geld zu vermieten oder sie zu verkaufen. Vor solchen Praktiken müssten Mieterinnen und Mieter viel besser geschützt werden, heißt es. Und natürlich fordert der Mieterbund auch den Bau von deutlich mehr Sozialwohnungen. Mindestens 2 Millionen brauche man bis 2030. Außerdem müsse es mehr öffentliche Wohnungen geben, die dauerhaft preisgebunden und bezahlbar seien.
1: Danke, Danny. Und das sind weitere Nachrichten im Überblick. NATO-Generalsekretär Rutte ist zu einem Besuch in der ukrainischen Hauptstadt Kiew eingetroffen. Er wird von den Botschaftern der Bündnisstaaten begleitet. Die NATO berät derzeit über weitere Militär- und Finanzhilfen für das von Russland angegriffene Land. Der Facebook-Konzern Meta muss sich mit seinem Messenger-Dienst an schärfere Regeln halten. Das hat das EU-Gericht entschieden und wies damit eine Klage des Internetriesen ab. Die EU-Kommission stuft Meta als Konzern mit besonders großer Marktmacht ein. Deshalb gelten für bestimmte Dienste schärfere Regeln, zum Beispiel beim Umgang mit persönlichen Daten. Auf einem Campingplatz in Niederkrüchten im Kreis Viersen hat ein Brand großen Schaden angerichtet. Laut Polizei wurden 5 Wohnwagen komplett zerstört und 3 Menschen leicht verletzt. Eine 41-Jährige kam vorsorglich ins Krankenhaus. Als Brandursache wird ein technischer Defekt vermutet. Deutschland gehört zu den Ländern mit den meisten Millionären weltweit. Das hat das Beratungsunternehmen Capgemini ausgerechnet. 1,78 Millionen Menschen haben demnach mindestens 1 Million Dollar auf dem Konto. Damit liegt Deutschland weltweit auf Platz 3. Nur in den USA und Japan leben noch mehr Superreiche. Und diese Superreichen werden immer reicher. Vor allem durch die boomenden Aktienmärkte hat sich das Vermögen innerhalb eines Jahres so stark vermehrt wie noch nie. Und das waren die Nachrichten mit Malte Albrecht.
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3: Auch heute kann es noch Schauer geben und vereinzelte Gewitter. Dazu bekommen wir Temperaturen um die 21 Grad. Morgen am Feiertag auch eher ungemütlich. Danke dafür. Schauer sind drin, einzelne Gewitter mit Sturmböen und Starkregen bis 20 Grad. Der Freitag ähnlich warm. Dazu sind vereinzelte Gewitter, aber auch vereinzelte Schauer möglich. Die klingen vor allem gegen Abend dann aber ab.
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3: Und hier kommen die Staus ab 11 Minuten Zeitverlust. Die A1 Köln-Münster zwischen Schwerte und Unna 7 Kilometer Stau, 13 Minuten plus. Die A1 Dortmund-Osnabrück zwischen dem Kreuz Münster Süd und Münster Nord, 6 Kilometer Stau, ihr braucht hier 18 Minuten länger. Die A2 Dortmund-Oberhausen zwischen Bottrop und dem Kreuz Oberhausen, 5 Kilometer Stau, 23 Minuten. Die A3 Köln-Arnheim zwischen dem Kreuz Oberhausen West und dem Kreuz Oberhausen, 4 Kilometer Stau, 11 Minuten. Und die A4 Köln-Aachen zwischen Kerpen und Merzenich, 7 Kilometer Stau. Ihr müsst hier 40 Minuten mehr einplanen. Kommt gut an und fahrt vorsichtig.
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3: Wie sieht's denn bei euch mit Schwimmen aus oder vor allem bei euren Kindern? Schwimmkurse zu bekommen, ne? Das ist ja vielerorts echt nicht leicht. Ja, und weil viele Kinder und Jugendliche nicht schwimmen können, zumindest nicht sicher schwimmen können, fordert der Bundesverband Deutscher Schwimmmeister jetzt, dass Kinder und Jugendliche unter 16 Jahren ohne Bronzeabzeichen Freibäder nur noch besuchen dürfen, wenn sie in Begleitung eines Elternteils sind. Das ist natürlich eine krasse Forderung und darauf schauen wir diese Stunde hier bei uns im Programm. Einige Freibäder hier bei uns in NRW haben schon ähnliche Regeln durchgesetzt und wir haben euch gefragt, wie findet ihr das denn? Wir haben mit der Deutschen Lebensrettungsgesellschaft gesprochen, die sind dafür, aber auch mit der Deutschen Gesellschaft für das Badewesen, die sind gegen diese Forderung. Alle Seiten gucken wir uns ganz entspannt diese Stunde mal genauer an. Ich bin Laura Potting, hallo. 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

0: Soll es überall strengere Baderegeln für die Kids oder für Jugendliche geben, die noch nicht so gut schwimmen können, in Freibädern? Ist das gerechtfertigt? Der Bundesverband Deutscher Schwimmmeister fordert, dass Kinder und Jugendliche unter 16 ohne Bronzeabzeichen Freibäder nur noch in Begleitung eines Elternteils besuchen dürfen. Wir haben euch mal gefragt, was sagt ihr denn dazu?
1: Es ertrinken einfach so viele Kinder, Jugendliche, Erwachsene, weil sie nicht schwimmen können. Und ich finde, das könnte man schon verlangen, dass die irgendwie in Bronze ablegen oder, ja, keine Ahnung, kann man ja auch an einem Tag machen, irgendwie vorschwimmen oder so.
2: Eher zu vorsichtig, würde ich sagen. Also wenn man das bis 12 macht, würde ich sagen, ja, okay, ne, kann man verstehen. Aber bis 16 finde ich schon übertrieben, um ehrlich zu sein.
3: Also ich denke auch, Bronze ist schon wichtig auf jeden Fall, sodass man zumindest irgendeine Prüfung ablegt, dass die Bademeister auch sehen können, kann schwimmen.
1: Also ich finde, Bronze sollte man haben und wenn man das nicht hat, dann sollte man beaufsichtigt werden.
0: Also viele dafür, aber schon auch eher geteilte Meinungen. Wir schauen in einem halben Stündchen nochmal genauer auf das Thema. Wir haben mit der Deutschen Lebensrettungsgesellschaft gesprochen. Die sind im Grundsatz dafür, aber auch mit der Deutschen Gesellschaft für das Badewesen. Und die sagen, wenn ihr das durchführt, dann gehen die Kids doch in Badeseen oder woanders schwimmen, wo es vielleicht gar keine Aufsicht gibt. Und das ist doch dann viel gefährlicher. Hören wir in einem halben Stündchen nochmal mehr zu.
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2: Ich bin Jacqueline Kusanke und das sind drei unserer Düsseldorf-Themen an diesem Mittwoch. Beim Christopher Street Day nehmen in den kommenden Tagen wieder viele Düsseldorfer Organisationen teil. Aber auch Schulen, politische Parteien, Sport- und Karnevalsvereine oder Unternehmen. Henkel, L'Oreal, Trivago und die Stadtwerke sind zum Beispiel mit Fußtruppen beim großen Demonstrationszug durch die Innenstadt dabei. Vodafone hat auch einen Wagen gestaltet. Rund 400 Mitarbeitende zeigen in Düsseldorf, Köln und Berlin Flagge für Vielfalt. Auch der DGB Düsseldorf ruft zu Solidarität mit queeren Menschen und zu einem entschlossenen Eintreten gegen Diskriminierung, Hass und Ausgrenzung auf. Düsseldorfer Unternehmen begrüßen die fortschreitende Digitalisierung bei der Ausländerbehörde in unserer Stadt. Das hat die Industrie- und Handelskammer auf Anfrage von Antenne Düsseldorf bestätigt. Demnach laufen Verfahren bei der Behörde inzwischen deutlich schneller und transparenter ab.

0: Bund. Betroffen sind aus Düsseldorfer Sicht vor allem die A3, die A57 und viele weitere Strecken Richtung Niederlande, Nordsee und Ballungsräume.
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2: Die dicke Wolkendecke da über euch, die bringt heute immer mal wieder Regen. Es kann auch gewittern vereinzelt. Bis 21 Grad sind drin heute. Morgen dann richtig uselig mit Schauern, einzelnen Gewittern, mit Sturmböen und Starkregen bis 20 Grad. Der Freitag weiter eher wechselhaft, auch hier bis 20 Grad.
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2: Und das hier sind jetzt die Staus ab 17 Minuten Zeitverlust. Die A1 Köln-Münster zwischen Schwerte und Unna, 9 Kilometer Stau, 19 Minuten Zeitverlust. Die A1 Dortmund-Osnabrück zwischen dem Kreuz Münster Süd und Münster Nord, 6 Kilometer Stau, 18 Minuten plus. Die A2 Dortmund-Oberhausen zwischen Bottrop und dem Kreuz Oberhausen, 5 Kilometer Stau, ihr müsst hier 25 Minuten mehr einplanen. Die A4 Köln-Aachen zwischen Elsdorf und Merzenich, 6 Kilometer Stau, eine Dreiviertelstunde plus. Und die A46 Düsseldorf-Wuppertal zwischen dem Sonnenborner Kreuz und dem Ausbauende A46, 7 Kilometer Stau, 17 Minuten plus. Gute Fahrt!
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2: Einen bezaubernden Mittwoch wünsche ich euch. Ich hoffe, euch geht's gut. Wir starten gleich für euch ins hoffentlich lange Wochenende mit Mucke von R.E.M., Everybody Hurts. Und davor gibt's noch das Beste von heute. Das ist Justin Timberlake mit Mirrors. Und ich bin Laura Potting. Hallo!

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0: kommst hier nicht rein. Ist so ein bisschen wie Samstagabend vorm Club, ne? So könnte es bald vor deutschen Freibädern ablaufen. Zumindest, wenn du unter 16 bist und kein Bronzeabzeichen hast. Was ist passiert? Der Bundesverband Deutscher Schwimmmeister. Der fordert, Kinder und Jugendliche dürfen ohne Bronzeabzeichen nur noch in Begleitung eines Elternteils ins Freibad. So eben die Forderung. Die Deutsche Lebensrettungsgesellschaft stimmt dem auch zu. Wir haben mit Martin Holzhause von der DLRG gequatscht. Er sagt, bei den Bädern ist es schlichtweg eine Frage des Risikos, weil viele Kinder und Jugendliche eben nicht gut genug schwimmen können.
1: Wenn man dann zu dem Ergebnis kommt, es sind zusätzliche Maßnahmen notwendig, um die Sicherheit im Bad zu erhöhen. Dann ist das durchaus auch mal nachvollziehbar. Das Schwimmabzeichen Bronze, der Freischwimmer, das ist halt ein Nachweis. Wenn ein Kind diese Prüfung abgelegt hat, dann kann es eben auch sicher schwimmen. Da sind sich alle Experten einig.
0: Ziel sei es aber ausdrücklich nicht, Pauschalkindern den Spaß zu vermiesen. Es ist eher ja so ein Signal an die Eltern. Das sagt auch Ann-Christine von Kita Schmidt. Sie ist von der Deutschen Gesellschaft fürs Badewesen.
2: Man darf halt nicht mit so einer All-Inclusive-Mentalität ins Bad gehen. Also ich komme hier mit meinem Kind hin, gebe ab und die Bademeister passen schon auf. Also dass da wieder ein bisschen das Bewusstsein geschärft wird, dass man gemeinsam diesen Tag erlebt und dass dann halt auch Eltern oder andere Begleitpersonen auch auf ihre Kinder achten.
0: Trotzdem Sie und damit auch die Gesellschaft fürs Badewesen sind gegen die Einlassbeschränkungen, denn
2: wir sehen aber auch ein ganz, ganz großes Gegenargument. Die Gefahr, dass dann auf unbewachte Badestellen und Naturbadegewässer zum Beispiel ausgewichen wird, ja, das ist durchaus gefährlicher.
0: Zumindest aber bei der Lösung sind sich beide Seiten einig. Sie fordern beide mehr Personal in Bädern für Schwimmkurse, denn Kinder und Jugendliche müssen einfach schwimmen lernen können. Das sagen und fordern eben beide.
2: Dass auch jedes Kind die Möglichkeit hat, ein Bronzeabzeichen abzulegen.
1: Jugendliche nicht einfach bloß ein Schwimmbad abzuweisen, sondern eben die Möglichkeit dann auch zu geben, dieses Schwimmabzeichen Bronze zu bekommen.
0: Denn, und darauf können sich, glaube ich, alle einigen, schwimmen lernen ist einfach super, super wichtig und Punkt.
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3: Mit Malte Albrecht, guten Tag. In Deutschland landen zu viele Rohstoffe im Müll. Die Bundesregierung will das ändern. Sie hat am Mittag ein Programm für mehr Kreislaufwirtschaft beschlossen. Produkte sollen demnach häufiger repariert und recycelt werden. Bundesumweltminister Schneider hat das Programm vorhin in Berlin vorgestellt. Danny Hoppe aus den Nachrichten. Wie sollen Produkte denn in Zukunft besser wiederverwertet werden?
4: Also geplant ist unter anderem eine Plattform, auf der sollen sich Unternehmen, Wissenschaftler und Verwaltungen vernetzen, um nachhaltigere Produkte auf den Weg zu bringen. Außerdem soll es digitale Produktpässe geben. Die sollen dann zum Beispiel Infos geben über chemische Bestandteile oder auch, wie das Produkt repariert oder entsorgt werden kann. Es sei absurd, Rohstoffe in den Müll zu schmeißen und sie zu verbrennen, findet Schneider. Er will, dass Deutschland durch das Programm unabhängiger wird, zum Beispiel auch von Ölimporten. Denn Öl ist ja auch ein Grundausgangsstoff für Plastik. Und indem man das immer wiederverwende, mache man sich unabhängiger von meistens autoritären Regimen, sagt Schneider.
3: Die Industrie findet die Idee ja auch gut, oder?
4: Ja, der Bundesverband der deutschen Industrie sieht in der Kreislaufwirtschaft eine große Chance für mehr Wachstum. Er beruft sich auf eine Untersuchung der Boston Consulting Group. Die hatte ausgerechnet, dass sich die Bruttowertschöpfung in den Branchen Mobilität, Maschinenbau, Bauwesen, Energie und Textil bis zum Jahr 2045 mehr als verdoppeln könnte, auf bis zu 125 Milliarden Euro im Jahr. Kritik kommt dagegen von der Umweltorganisation WWF. Sie sagt, das Programm setze zu sehr auf Recycling, Innovation und Digitalisierung. Es fehlten aber verbindliche Ziele, um generell auch den Verbrauch solcher Rohstoffe zu senken.
3: Danny, danke schön. Und jetzt weitere Meldungen, kurz und kompakt. Die EU-Kommission will wegen der aktuellen Energiekrise mehr Schulden für die Energiewende erlauben. Demnach sollen entsprechende Investitionen künftig unter eine bestimmte Ausnahmeregel in den EU-Schuldenregeln fallen. Deutschland könnte dadurch rechnerisch mehr als 25 Milliarden Euro zusätzlich für Energieprojekte ausgeben. Die USA und der Iran haben sich in der Nacht eines der schwersten Feuergefechte seit Beginn der Waffenruhe geliefert. Auch mehrere Golfstaaten gerieten unter Beschuss. Bei einem iranischen Drohnenangriff auf den internationalen Flughafen von Kuwait kam ein Mensch ums Leben, mehr als 60 weitere wurden verletzt. Dem deutschen Zoll ist im Hafen von Wilhelmshaven einer der größten Kokainfunde der letzten Jahre gelungen. Die Ermittler stellten mehr als 8 Tonnen der Droge sicher. Der Wert liegt bei rund 500 Millionen Euro. 2 Drahtzieher wurden festgenommen. Nach dem stundenlangen Polizeieinsatz in Dortmund laufen jetzt die Ermittlungen. Gegen einen 51-jährigen Mann wird wegen versuchten Totschlags ermittelt, teilten Polizei und Staatsanwaltschaft mit. Der Mann soll gestern Abend erst einen Polizisten angeschossen haben, der dank seiner Schutzweste nur leicht verletzt wurde. Danach verschanzte sich der Tatverdächtige mehrere Stunden lang mit seinen Kindern in einer Wohnung. Erst in der Nacht ließ er sich von SEK-Beamten festnehmen. Den Kindern gehe es soweit gut, heißt es, sie werden vom Jugendamt betreut. Die Hintergründe der Tat sind noch unklar. Und das waren die Nachrichten mit Malte Albrecht.
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6: Heute Nachmittag gibt es die ganze Zeit über immer wieder dichte Wolken, aber auch dazwischen ein bisschen Platz für Sonne. Heute Abend kommt aber auch noch mal ein bisschen Regen runter. Immerhin gibt es nicht mehr so viel davon wie gestern. Knittkuhl kommt dazu jetzt auf 17 Grad. Morgen am Feiertag wird es dann wieder ungemütlicher mit mehr Regen, aber auch mehr Sonne, vor allem in der zweiten Tageshälfte. Und das alles dann bei ähnlichen Temperaturen wie heute.
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6: Ja, sieht ganz gut aus auf den Straßen. Also in der Stadt soweit alles fein. Und auf der Autobahn habe ich nur diese Meldung. A57 Köln-Krefeld zwischen Bowert und Krefeld-Oppum. 4 Kilometer Stau plus eine Viertelstunde. Gute Fahrt.
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6: Einen schönen Nachmittag. Es ist Rollnacht. Eigentlich haben wir ja immer Glück mit dem Wetter, ne? Also hoffen wir mal, dass das heute Abend auch irgendwie hinhaut. Ist ja heute auch alles irgendwie ein bisschen anders. Rollnacht an einem Mittwoch, weil morgen ja eben Feiertag ist. Wo es hingeht, das gucken wir uns in 6 Minuten mal an, hier bei Antenne Düsseldorf. Ich bin Kirsten Mews. Schönen Nachmittag.

0: Dieser Mittwoch ist wirklich ein schöner. Der fühlt sich nämlich für viele wie ein Freitag an. Morgen ist Feiertag, dann steht vielleicht ein langes Wochenende an. Und heute Abend gibt's passend dazu noch ein ziemlich typisches Sommerstadtbild. Die nächste Rollnacht steht nämlich an. Philipp Klees aus der Antenne Düsseldorf Redaktion. Das ist ja nicht nur Sport für viele, sondern fast so ein kleiner Düsseldorfer Sommertermin.
1: Ja, absolut. Die Rollnacht gehört für viele fest dazu, wenn es abends länger hell und die Stadt voll ist. Heute ist die vierte von insgesamt 9 Touren in dieser Saison. Und weil morgen Feiertag ist, läuft sie diesmal ausnahmsweise schon an einem Mittwoch.
0: Okay, ist natürlich auch ein guter Abend dafür, ne? Viele müssen morgen nicht früh raus, wenn denn eben das Wetter mitspielt, ne? Dann hat so eine Tour durch die Stadt ja schon auch ein schönes, besonderes Flair.
1: Genau, Start ist heute Abend um 20 Uhr. Los geht es wie gehabt an der Reuterkaserne, rund 200 Meter nördlich vom Burgplatz in der Altstadt. Von dort aus führt die Strecke laut Veranstalter ungefähr ja so 21 Kilometer im Uhrzeigersinn einmal um das Stadtzentrum.
0: Also eine Tour, die man in Düsseldorf auch mitbekommt, selbst wenn man nicht mitrollt. Eine gesperrte Straßen, viele Menschen auf Inlinern und Rollschuhen und dazu dann eben diese Feierabendstimmung in der Stadt.
1: Ja, genau, das macht die Rollnacht aus. Es ist eine Veranstaltung für Inlineskater und Rollschuhfahrer, die gemeinsam durch die abgesperrten Straßen rollen. Und der Stopp ist diesmal an der Automeile Hörweg.
0: Finde ich ja als Ziel irgendwie ganz spannend, ne? Weil das jetzt auf den ersten Blick gar nicht so nach klassischer Skaterpause klingt.
1: Stimmt, aber gerade das große Gelände dort bietet laut Veranstalter ausreichend Platz für den Stopp. Die Pause wird sich in diesem Jahr sogar über mehrere Autohäuser auf der Automeile Hörweg erstrecken.
0: Ja, wichtig ist natürlich bei der ganzen entspannten Sommerabendstimmung, wer mitmacht, der sollte sich nicht einfach nur die Rollen anziehen und dann los, ne?
1: Ja, ganz genau. Die Teilnahme ist kostenlos, aber sie geschieht eben auch auf eigene Gefahr. Für Kinder unter 14 Jahren ist ein Helm verbindlich vorgeschrieben und auch allen anderen empfiehlt der Veranstalter dringend einen Helm und auch Schoner.
0: Ja, was ja auch vernünftig ist, ne? Gerade wenn da viele zusammen unterwegs sind, dann reicht im Zweifel da so ein kleiner Moment und plumps liegst du da.
1: Genau, und deshalb sagt der Veranstalter auch sehr klar, nicht nur Anfänger sollten sich schützen, auch erfahrene Skater können stürzen.
0: So ist es nämlich auch. Die nächste Rollnacht heute Abend also in Düsseldorf, ausnahmsweise an einem Mittwoch wegen des Feiertags morgen. Start ist um 20 Uhr an der Reuterkaserne in der Altstadt und alle Infos gibt es auch nochmal auf antennedüsseldorf.de/Nachrichten.

0: 20 nach 2. Antenne Düsseldorf ist hier. Na guck mal, schon wieder eine kurze Woche. Viel Freizeit bedeutet auch, wir können viel machen. Also auch sportlich gesehen. Aber bevor man sportlich wird, muss man sich natürlich erstmal mit den richtigen Klamotten ausstatten. Na, und wo macht man das? Yep, in diesem einen Sportgeschäft, das wir alle kennen.
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2: Kennt ihr Decathlon? Das ist doch dieser Indoor-Spielplatz mit Einkaufsmöglichkeiten. Sozusagen ein Bälleparadies mit SB-Kasse. Das ist einer der wenigen Läden, wo du als einfacher Kunde Helm tragen solltest. Ja, kann ja immer sein, dass dich ein 7-Jähriger auf dem City-Roller umwämmst. Ja, oder du gerade nach Sportsocken guckst und auf einmal einen Basketball an die Rübe kriegst. Ich wollte mir da mal ein Zelt angucken. Und da hat einfach einer drin gewohnt. Ein Kumpel von mir hat da mal gearbeitet. Man kriegt da sogar so Schulungen für die einzelnen Sportbereiche. Damit bist du kein Experte, aber am Ende des Tages kannst du Fußballschuhe von Schwimmflossen unterscheiden und das reicht ja. Gesundes Halbwissen nehmen, an sich kein Thema. Allerdings in der Kletterabteilung, boah, ist das eher ungesunde Ahnungslosigkeit. Aber egal, ob du was findest oder nicht, irgendwas kaufst du ja eh. Guck mal, bei Ikea hast du Teelichter und Hotdog und bei Decathlon eben Proteinriegel und irgendeinen Ball vorne an der Kasse. Oder eine Campinglampe, die gleichzeitig auch Nudelsieb ist. Und immer dran denken, der Weg ist das Ziel. Aber zu Hause ist am schönsten.
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0: Glockenbach und Magic Moment hier bei Antenne Düsseldorf. 14.24 Uhr haben wir's.
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1: Mit Christopher Batschik. Guten Tag. Wer jetzt in Düsseldorf ins Auto steigt, um ins lange Wochenende zu starten, braucht vor allem eins: Geduld. Der ADAC sieht den Höhepunkt der Staugefahr genau jetzt. Bis 18 Uhr wird es heute auf vielen Autobahnen rund um Düsseldorf besonders voll. Für Berufspendler und für alle, die aus der Stadtrichtung Kurzurlaub aufbrechen, heißt das, es kann deutlich länger dauern. Weitere Infos hat Antenne Düsseldorf-Reporter Philipp Klees.
2: Vor allem auf Strecken Richtung Niederlande, auf den klassischen Ballungsraumautobahnen und an Baustellen rechnet der ADAC mit stockendem Verkehr. Gerade aus Düsseldorfer Sicht sind dabei unter anderem die A3 und A57 kritisch. Wer noch nicht losgefahren ist, sollte nach Möglichkeit lieber bis in den Abend warten. An Frohnleichnam selbst rechnet der ADAC mit deutlich weniger Problemen. Auch auf Landstraßen bringen Ausweichrouten oft kaum Vorteile. Aktuelle Verkehrsinfos gibt es nicht nur bei uns im Radio, sondern auch auf antennedüsseldorf.de/verkehr.
1: Die Rheinbahn erweitert heute Abend vor dem Feiertag ihr Angebot in Düsseldorf. Das heißt, sie ist länger unterwegs und es gibt bessere Verbindungen bis tief in die Nacht. Nach Mitternacht gilt in der Nacht auf Donnerstag das Nachtexpress-Angebot wie an einem Wochenende, unter anderem mit zusätzlichen Fahrten auf mehreren Stadtbahn- und Nachtbuslinien. Auch Verbindungen nach Ratingen und in andere Nachbarstädte werden länger bedient. Wichtig ist aber, in der Nacht vom Feiertag auf Freitag fahren keine zusätzlichen Nachtexpresslinien. Noch mehr Infos stehen im entsprechenden Artikel auf antennedüsseldorf.de/Nachrichten. Wegen der angekündigten Gewitter- und Sturmböen fällt an Fronleichnam die große Stadtprozession durch die Düsseldorfer Altstadt aus. Das teilt die katholische Kirche in Düsseldorf mit. Die heilige Messe in St. Lambertus am Stiftsplatz findet morgen um 10 Uhr aber statt. Auch die Familiengottesdienste in St. Maximilian und im Maxhaus sollen wie geplant gefeiert werden. Und das waren die Nachrichten mit Christopher Batschik.
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4: Ja, hier und da kommt heute Nachmittag noch ein bisschen Regen runter. Die Sonne zeigt sich aber auch noch mal kurz. 17 Grad dazu jetzt gerade in Angermund. Morgen bleibt es dann erstmal nass. Später gibt es etwas mehr Sonne, das alles bei maximal 20 Grad. Und Freitag und Samstag sieht es dann schon auch ein bisschen freundlicher aus.
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4: Im Moment sieht es ganz gut aus in der Stadt. Es gibt auch nur zwei kleinere Staus von den Autobahnen. A3 Oberhausen-Köln zwischen dem Kreuz Hilden und Dreieck Langenfeld. 3 Kilometer stockend, 5 Minuten plus. Und die A57 Köln-Krefeld zwischen Bowert und Krefeld-Oppum. 3 Kilometer Stau plus 10 Minuten. Kommt gut

0: startet auch das Straßenfest zum Christopher Street Day hier in der Stadt. Bis Ende des Wochenendes soll es laut und bunt werden. So ähnlich heißt auch das Motto des CSD in diesem Jahr. Wir bleiben bunt und laut, denn in letzter Zeit ist das gesellschaftliche Klima wieder queerfeindlicher geworden. Das hat auch Finn Fox festgestellt. Er engagiert sich im queeren Zentrum in Düsseldorf.
1: Wir haben zwar das Selbstbestimmungsgesetz jetzt seit ein paar Jahren, was schon sich irgendwie nach einer Verbesserung anfühlt, aber durchaus ausbaufähig wäre und ist. Und gleichzeitig fühlt sich die gesamtgesellschaftliche Stimmung eher queerfeindlicher an. Also gerade im letzten Jahr gab es so viele Angriffe und Drohungen auf CSDs im Umland, auf queere Zentren im Düsseldorfer Umland. Wir hatten auch schon nicht so schicke Flyer im Briefkasten liegen, obwohl wir noch gar nicht richtig offen sind.
0: Ja, im Mai hat das Zentrum an der Worringer Straße eröffnet. Ist vor allem ein Begegnungsort für queere Menschen mit Queer Brunch, Stammtischen, Selbsthilfegruppen. Es gibt aber auch Lesungen, Filmabende oder eine queere Wandergruppe und natürlich auch einen Stand beim CSD-Straßenfest und eine Fußtruppe bei der Demo.
1: Am CSD selbst werden wir von Freitag bis Sonntag durchgehend am Johannes-Rau-Platz mit einem Stand vertreten sein. Wir werden Samstag bei der Demo sein mit einer eigenen Laufgruppe. Ihr erkennt uns am Banner für das Zentrum Düsseldorf. Wir laufen im hintersten Teil mit. Das ist der stille Block, der keine laute Musik hat, der darauf achtet, dass Leute nicht zu schnell sensorisch überreizt sind.
0: In den kommenden Tagen wird hier in Düsseldorf der Christopher Street Day gefeiert, um auf die Rechte und Toleranz gegenüber queeren Menschen aufmerksam zu machen. Tolles, buntes Fest und mehr zum Programm gibt's auch auf antennedüsseldorf.de/Nachrichten.
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0: Viertel vor drei ist durch, Antenne Düsseldorf. Hier, wer jetzt hier in der Stadt ins Auto steigt, um ins lange Wochenende zu starten, der braucht vor allem Geduld, weil es sich gerade jetzt auf den deutschen Autobahnen staut. Das hat der ADAC vorausgesagt, Philipp Klees aus der Redaktion. Für viele ist das jetzt wahrscheinlich gerade auch kein theoretischer Hinweis mehr, ne?
1: Nein, überhaupt nicht. Wir sind gerade mitten in dem Zeitfenster, vor dem der ADAC gewarnt hat. Zwischen 13 und 18 Uhr treffen auf den Autobahnen rund um Düsseldorf Berufspendler und Kurzurlauber aufeinander. Für viele heißt das ganz konkret, der Weg raus aus der Stadt dauert heute spürbar länger.
0: Ja, und das betrifft eben auch nicht nur die große Urlaubsfahrt, sondern auch alle, die vielleicht einfach nur mal Familie besuchen, Kurzurlaub machen oder einfach ein paar freie Tage unterwegs sind.
1: Genau, besonders kritisch sind aus Düsseldorfer Sicht unter anderem die A3, die A57 und auch weitere Streckenrichtungen Niederlande. Dazu kommen die klassischen Ballungsraumautobahnen in NRW und natürlich Baustellen, an denen es sich heute besonders schnell staut.
0: Wenn man jetzt noch zu Hause sitzt und eigentlich gleich los wollte, dann ist natürlich die entscheidende Frage, Augen zu und rein oder besser noch ein bisschen warten?
1: Ja, wenn man es sich leisten kann, ist Warten heute wahrscheinlich die bessere Idee. Der ADAC rät, möglichst bis in den Abend zu warten oder sogar erst morgen am Feiertag zu fahren. Denn entspannter dürfte es erst später werden.
0: Ja, und auch beim Thema Ausweichroute gilt eher jetzt nicht in Panik alles mitnehmen, was das Navi vorschlägt, ne?
1: Ja, ganz genau. Wer jetzt vorschnell von der Autobahn runterfährt, der landet oft auf Straßen, die genauso schnell dicht sind. Der ADAC sagt deshalb ziemlich klar, nicht jede Umleitung spart wirklich Zeit. Oft verlagert sich der Stau nur.
0: Okay, also das heißt für viele in Düsseldorf heute, wenn es irgendwie geht, lieber später los und wenn nicht, dann besser mit realistischer Erwartung ins Auto steigen.
1: Ja, so ist es. Der Start ins lange Wochenende kostet heute rund um Düsseldorf vor allem Zeit und Nerven. Entspannter wird es voraussichtlich erst am Abend oder auch morgen.
0: Na gut, also dann viel Geduld, wenn es heute für euch in Richtung Kurzurlaub geht, aber ist ja auch wenig überraschend, dass es von einem langen Wochenende voll auf den Straßen wird. Ne? Antenne Düsseldorf hier. Wir haben ja ein bisschen Musik, um euch abzulenken. Das hier zum Beispiel. Adele und Someone Like You.

0: Das ist schon schön, wenn so ein Mittwoch sich manchmal wie so ein Freitag anfühlt. Morgen haben wir auf jeden Fall viele frei. Ist ja Feiertag. Antenne Düsseldorf ist hier mit Kirsten Mebs. Schönen Nachmittag.
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0: Nachrichten. Mit Malte Albrecht, guten Tag. Das Sparpaket von Bundesgesundheitsministerin Wagen sorgt seit Wochen für Kritik von vielen Seiten. Jetzt legt auch noch einmal der Hausärztinnen- und Hausärzteverband nach. Er warnt vor weniger Praxen, einer schlechteren Versorgung und längeren Wartezeiten. Aus diesem Grund startet der Verband eine bundesweite Protestkampagne gegen das Sparpaket. Danny Hopper aus dem News-Team, wie sieht die denn genau aus?
1: Also geplant ist eine E-Mail-Aktion. Patientinnen und Patienten sollen sich im besten Fall an ihre jeweiligen Bundestagsabgeordneten wenden. Ein Mustertext für diese E-Mails wurde schon aufgesetzt. Darin heißt es zum Beispiel, bereits jetzt arbeitet meine Praxis ständig am Limit. Durch die nun geplanten Kürzungen wird sich die Situation weiter verschärfen. Parallel dazu sollen die knapp 50.000 Hausarztpraxen Plakate und Infomaterial zugeschickt bekommen, um auch vor Ort nochmal auf die Probleme hinweisen zu können. Der Hausärzteverband kritisiert ja unter anderem die geplante Streichung von Extravergütungen, zum Beispiel für Organspendeberatungen oder auch die Rücknahme von Honorarverbesserungen. Die Bundesregierung will mit dem Sparpaket die gesetzlichen Kassen im nächsten Jahr um rund 16 Milliarden Euro entlasten. Allerdings gibt es auch in vielen Bundesländern Widerstand. Sie befürchten unter anderem ein Kliniksterben durch die Reform. In der nächsten Woche beschäftigt sich der Bundesrat zum ersten Mal mit dem Gesetzentwurf.
0: Danke für die Infos, Danny Hoppe. Und jetzt weitere Meldungen kurz zusammengefasst. Die Organisation für wirtschaftliche Zusammenarbeit und Entwicklung hat ihre Wachstumsprognose für Deutschland weiter gesenkt. Demnach rechnet sie für dieses Jahr nur noch mit einem Plus von 0,7% statt wie bisher 0,8%. Grund sind die gestiegenen Energiepreise durch den Iran-Krieg. In NRW hat es im vergangenen Jahr so viele antisemitische Vorfälle gegeben wie noch nie. So steht es im Jahresbericht der Recherche- und Informationsstelle Antisemitismus Nordrhein-Westfalen. Demnach wurden gut 1.100 Fälle registriert, 17% mehr als im Jahr davor. Die Bonner Rheinbrücke wird in diesen Minuten bis auf Weiteres voll gesperrt. Aktuelle Prüfungen hätten strukturelle Schäden an dem maroden Bauwerk ergeben, teilte die Autobahn GmbH mit. Die Brücke an der A565 ist die wichtigste Ost-West-Verbindung für die Region Bonn-Rhein-Sieg. Wie gut sind wir auf chemische, biologische oder nukleare Bedrohungen vorbereitet? Darum ging es heute bei einer groß angelegten Bevölkerungsschutzübung in Köln. THW, Bundespolizei, Bund, Land und Stadt probten mit mehr als 1200 Beteiligten im Rhein-Energiestadion den Ernstfall. Frank Weitel erklärt, was es mit der Übung auf sich hatte.
2: Also die Übung ist Teil einer neuen Reaktionseinheit der EU für CBRN-Situationen, alles rund um Chemie, Biowaffen und Nuklearen. Eine Reaktion auf die weltpolitische Lage. Und diese Einheit übt heute tatsächlich zum allerersten Mal zusammen und soll dann im Ernstfall innerhalb von 12 Stunden in ganz Europa einsatzbereit sein. In Köln wird ein chemischer Zwischenfall simuliert. Menschen, Fahrzeuge, Gebäude müssen dekontaminiert werden. Das Ganze unter Beobachtung von hunderten Fachleuten aus ganz Deutschland und Europa, aber auch Beobachter aus Taiwan oder der Ukraine sind hier.
0: Und das waren die Nachrichten mit Malte Albrecht.
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4: Also wenn ihr irgendwie in den Feiertag reinfeiern wollt, am besten drin. Heute Abend kommt nämlich noch ein bisschen was an Regen runter, aber zum Glück nicht so viel. Ein bisschen Sonne gibt es heute auch noch. Dazu kommt Rad jetzt auf 18 Grad. Morgen gibt es ähnliche Temperaturen wie heute, so um die 20. Dazu erstmal regnerisch, später wird es dann trockener und sonniger. Freitag und Samstag sieht es dann schon ein bisschen besser aus.
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4: Auf der Corneliusstraße in beiden Richtungen ist gerade recht viel los. Außerdem auf der Werdener und der Kruppstraße und auch auf dem Südring in Richtung Münchener Straße. Jetzt die Autobahn A3 Köln-Arnheim zwischen dem Kreuz Breitscheid und Kreuz Oberhausen. 14 Kilometer Stau und 40 Minuten dauert es hier länger. Außerdem noch die A57 Köln-Krefeld zwischen Bowert und Krefeld-Oppum. 3 Kilometer Stau plus eine Viertelstunde. Kommt gut an.
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4: Mit Kirsten Mebs. Ein bisschen Sommerpause diese Woche, ne? Aber zwischendurch kommt sie ja noch mal raus. Und so um die 20 Grad, das geht ja auch okay. Der Sommer ist ja die Lieblingsjahreszeit vieler, von Kamera zum Beispiel auch.
5: Der Sommer macht mit mir vor allem erstmal richtig viel gute Laune. Ich bin wie so eine Pflanze, die Photosynthese macht. Bevor die Sonne nicht auf meiner Haut scheint, fange ich nicht richtig an zu leben. Und der Sommer ist natürlich für mich auch eine Zeit, wo ich jedes Wochenende mit meinen besten Freunden auf der Bühne stehe. Dementsprechend ist das doppelt gut und ich genieße es sehr.
4: Ja, bald ist es ja hoffentlich wieder richtig schön, ne? Bis dahin eine eigene Umarmung für Selbstliebe und um sich klarzumachen, erstmal muss man sich selbst lieben, damit einen dann auch andere lieben können. Und wenn nicht, dann halt nicht. Hug yourself.

0: Es ist zwar erst Mittwoch, aber für einige ist ja quasi schon Freitag. Entsprechend darf ja heute auch gefeiert werden, ne?
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0: Heute gibt es eine große Opening-Party für den Christopher Street Day. Der geht ja morgen in unserer Stadt los und dann bis Sonntag. Die Party ist im Ratinger Hof. Es wird glitzern und funkeln. Es soll eine Konfetti-Kanone geben, eine Drag-Show und Video-Walls. Tickets gibt es ab 10 Euro. Und dann gibt es noch eine Party, und zwar im Schlagercafé. Da ist DJ-Party mit allen kultigen Klassikern, die man so hören kann. Der Eintritt ist da frei. Und weitere Ideen zum Start ins hoffentlich lange Wochenende oder zumindest mal in den Feiertag gibt's auf antennedüsseldorf.de/tipps.
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0: ATC und Around the World hier bei Antenne Düsseldorf am Mittwochnachmittag. Es ist jetzt 18 Minuten nach 3. Und es ist ja schön, dass es hier in der Stadt immer mehr Fahrradstraßen gibt, oder wenigstens so Fahrradstreifen. Gerade im Innenstadtbereich ist es ja echt manchmal so, dass man da mit dem Rad schneller unterwegs ist als mit dem Auto bei den ganzen Baustellen und Staus dadurch. Es ist heute Weltfahrradtag. Wer schon länger nicht mehr mit dem Rad gefahren ist, der sollte aber vielleicht erstmal checken, ob das überhaupt verkehrstauglich ist. Das sagt Karl Grünberg vom Allgemeinen Deutschen Fahrradclub.
1: Als erstes checke ich die Bremsen. Also greifen sie richtig? Gibt es Schleifgeräusche? Wenn hier irgendwas nicht in Ordnung ist, ab in die Werkstatt, weil die Bremse ist neben der Kette wirklich das Wichtigste.
0: Ja, das können wir uns wahrscheinlich vorstellen. Wir haben übrigens einen Fahrradcheck online gestellt. Also was man eben alles prüfen soll. Ne? Bremsen haben wir gerade gehört, Reifendruck, Kette, Beleuchtung und so weiter und so fort. Wie das alles geht und auch welche Hilfsmittel dafür gut sind und auch welche Apps sich für Fahrradtouren empfehlen, das steht alles auf antennedüsseldorf.de.

0: Ja, da wird rumgemotzt. Gleich gibt's aber eine große Portion gute Laune und Spaß hier bei Antenne Düsseldorf in musikalischer Form von Madcon und Ray Dalton. Don't worry, in 2 Minuten. Wir haben es jetzt 15.25 Uhr.
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1: Mit Christopher Batschig. Guten Tag. Für viele Menschen in Düsseldorf beginnt das lange Wochenende gerade im Stau. Der ADAC hatte schon davor gewarnt und jetzt läuft genau das Zeitfenster mit der größten Belastung. Noch bis etwa 18 Uhr treffen heute auf den Autobahnen rund um Düsseldorf Berufspendler und Kurzurlauber aufeinander. Weitere Infos hat Antenne Düsseldorf-Reporter Philipp Klees.
2: Das sorgt vor allem an Baustellen und auf den Hauptstrecken aus der Stadt für Verzögerungen. Wer von Düsseldorf aus Richtung Niederlande oder auf andere typische Kurzurlauberrouten will, muss also weiter mit stockendem Verkehr rechnen. Der ADAC rät, nicht vorschnell von der Autobahn abzufahren, weil auch viele Ausweichstrecken schnell verstopfen. Wirklich entspannter dürfte es erst am Abend oder morgen am Feiertag werden. Auch am Sonntag wird der Rückreiseverkehr wieder zunehmen. Aktuelle Verkehrsinfos gibt es nicht nur bei uns im Radio, sondern auch auf antennedüsseldorf.de/verkehr.
1: Wer in Düsseldorf heute Abend länger unterwegs ist, kommt vor Fronleichnam auch nach Mitternacht noch gut mit Bus und Bahn nach Hause. Die Rheinbahn fährt in der Nacht auf Donnerstag mit ihrem regulären Nachtexpressangebot wie sonst am Wochenende. Das ist vor allem für Menschen praktisch, die feiern gehen, Freunde treffen oder am Abend in der Stadt unterwegs sind. In Düsseldorf fahren mehrere Stadtbahn- und Nachtbuslinien bis etwa 4 Uhr. In der Nacht auf Freitag gibt es dieses zusätzliche Angebot dann allerdings nicht. Noch mehr Infos stehen im entsprechenden Artikel auf unserer Homepage antennedüsseldorf.de/Nachrichten. Die große Fronleichnamsprozession durch die Düsseldorfer Altstadt wird morgen nicht stattfinden. Grund sind die angekündigten Regenschauer, Gewitter und Sturmböen. Die katholische Kirche in Düsseldorf sagt aber, die Gottesdienste fallen nicht aus. Die Festmesse in St. Lambertus sowie die Familiengottesdienste in St. Maximilian und im Maxhaus sind weiter geplant. Und das waren die Nachrichten mit Christopher Batschig.
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4: Das sieht für heute Nachmittag erstmal 20 Grad in Kaiserswerth. Das sieht das Kommen, wie auch immer es sind. Also jedenfalls 20 Grad, wie auch immer. Dazu heute Nachmittag bewölkt, wenig Sonne und noch ein bisschen Regen, der runterkommt. Für den Feiertag morgen sieht es leider nicht wirklich besser aus. Da kommt erst noch Regen runter, später kommt dann auch mal die Sonne raus, bei 20 Grad ebenfalls in der Spitze. Und Freitag und Samstag wird es dann weniger nass und ähnlich warm. 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
4: Stimmt, 3:58 und wir gucken auf die Straßen rund ums Mörsenbrucher Ei, ist gerade recht voll. Generell muss man sagen, in der Stadt, ja, hier und da passiert dann jetzt doch ein bisschen was. Also man merkt, der Feierabendverkehr setzt ein, vielleicht ist auch der ein oder andere unterwegs Richtung Kurzurlaub. Besonders voll gerade auf der Kettwiger- und Kruppstraße bis zur Oberbilker Allee. 10 Minuten plant da mal extra und ansonsten auch Lastring und die typischen Bereiche in der Innenstadt sind doch recht voll. Jetzt die Autobahn, die A3 Köln nach Arnheim zwischen den Kreuzen Breitscheid und Oberhausen. 15 Kilometer Stau und 50 Minuten plus. Wenn es da mal nicht nach Holland an die See vielleicht oder beziehungsweise in den Kurzurlaub geht. Dann die A46 Düsseldorf-Wuppertal zwischen Wuppertal-Sonnborn und Wuppertal-Oberbarmen. 7 Kilometer Stock und Viertelstunde plus. Und die A57 Köln-Nimwegen zwischen Bowert und Mörs-Hülsdonk.

0: Schönen Nachmittag, Antenne Düsseldorf hier. Ihr habt vielleicht schon gehört, wir haben was Neues für euch hier am musikalischen Mittwoch in Dein Morgen. Das verrückte Huhn, das ging vergangene Woche damit los und heute früh gab es bei Dennis Lieske Folge Nummer 2.
1: Für alle, die es noch nicht gehört haben, das verrückte Huhn ist ein Hundespielzeugtier und das quietscht ziemlich schräg. Das Verrückte, es quietscht bei uns Hits aus dem besten Mix. Heute diesen hier. Euer Job am musikalischen Mittwoch ist der gleiche geblieben, auch bei neuem Spiel mit Rätseln. Welchen Hit quietscht es denn, das verrückte Huhn?
2: Einen wunderschönen guten Morgen, liebes Antenne-Team. Hier spricht Nadja und ich erkenne das Lied Take On Me von Aha.
3: Guten Morgen, liebes Antenne-Team. Hier ist die Dagmar aus Benrath. Ich glaube, dass es Life is Life von Opus ist.
4: Ja, guten Morgen, liebes Antenne-Team. Der Marco aus Eller. Wenn man mal dem Huhn genau hinhört, dann ist es ja ganz klar, es hat auch gar nicht so schlecht gespielt. Es ist von Aha, Take On Me.
5: Ich denke mal, es handelt sich um My Heart Will Go On von Celine Dion.
6: Hallo Dennis, hier ist Biggie aus Unterbilk. Mein Vorschlag ist Take On Me von Aha.
1: Aha, ist denn da wohl die richtige Lösung dabei? Wir gucken mal, hier ist die Auflösung.

es kommt. Das verrückte Huhn. Es war diese Woche in den 80ern unterwegs und hat Take on Me von Aha gequietscht. Und ihr habt es natürlich wieder erraten. Danke euch allen fürs Miträtseln.

0: Der Juni hat gerade begonnen und es ist der Pride-Monat. Da stehen die Rechte von queeren Menschen im Fokus. Antenne Düsseldorf ist hier und wir feiern diesen Monat hier in Düsseldorf mit dem Christopher Street Day. Morgen geht's los und dann gibt's Party bis Sonntag. Das Motto: Wir bleiben bunt und laut. Denn in letzter Zeit hat es wieder mehr Angriffe oder auch Hass und Hetze im Netz gegen die queere Community gegeben. Ein Grund, warum der CSD ein wichtiges Fest ist, das sagt Marina Friemelt. Sie ist Diversity Managerin bei der Stadt Düsseldorf, Schwerpunkt LSBTIQ+.
1: Denn diese Community hat zum einen natürlich schon sehr viele Rechte erreicht und erstritten, aber wir merken eben auch, der Wind wird rauer. Es gibt eine große Angst vor Gewalt, vor Terroranschlägen. Die Kriminalstatistiken belegen, dass es einen Anstieg an Gewalttaten gegen LSBTIQ+ gibt.
0: Ja, OB Stefan Keller hat die Schirmherrschaft über den CSD auch übernommen und eröffnet am Samstag dann die Demo durch Düsseldorf.
1: Außerdem sind wir als Stadtverwaltung auch mit einem eigenen Stand beim Straßenfest dabei und mit einer Laufgruppe bei der Demonstration. Selbstverständlich hängt auch in diesem Jahr wieder die Regenbogenfahne vor dem Rathaus.
0: Ja, bei der Demo am Samstag ziehen 11 große Wagen durch die Innenstadt. Dazwischen viele Fußtruppen, große Firmen sind dabei, politische Parteien, Sportvereine, die KG Regenbogen, natürlich Schulen oder Vereine. Es geht dann vom Graf-Adolf-Platz über die Karlstraße im Bogen zur Kö, fährt dort auf beiden Seiten lang und zum Johannes-Rau-Ufer am Rhein. Da gibt es dann noch Bühnenprogramm. Und dann ab morgen auch schon das Straßenfest rund um den CSD. Mehr Infos dazu gibt's auch nochmal im Netz auf antennedüsseldorf.de/Nachrichten.

0: großartige Band Oasis hier bei Antenne Düsseldorf mit Wonderwall. Und gleich hören wir Lola Young mit Messi. Gibt so Leute, denen kann man es einfach nicht recht machen, und darüber singt Lola gleich hier vor den Nachrichten.
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1: Mit Malte Albrecht, guten Tag. Künstliche Intelligenz gehört inzwischen fest zu unserem Alltag. Die KI mal eben zu Problemen mit dem Partner befragen, sich von ihr die neue Küche planen lassen oder ihr das Muttermal am Arm zeigen. Allein ChatGPT verarbeitet pro Tag rund 2,5 Milliarden Anfragen, sogenannte Prompts. So steht es in einem neuen UN-Bericht. Danny Hoppe aus dem News-Team, darin wird aber gleichzeitig darauf hingewiesen, dass KI ein riesiger Energie- und Ressourcenfresser sei.
2: Genau, denn die Rechenzentren für die KI brauchen natürlich zum einen viel Flächen, aber auch viel Strom. Und sie müssen runtergekühlt werden, dafür wird Wasser gebraucht. In dem neuen UN-Bericht wurde ausgerechnet, dass die KI-Infrastruktur bis 2030 jährlich bis zu 2,5 Millionen Tonnen Elektroschrott verursachen könnte. Das wären umgerechnet fast 250 Eiffeltürme pro Jahr. Und wären Rechenzentren ein Land, würde ihr Stromverbrauch weltweit den 11. Platz einnehmen, heißt es.
1: Im UN-Bericht heißt es außerdem, der Start von ChatGPT vor 4 Jahren sei eine technologische Schockwelle gewesen.
2: Ja, innerhalb von nur 5 Tagen habe die KI die Marke von 1 Million Nutzern überschritten. Das sei schneller als bei jeder anderen App in der Geschichte gewesen. Und bis Mitte des vergangenen Jahres hätten dann schon mehr als 700 Millionen Menschen ChatGPT genutzt und damit etwa 10% der Weltbevölkerung. KI treibe inzwischen einen Großteil der digitalen Welt an, sagt der Bericht. Als Beispiele werden Sprachassistenten, Suchmaschinen, Empfehlungssysteme, intelligente Stromzähler und Smartphones aufgeführt. Der Einfluss der KI verändere deshalb immer stärker die Art und Weise, wie wir arbeiten, kommunizieren oder auch auf Informationen zugreifen, heißt es.
1: Danke, Danny. Und das hier sind weitere Nachrichten im Überblick. Die marode Bonner Nordbrücke auf der A565 bleibt bis auf Weiteres voll gesperrt. Nach Angaben der Autobahn GmbH wurden bei aktuellen Prüfungen neue Schäden am Tragwerk festgestellt. Die Brücke zählt in der Bonner Region zu den wichtigsten Verkehrsachsen. Die Gewerkschaft Verdi macht in den laufenden Tarifverhandlungen im Handel weiter Druck. Für morgen und übermorgen ruft sie bundesweit erneut zu Warnstreiks auf. Betroffen seien Unternehmen im Einzelhandel sowie im Groß- und Außenhandel in allen Bundesländern, heißt es. Der Zoll hat eine Rekordmenge Kokain im Hafen von Wilhelmshaven entdeckt. Mehr als 8 Tonnen der Droge stellten die Beamten sicher. Wert rund 1,5 Milliarden Euro. Das Kokain wurde schon Anfang Februar gefunden. Wegen der laufenden Ermittlungen wurde der Fall aber bisher geheim gehalten und erst heute in Köln öffentlich gemacht. Infos von Jana Richter.
3: In einem Container aus Westafrika sollten eigentlich Kakaobohnen drin sein. Stattdessen fanden die Beamten über 400 Pakete mit Kokain. Die Drogen waren auf dem Weg nach Spanien. Weil die Täter die Ware sogar mit GPS-Sendern ausgestattet hatten, wurde das Kokain noch in Deutschland vernichtet. In Barcelona wurde der Container anschließend weiter beobachtet. Mitte Mai konnten die Beschuldigten bei der Übergabe des Containers im Süden Spaniens festgenommen werden. Laut Zoll handelt es sich um einen der größten Kokainfunde, die es jemals in Deutschland gegeben hat. Allein diese Sicherstellung ist größer als die gesamte Menge, die im vergangenen Jahr deutschlandweit beschlagnahmt wurde.
1: Und das waren die Nachrichten mit Malte Albrecht.
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5: Heute ist es eher gemütlich als morgen, das kann man schon mal sagen, auch wenn heute noch ein bisschen Regen dabei ist. Die Sonne kommt auch noch mal zwischendurch durch. Und dazu jetzt 20 Grad in Golzheim. Temperaturtechnisch ist das morgen ganz ähnlich, aber es gibt wieder etwas mehr Regen am Feiertag. Die Sonne kommt dann später mal raus.
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5: Auf der Uedinger und der Heinrich-Erhardt-Straße in Richtung Mörsenbrocher Ei dauert es gerade 5 Minuten länger. Außerdem zwischen Krupp- und Dorotheenstraße ist es in beiden Richtungen voll. Und auch auf der Kniebrücke und Herzogstraße stadteinwärts. Jetzt die Autobahn A3 Köln-Arnheim zwischen dem Kreuz Breitscheid und Kreuz Oberhausen. 15 Kilometer Stau, 45 Minuten dauert es hier länger. Dann die A46 Düsseldorf-Heinsberg zwischen Neuss-Üdesheim und Neuss-Holzheim. 5 Kilometer stocken, 10 Minuten plus. Und die A57 Köln-Nimwegen zwischen Bobert und Mörs-Hülsdonk. 12 Kilometer Stau, gute halbe Stunde plus. Haltet durch.
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5: Mit hier ist Mevs und wir gucken ausnahmsweise heute schon mal auf die Kinofilme dieser Woche, weil ja morgen Feiertag ist. Unser Kinoexperte hat sich Masters of the Universe und Scary Movie 6 angeguckt. Seine Meinung in 6 Minuten hier bei Antenne Düsseldorf.

0: Schönen Nachmittag, hier ist Antenne Düsseldorf. Kinderspielzeug im Kinofilm funktioniert in der Regel tatsächlich gut, haben wir bei Barbie gesehen, bei Lego oder auch den Transformers. Ob das auch mit einer Actionfigurenreihe aus den 80ern klappt, das wird sich in den nächsten Tagen zeigen. Masters of the Universe kommt ins Kino und das, Filmexperte Jörg Albrecht, nicht zum ersten Mal.
1: Ach ja, es gibt Filme, die hatte ich erfolgreich verdrängt. So einer ist Masters of the Universe aus dem Jahr 1987 mit Dolph Lundgren als He-Man. Wobei ich fairerweise sagen muss, als He-Man war der Ivan Drago aus Rocky IV gar keine so schlechte Wahl. Aber das ist auch unser neuer He-Man nicht. Nicholas Galitzine spielt ihn. Den kennen wahrscheinlich viele aus der überdrehten, schwulen Liebeskomödie Royal Blue. Und das passt irgendwie perfekt. Denn eine Schwulen-Ikone ist ja auch He-Man, der eigentlich Adam heißt und ein Prinz ist.
2: Adam, wenn du dein magisches Schwert emporstreckst, welche Worte sprichst du dann?
3: Bei der Macht von Grayskull.
2: Jetzt bist du bereit.
1: Bereit zur Rückkehr von der Erde in seine Heimat, die ist der Planet Eternia. Und auf dem hat sich, seit Adam fort war, alles zum Schlechten gewandelt. Dafür verantwortlich der Zauberer Skeletor, der von Jared Leto gespielt wird.
4: Das Universum wird erzittern in meinen Schatten.
0: Ach, guck mal an. Ja, auch wenn Masters of the Universe von Mattel ist und jetzt nicht von Marvel, das klingt doch alles nach einer relativ üblichen Comic-Verfilmung, oder?
1: Du hast recht, Riesenunterschiede gibt's wirklich nicht. Vor allem nicht zu Superheldenabenteuern wie Guardians of the Galaxy oder Thor, die sich selbst ja nicht sonderlich ernst nehmen. Aber Masters ist noch ein Tick bunter, alberner und überdrehter. Außerdem verströmt der Film jede Menge 80er-Vibes. Was man allein daran sieht, dass es auch ein Wiedersehen mit Dolph Lundgren gibt. Zumindest ein kurzes.
0: Mhm. Jetzt müssen wir noch irgendwie von Masters of the Universe zu Scary Movie kommen. Es gibt einen neuen, sechsten Teil tatsächlich schon.
1: Och, da kommen wir ganz problemlos hin.
0: Na dann.
1: So klingt das bei Masters of the Universe.
5: Das ist mein Zuhause. Aber ich brauche jeden Mann, jede Frau und was immer du bist.
1: Und so, und damit ganz ähnlich bei Scary Movie 6.
6: Er hat sie abgestochen! Nicht sie! Meine Pronomen sind they, them! Er hat them abgestochen!
1: Tja, wer über sowas lachen kann und dann auch noch vergessen hat, wie grausam unlustig der letzte Teil war, der kann sein Geld gern bei Scary Movie 6 versenken. Eine Wurzelbehandlung ohne Narkose, versteht sich, hätte ich mehr Spaß.
0: Hui, also Scary Movie wird hier abgewatscht. Danke, Jörg, für deine Meinung zu den neuen Kinofilmen hier bei Antenne Düsseldorf. Off.

0: Ja, 20 nach 4 gleich, Feierabend und Wochenendverkehr kommen so langsam zusammen. Es wird voll auf den Straßen. Heute Nachmittag ist die Staugefahr besonders groß. Wir haben dazu mit ADAC-Sprecher Thomas Müther gesprochen hier bei Antenne Düsseldorf. Und der sagt ganz klar, nicht jede Flucht von der Autobahn spart am Ende wirklich Zeit.
1: Bei einem Stau die Autobahn zu verlassen und über Landstraßen zu fahren, das bringt in der Regel nur selten einen Vorteil. Oft sind auch die Ausweichrouten schnell verstopft und für so viel Zusatzverkehr gar nicht ausgelegt. Deswegen gilt die Faustregel, in der Regel macht es erst ab Staus von mehr als 10 Kilometern Länge oder bei einer Vollsperrung Sinn, von der Autobahn abzufahren.
0: Tja, das ist natürlich genau die Frage, die sich heute viele stellen, wenn das Navi da auf einmal irgendeine kleine Strecke quer durchs Umland vorschlägt. Philipp Klees aus der Redaktion. Das heißt also, nicht jede Umleitung ist automatisch die bessere Lösung.
2: Ja genau, der ADAC sagt ziemlich klar, wer zu früh runterfährt, steht oft kurz später einfach woanders im Stau. Gerade heute, wenn rund um Düsseldorf viele gleichzeitig unterwegs sind, können Ausweichrouten über Landstraßen schnell genauso dicht sein. Wenn ihr noch nicht los seid, ist es oft sinnvoller, noch etwas zu warten und eher später am Abend zu starten.
0: Also heißt für viele heute rund um Düsseldorf lieber mit einem realistischen Blick losfahren und eben nicht jede Navi-Idee sofort für die Rettung halten.
2: Ja, so ist es vor allem auf den typischen Strecken Richtung Niederlande. Auf der A3 und der A57 braucht es heute vor allem eins, mehr Zeit.
0: Okay, packt mal mit in die Taschen ein bisschen mehr Geduld, wenn es dann gleich losgeht. Am Ende wissen wir ja, dass Staus auf uns zukommen, wenn es ins lange Wochenende geht. Ne? Haltet durch, Antenne Düsseldorf hier.

0: Yourself. Justin Bieber und Love Yourself bei Antenne Düsseldorf. Vor den Nachrichten um 16:30 gibt's schon mal so ein bisschen Wochenendstimmung. Oder zumindest vor Feiertagsstimmung. Heute Abend geht's doch sicher für den einen oder anderen von euch noch in eine Kneipe, oder? Jawohl, Stößchen. A Bar Song. Von Shabusi. Gibt's gleich.
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1: Mit Christopher Batschig. Guten Tag. Toleranz und Miteinander. Diese Werte sollen in Düsseldorf in den kommenden Tagen wieder gefeiert werden. Zum Christopher Street Day gibt es ab morgen ein Straßenfest, Partys, Infoveranstaltungen und am Samstag die große bunte Demo durch die Innenstadt. Wir von Antenne Düsseldorf haben mit verschiedenen Akteuren über die Bedeutung des CSD gesprochen. Gerade jetzt sei ein Aufruf zur Akzeptanz besonders wichtig, meint Finn Fox vom Queeren Zentrum Düsseldorf.
2: Es fühlt sich schon eher an, ja, es wird salonfähiger, queerfeindlich zu sein, habe ich das Gefühl. Insbesondere der Trans-Community gegenüber scheint das Ganze nicht besser zu werden.
1: Auch laut Kriminalstatistiken haben Übergriffe gegen queer lebende Menschen zugenommen. Im vergangenen Jahr war laut Amadeu-Antonio-Stiftung fast die Hälfte der CSD-Paraden in Deutschland Ziel von Angriffen, Störungen oder Verhinderungsversuchen geworden. Wer heute von Düsseldorf aus ins lange Fronleichnamswochenende starten will, muss vor allem jetzt am Nachmittag mit viel Stau rechnen. Der ADAC erwartet bis etwa 18 Uhr besonders dichten Verkehr, wenn Pendler und Kurzurlauber gleichzeitig auf den Autobahnen unterwegs sind. Betroffen sind aus Düsseldorfer Sicht vor allem die A3, die A57 und viele weitere Strecken Richtung Niederlande, Nordsee und andere Ballungsräume. Für Autofahrer in Düsseldorf heißt das, mehr Zeit einplanen und sich möglichst nicht auf jede Navi-Umleitung verlassen. Der ADAC empfiehlt, möglichst auf die Abendstunden auszuweichen oder erst am Feiertag zu fahren. Die Rheinbahn erweitert heute Abend vor dem Feiertag ihr Angebot in Düsseldorf. Das heißt, sie ist länger unterwegs und es gibt bessere Verbindungen bis tief in die Nacht. Nach Mitternacht ist das Nachtexpress-Angebot wie an einem Wochenende unter anderem mit zusätzlichen Fahrten auf mehreren Stadtbahn- und Nachtbuslinien im Einsatz. Auch Verbindungen nach Ratingen und in andere Nachbarstädte werden länger bedient. Wichtig ist aber, in der Nacht vom Feiertag auf Freitag fahren keine zusätzlichen Nachtexpresslinien. Noch mehr Infos dazu stehen bei uns im Netz antennedüsseldorf.de/Nachrichten. Und das waren die Nachrichten mit Christopher Batschig.
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3: Wenn die Wolken sich so ein bisschen auflockern, dann sieht es ja direkt freundlicher aus. Ne? Aber viel gibt es von der Sonne jetzt heute nicht mehr. Hier und da kommt noch mal ein bisschen Regen runter. Das alles bei Temperaturen in Garath um die 20 Grad im Moment. Morgen geht es mit etwas mehr Regen los. Dann gibt es aber auch etwas mehr Sonne als heute und dazu Temperaturen ähnlich wie heute.
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3: Auf der Danziger Straße Höhe Nord, Friedhofstadt auswärts ist gerade voller. Außerdem Kennedy-Dammstadt einwärts, 5 Minuten. Brüsseler Straße bis zur Theodor-Heuss-Brücke. Da hat es einen Unfall gegeben auf der Brücke, deshalb da mindestens 10 Minuten Zeitverlust. Außerdem Werdener bis Dorotheenstraße ist auch wieder voller. Kniebrücke rein bis zur Friedrichstraße und auf dem Südring. Bis zur Münchner Straße dauert es auch noch mal 5 Minuten länger. Jetzt die Autobahn A3 Köln-Arnheim zwischen dem Kreuz Breitscheid und Kreuz Oberhausen. 13 Kilometer Stau, 50 Minuten dauert es hier länger. Dann die A46 Düsseldorf-Wuppertal zwischen Wuppertal-Sonnenborn und Oberbarm. 8 Kilometer stockend, Viertelstunde plus. Und die A57 Köln-Nimwegen zwischen Bowert und Mörs-Hülsdonk. 12 Kilometer Stau, halbe Stunde plus. Gute Nerven wünsche ich euch, wenn ihr da in diesen langen Stau steht.
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3: Wäre Shades of Grey heute wohl eigentlich auch noch sowas Gewagtes? Also ganz ehrlich, ich überlege das. Keine Ahnung. Ich meine, was war das für ein Aufschrei vor 10 Jahren? Egal, wie man zu den Filmen steht, gute Musik hat sie auf jeden Fall hervorgebracht, also diese Trilogie. Zum Beispiel Ellie Goulding mit Love Me Like You Do. Den gibt's nach Kylie Minogue und Can't Get You Out of My Head hier bei Antenne Düsseldorf. Ich bin Kirsten Mebs, wünsche euch einen schönen Mittwochnachmittag.

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ist schon schön, dass morgen Feiertag ist, ne? Aber so schade ist es auch, dass mit dem Feiertag dann, oder beziehungsweise dann dem Freitag, dass das der letzte Brückentag dieses Jahres ist. Sowohl der Tag der Deutschen Einheit am 3. Oktober als auch Allerheiligen am 1. November fallen auf das Wochenende. Deshalb wollen wir in unserer Freitagsfrage hier bei Antenne Düsseldorf diese Woche wissen, wie sieht denn euer Brückentag aus? Ich weiß, es ist erst Mittwoch, aber wegen des Feiertags sind wir eben ein bisschen früher dran mit unserer Frage. Dennis Lieske freut sich schon auf eure Sprachnachrichten. Die gibt es dann nämlich am Freitag in Dein Morgen bei ihm zu hören. 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Die ist auch schon raus. Da könnt ihr dann unter anderem zwischen Arbeiten, Couch, Kurztrip und Haushalt entscheiden. Die Ergebnisse gibt es dann am Freitag ab 6 bei Dennis hier in Dein Morgen bei Antenne Düsseldorf. Jetzt haben wir es 20 vor 5. Schönen Nachmittag.

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0: Feiertag, diese Woche morgen bringt alles so ein bisschen durcheinander. Ne? Aber ist ja gar nicht wild, ist ja auch mal nett, mittwochs eine Rollnacht zu haben. Philipp Klees aus der Antenne Düsseldorf-Redaktion. Heute ist das so, das ist ja ganz praktisch sogar. Viele müssen morgen nicht raus. Ne? Wenn das Wetter mitspielt, dann hat so eine Tour durch die Stadt ja fast automatisch irgendwie so ein besonderes Flair.
1: Genau, Start ist heute Abend um 20 Uhr. Los geht es wie gehabt an der Reuter-Kaserne, rund 200 Meter nördlich vom Burgplatz in der Altstadt. Von dort aus führt die Strecke laut Veranstalter ungefähr ja, so 21 Kilometer im Uhrzeigersinn einmal um das Stadtzentrum.
0: Also eine Tour, die man in Düsseldorf natürlich auch mitbekommt, auch wenn man nicht mitrollt, weil es eben gesperrte Straßen gibt, sind viele Menschen auf Inlinern und Rollschuhen unterwegs und dann dazu eben diese Feierabendstimmung in der Stadt.
1: Ja, genau, das macht die Rollnacht aus. Es ist eine Veranstaltung für Inlineskater und Rollschuhfahrer, die gemeinsam durch die abgesperrten Straßen rollen. Und der Stopp ist diesmal an der Automeile Hörweg.
0: Ja, das ist ja irgendwie ganz nett, ne? Weil es ja auf den ersten Blick gar nicht so nach klassischer Skaterpause klingt.
1: Stimmt, aber gerade das große Gelände dort bietet laut Veranstalter ausreichend Platz für den Stopp. Die Pause wird sich in diesem Jahr sogar über mehrere Autohäuser auf der Automeile Hörweg erstrecken.
0: Na guck mal, wenn ihr bei der Rollnacht mitmachen wollt heute, dann denkt natürlich an Helm und Schoner. Für Kinder unter 14 ist ein Helm übrigens Pflicht. Also nochmal zusammengefasst, wegen des Feiertags ist heute schon Rollnacht. Start ist um 20 Uhr an der Reuter-Kaserne in der Altstadt. Und alle Infos gibt es natürlich auch nochmal zusammengefasst auf antennedüsseldorf.de/Nachrichten.

0: Die deutsche Fußballnationalmannschaft ist gut in Chicago angekommen. Das freut uns sehr. Antenne Düsseldorf ist hier. Wie gut, dass der Jetlag in die Richtung ja meist nicht so doll ist, ne? Nach der Landung gab es direkt mal schönen gemeinschaftlichen Spaziergang am Lake Michigan. Und jetzt muss die Mannschaft liefern. Sie bereitet sich intensiv vor, denn in gut einer Woche beginnt die Weltmeisterschaft. Thomas Bremser aus der Antenne Düsseldorf Redaktion. Was steht denn in den kommenden Tagen so an?
1: Ja, der Bundestrainer will spielerisch natürlich einige Dinge noch einstudieren und das Team auch an die WM-Atmosphäre ranführen. Deshalb auch der Test gegen Gastgeber USA am Samstag mit 60.000 Fans im ausverkauften Stadion in Chicago. Das WM-Ziel hat Sportdirektor Rudi Völler vor dem Abflug in Frankfurt nochmal formuliert.
2: Ja, der Druck ist groß jetzt nach so einer Verabschiedung. Ja, wir wollen spät zurückkommen. Das wäre unser großer Wunsch.
1: Für den Bundestrainer stellen sich in den kommenden Tagen auch personelle Fragen. Wie fit ist Manuel Neuer oder wer hat im Sturm aktuell die Nase vorn?
0: Also steht noch einiges an für das deutsche Team bis zum WM-Start. Heute Abend unserer Zeit das erste Training und dann eben das letzte Testspiel am Samstagabend. Können wir uns übrigens auch angucken ab 20.30 Uhr bei RTL. Jetzt haben wir es 5:07. Ich bin Kirsten Mews. Schönen Nachmittag. Gleich vor den Nachrichten noch Ed Sheeran und Sapphire.
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1: Mit Malte Albrecht. Schönen guten Tag. NRW hat ein Brückenproblem. Schon mehrmals mussten marode Autobahnbrücken in letzter Zeit teilweise oder vorübergehend sogar komplett gesperrt werden. Und heute ist ein dickes Problem dazugekommen. Die Bonner Nordbrücke auf der A565 ist seit dem Nachmittag voll gesperrt. Und zwar bis auf Weiteres. Die Brücke gehört zu den wichtigsten Verkehrsverbindungen der Region. Frage an Dominik Becker. Ausgerechnet jetzt so mitten im Berufs- und Reiseverkehr kurz vor dem langen Wochenende. Das hat schon was von Spontansperrung, oder?
2: Ja, so ganz falsch ist das nicht, wobei schon länger klar ist, dass die Brücke sehr marode ist, wie so viele bei uns in NRW. LKW über 7,5 Tonnen, die dürfen schon seit einiger Zeit nicht mehr drüber und jetzt hat man neue Schäden, neue Risse festgestellt, heißt es von der Autobahn GmbH, die eine unverzügliche Sicherung, also Sperrung, erfordern.
3: Das sind ganz schlimme Nachrichten. Das sind schlimme Nachrichten für den Schülerverkehr, für die Feuerwehr, aber auch für alle Menschen auf dem Weg zu ihrem Job oder eben zurück.
2: Das sagte mir der Bonner Oberbürgermeister Guido Deus, aber diese Sperrung, ja, die wirkt sich auf große Teile von NRW aus. Massive Verkehrsbeeinträchtigungen, die sind einfach zu erwarten. Großes Drumherumfahren wird angesagt sein. Ja, und eben abwarten, was die neuen Untersuchungsergebnisse so sagen. Solange bleibt die Brücke dicht.
1: Dominik Becker mit aktuellen Infos zur gesperrten Bonner Nordbrücke. Vielen Dank. Und jetzt weitere wichtige Nachrichten in unserer Zusammenfassung. Die EU-Kommission will die Schuldenregeln weiter lockern. Hintergrund ist die Energiekrise durch den Iran-Krieg. In Zukunft sollen Länder mehr Schulden machen dürfen, wenn sie in die Energiewende investieren. Deutschland könnte dann mehr als 25 Milliarden Euro zusätzlich für Energieprojekte ausgeben. Ziel ist, weniger abhängig von fossilen Brennstoffen zu werden. Die Hausärzte in Deutschland protestieren gegen die Sparpläne von Bundesgesundheitsministerin Wagen. Der Berufsverband warnt vor negativen Folgen wie weniger Praxen, schlechterer Versorgung und längeren Wartezeiten. Geplant ist eine bundesweite Protestkampagne mit einer E-Mail-Aktion, bei der Patienten sich an ihre jeweiligen Bundestagsabgeordneten wenden können. Bei einer Notbremsung eines Schulbusses in Dormagen sind 26 Kinder und Jugendliche leicht verletzt worden. Laut Polizei musste die Fahrerin stark abbremsen, um einen Zusammenstoß mit einem 12-jährigen Radfahrer zu verhindern, der von einem Feldweg auf die Straße fuhr. Ein Kind kam vorsorglich ins Krankenhaus. Wälzt ihr euch nachts manchmal auch stundenlang von links nach rechts? Damit seid ihr nicht allein. Mehr als jeder Dritte in Deutschland schläft nämlich ziemlich schlecht. Das zeigt eine aktuelle Umfrage des Robert-Koch-Instituts. Vor allem das Durchschlafen macht vielen zu schaffen, Frauen sogar noch etwas häufiger als Männern. Insgesamt schlafen die Menschen in Deutschland heute im Schnitt schlechter als noch vor rund 15 Jahren. Das RKI vermutet, dass neben den vielen Krisen in der Welt vor allem eins den Schlaf raubt, das Smartphone im Bett. Die Experten raten deshalb, Handy rechtzeitig weglegen und feste Schlafenszeiten einhalten. Und wenn wirklich gar nichts mehr hilft, solltet ihr euch ärztlichen Rat einholen. Und das waren die Nachrichten mit Malte Albrecht.
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5: 20 Grad in Grafenberg. Geht da eigentlich ein Eis? Also hier und da kommt die Sonne ja noch mal raus. Ne? Und jetzt ist ja auch noch nicht zu spät für so einen netten Nachmittagssnack. Etwas Regen gibt es heute allerdings auch noch. Den gibt es morgen dann ein bisschen mehr als heute, aber in den Pausen ist dafür die Sonne ein bisschen öfter zu sehen als heute. Das alles bei ähnlichen Temperaturen. Und am Brückentag und auch am Samstag sieht es einigermaßen freundlich aus.
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5: So, dann wollen wir mal. Also, es ist doch recht voll in der Stadt. Einmal Kennedy-Darmstadt einwärts, dann Brüsseler Straße bis zur Theodor-Heuss-Brücke. Da hat es nämlich einen Unfall auf der Brücke gegeben. Viertelstunde plant da auf jeden Fall mal länger ein. Dann die Kniebrücke bis zur Elisabethstraße, Südring bis Münchner Straße 5 Minuten und von der Münchner Straße bis zum Südring sind es auch nochmal 5 Minuten. Berstener Straße Richtung Bilk auch nochmal 5 Minuten obendrauf und die Heidelberger Straße in Ellerstadt einwärts ist auch voll. Jetzt die Autobahn, auch da ganz gut was los. A3 Köln-Arnheim zwischen dem Kreuz Ratingen-Ost und dem Kreuz Oberhausen, 15 Kilometer Stau, 40 Minuten plus. A46 Düsseldorf-Wuppertal zwischen Wuppertal-Sonnenborn und Oberbarm, 7 Kilometer Stau plus 20 Minuten. Jetzt die 46 von Düsseldorf nach Heinsberg zwischen dem Dreieck Neuss-Süd und dem Kreuz Holz, 8 Kilometer stockend, Viertelstunde. Dann die A52 Düsseldorf nach Essen zwischen Tiefenbruch und Essen-Kettwig, 5 Kilometer Stau, Viertelstunde kommt auch hier oben drauf. Und noch zum Schluss die A57 Köln-Nimwegen zwischen Bowert und Mörs-Hülsdonk, 12 Kilometer stockender Verkehr plus 20 Minuten.
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5: Mit Kirsten Mebs, es geht Richtung Feierabend und vielleicht ja sogar langes Wochenende. Teddy Swims hören wir jetzt. Ich liebe ja diese Stimme, ne? Mit der singt er darüber, dass übermäßige Kontrolle Beziehungen unbewusst belasten oder sogar zerstören können. Bei ihm klingt das alles ein bisschen schöner. Mr. Know-It-All,

0: mal an dieser Stelle noch mal festhalten, wie unglaublich gut bitte A Star Is Born ist. Der Film habe ich neulich erst noch mal gesehen. Shallow daraus, Lady Gaga, Bradley Cooper. So, jetzt hierzu.
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0: Es gibt heute eine große Opening Party für den Christopher Street Day. Der geht ja morgen hier bei uns in der Stadt los und dann ist da bis Sonntag Programm. Die Party heute ist im Ratinger Hof. Der wird glitzern und funkeln. Konfettikanonen sollen da sein, eine Dragshow soll es geben und Video-Walls, alles ab 10 Euro. Und es gibt noch eine Party im Schlagercafé. Da ist DJ-Party mit allen kultigen Klassikern, wie es da heißt. Eintritt ist frei. Und wenn ihr noch ein paar weitere Ideen braucht zum Start ins lange Wochenende oder zumindest mal in den Feiertag, gibt's natürlich auf antennedüsseldorf.de/tipp.

0: 8 Minuten nach 5 haben wir es. Einen schönen Nachmittag.
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4: Sag mal, Männer, helft ihr auch so schön im Haushalt wie ich? Ja, ich bin Vorbild. Ich bin ja vor 7 Jahren nach Hamburg gezogen und seitdem habe ich mich ganz gut entwickelt, was die Bewältigung der Hausarbeit angeht. Natürlich unter Anleitung, weil ich hatte ja echt keine Ahnung damals. So wie Udo Lindenberg im Hotel wohnen, das wäre damals für mich die beste Lösung gewesen. Aber als ich gestern Mittag nach Hause kam, war Spatzel noch bei der Arbeit. Und hier in der Küche stand so ein bisschen was rum. Mittagessen musste ich nur noch warm machen, das hatte sie alles vorbereitet. So, Spülmaschine war gerade durch, also erstmal das Geschirr und Besteck in die Spüle gestellt. Danach habe ich ein zauberhaftes Nickerchen auf dem Sofa gemacht. Dann Fußball-Podcast gehört, ist ja auch wichtig, weil die WM bald anfängt. Ja, und was soll ich sagen, ruckzuck war es 18 Uhr und meine Perle kam zur Haustür rein. Und dann kam natürlich auch schon die Frage, hast du die Spülmaschine ausgeräumt? Ich sag, ja klar. Sicher? Ja gut, dann räume ich sie halt nochmal aus. Wie gesagt, ich lerne ja auch noch. Ich bin doch erst im 7. Ausbildungsjahr. Küche, Schlafzimmer, Wohnzimmer, da darf ich alles schon alleine machen. Badezimmer unter Aufsicht, wo ich überhaupt nicht ran darf, sind Waschmaschine und Trockner. Da gab es mal vor Jahren ein Desaster, als ich das versucht habe. Seitdem ist Wäsche tabu für mich. Immerhin passen die Kurt Cobain-T-Shirts jetzt ihrem Patenkind. Ja.
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0: Kelly Clarkson und Breakaway bei Antenne Düsseldorf. 5:30 haben wir es mittlerweile. Wenn ihr an Sixpence None the Richer denkt, dann fällt euch welcher Song als erstes ein? Dieser ist es wahrscheinlich, oder? Yep, yep. Das ist Kiss Me. Ist an der entscheidenden Stelle in dem Teenie-Film Eine wie keine zu hören. Gibt's gleich vor den Nachrichten um 5:30. Also den Song. Übrigens, die Band, die gibt's noch. Mitte Oktober ist die in Köln und spielt ein Konzert für rund 46 Euro im Luxor. Also ganz kuschelig da. Passend zum Song. In einer Minute hier bei Antenne Düsseldorf.
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1: Mit Christopher Batschig. Guten Tag. Wir bleiben bunt und laut. Unter diesem Motto wird ab heute das lange CSD-Wochenende in Düsseldorf gefeiert. Viele Organisationen, die in der Düsseldorfer queeren Community vernetzt sind, nehmen an den Veranstaltungen rund um den Christopher Street Day teil. Wir haben zum Beispiel mit Marco Grober von der AIDS-Hilfe Düsseldorf gesprochen. Er sagt, es sei auch heute noch wichtig, das Bewusstsein für HIV-Infektionen aufrechtzuerhalten.
2: Heute Abend sind wir bei den ersten Eröffnungspartys dabei und machen Prävention innerhalb der Community bei den Partybesuchenden. Und wir sind von Freitag bis Sonntag dann mit dem Infostand bei uns auf dem Straßenfest vertreten. Wir sind bei der Demo vertreten und laufen da mit einer großen Truppe mit, um das Thema aufrechtzuerhalten, Leute zu sensibilisieren.
1: Die offizielle Opening-Party findet im Subway Scythe an der Graf-Adolf-Straße statt. Das Straßenfest startet morgen auf dem Johannes-Rau-Platz an der Kniebrücke. Am Samstag zieht der bunte Demozug durch die Innenstadt. Dazu werden rund 7.500 Menschen erwartet. Die Rheinbahn hat nach mehreren Unfällen und Entgleisungen in den letzten Monaten jetzt eine weitere Sicherheitsmaßnahme getroffen. Ab sofort dürfen sich Bahnen an bestimmten Weichen im Netz nicht mehr begegnen, teilt das Unternehmen mit. Konkret müssen Bahnen in Zukunft vor bestimmten Weichen warten, wenn ihnen ein anderes Fahrzeug entgegenkommt, heißt es von der Rheinbahn. Erst wenn der Kreuzungsbereich komplett frei ist, darf die Fahrt weitergehen. Die neue Regelung soll das Risiko von Kollisionen kurzfristig reduzieren. Sie könnte laut Rheinbahn aber auch Auswirkungen auf die Pünktlichkeit haben. Langfristig setzt die Rheinbahn nach eigenen Angaben auf technische Lösungen, um die Sicherheit weiter zu erhöhen. In Düsseldorf gibt es in den kommenden Tagen jede Menge Live-Musik. Morgen Abend findet das Auftaktkonzert für das Lovebird-Festival in den Ruders-Studios statt. Marie Freus steht dann auf der Bühne, eine junge brasilianische Sängerin mit mehreren Millionen Followern auf TikTok und Instagram. Laut Festivalveranstalter Nils Gropp ist die Hälfte aller Konzerte in den kommenden Tagen draußen und umsonst.
3: Wir haben sehr viele junge Jazzkünstler dabei, weil wir schauen wollen, dass wir so ein bisschen diese Rohdiamanten entdecken und formen. Und neben dem Jazz haben wir natürlich auch Hip-Hop, wir haben Indie, wir haben Funk, wir haben Soul, sodass wir eigentlich für jede Altersklasse was anzubieten haben.
1: In Kneipen, Clubs oder auch Open Air auf dem Rathausplatz gibt es bis Sonntag Konzerte. Auf der Sparda-Bühne vor dem Rathaus werden wieder drei Nachwuchs-Acts ausgezeichnet. Zum Programm gehören außerdem Talkformate, Poetry Slam und Stadtführungen mit dem Schwerpunkt Jazz. Und zum Schluss noch eine ganz aktuelle Nachricht. Die Rollnacht findet heute Abend nicht statt. Das hat der Veranstalter vor wenigen Minuten mitgeteilt. Grund ist die Wettervorhersage für den Abend. Der Termin heute soll am Donnerstag, den 11. Juni, nachgeholt werden. Und das waren die Nachrichten mit Christopher Batschig.
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4: Falls ihr noch geplant habt, zum Beispiel durch das Naturschutzgebiet in den Rheinauen, in Himmelgeist oder am Vollmerswerther Deich spazieren zu gehen, nehmt besser irgendwas mit Kapuze mit. Kann heute Abend noch mal regnen, wir haben es ja gerade schon gehört. Die Rollnacht findet deshalb auch nicht statt. 20 Grad gibt es im Moment. Morgen am Feiertag gibt es auch erstmal Regen. Im Laufe des Tages kommt die Sonne dann aber besser durch bei ähnlichen Temperaturen wie heute. Freitag und Samstag sieht es dann schon freundlicher aus.
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4: Auf der Brüsseler Straße bis zur Theodor-Heuss-Brücke ist es gerade voll, weil es nämlich auf der Brücke einen Unfall gegeben hat und mindestens mal eine Viertelstunde solltet ihr für den Weg da schon mal länger einplanen. Außerdem Kennedy-Darmstadt einwärts, Corneliusstraße in beide Richtungen, Kniebrücke bis zur Elisabethstraße ist voll, dann Lastring von der Dorotheenstraße bis zur Kruppstraße auch in beide Richtungen, immer wieder Gestocke, außerdem auch die Kopernikusstraße in beide Richtungen und Südring bis zur Münchener Straße, außerdem noch in Ella die Heidelberger Straße statt einwärts. So sieht's in der Stadt aus. Auf den Autobahnen jetzt alles ab 10 Minuten. A3 Köln-Arnheim zwischen dem Kreuz Breitscheid und Kreuz Oberhausen 13 Kilometer Stau, halbe Stunde plus. A46 Düsseldorf-Heinsberg zwischen Neuss-Norf und Grevenbruch 9 Kilometer stockend, Viertelstunde plus. A52 Düsseldorf-Essen zwischen Tiefenbruch und Essen-Kettwig 3 Kilometer Stau plus 10 Minuten. Dann die 52 von Düsseldorf.

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1: Ja, man merkt halt doch, dass da ein langes Wochenende auf viele wartet. Ne? Zumindest mal der Feiertag. Haltet durch, kommt gut ans Ziel, entweder nach Hause, zu Freunden, in den Urlaub, wo auch immer es für euch hingehen soll. Antenne Düsseldorf ist dabei. Ich bin Kirsten Mebs, das ist Capital Cities mit Safe and Sound.

0: Und auch wenn der Himmel hier und da grau ist, in den Straßen von Düsseldorf wird es schön bunt. Antenne Düsseldorf ist hier. Es ist nämlich Christopher Street Day, der gefeiert wird. Noch nicht heute, aber in den kommenden Tagen, um für Gleichberechtigung und Toleranz gegenüber der queeren Community einzustehen. Kalle Wahle organisiert seit 20 Jahren den CSD in Düsseldorf und morgen geht's eben damit los.
1: Wir fangen an mit dem Kinoabend am Donnerstag. Da haben wir also jetzt den Film Pride. Das ist ein englischer, lustiger Film, wo Bauarbeiter damals irgendwo mal in England durchgesetzt haben, dass also Regenbogen auch akzeptiert ist. Freitag ist dann auch schon der Gottesdienst um 18 Uhr. Diesmal sind wir in der katholischen Josefskapelle am Rhein. Und dann geht das Bühnenprogramm um 18 Uhr los auf dem Johannesraumplatz.
0: Bühne, was gibt's denn da wohl?
1: Wir haben Schlager, wir haben Pop, wir haben zwei Chöre am Sonntag auch dabei, erstmalig, dass man einfach so eine Vielfalt bieten kann. Das Ganze spielt sich dann auf der Bühne ab von Freitag bis Sonntag.
0: Samstag ist übrigens dann das Highlight, die große Demo durch die Innenstadt mit Musik, Drag und bunter Moderation.
1: Startet um 13.30 Uhr, wo wir dann also ein Regenbogenband durchschneiden mit unserem Oberbürgermeister diesmal. Und dann geht die Demo durch die Straßen der Stadt. Und das Ende ist dann auf dem Johannes-Rau-Platz, wo dann die Fahrzeuge und die Fußgruppen alle an der Bühne vorbei defilieren und wir da mehr oder weniger unsere Gastfreundschaft und unseren Dank aussprechen.
0: Samstagabend gibt es dann die offizielle CSD-Party im Tor 3 und am Sonntag dann nochmal Programm auf der Bühne. Feiert mit, der CSD in Düsseldorf ist eine gute Sache, gerade wenn Hass und Hetze wieder zunehmen. Antenne Düsseldorf hier. Weitere Infos zum CSD gibt es natürlich auch noch auf unserer Homepage antennedüsseldorf.de. Das ist Crowded House, Don't Dream It's Over.

0: ist ja schon schön, dass es hier in der Stadt immer mehr Fahrradstraßen gibt, ne? Oder wenigstens Fahrradstreifen, gerade so im Innenstadtbereich. Da ist man ja manchmal mit dem Rad doch schneller unterwegs als mit dem Auto bei den ganzen Baustellen und Staus. Antenne Düsseldorf ist hier am Weltfahrradtag. Wer allerdings schon länger nicht mehr Fahrrad gefahren ist, der sollte erst mal gucken, ob da noch alles funktioniert, sagt Karl Grünberg vom Allgemeinen Deutschen Fahrradclub.
1: Als erstes checke ich die Bremsen. Also greifen sie richtig? Gibt es Schleifgeräusche? Wenn hier irgendwas nicht in Ordnung ist, ab in die Werkstatt, weil die Bremse ist neben der Kette wirklich das Wichtigste.
0: Wir haben übrigens auch mal einen Fahrradcheck online gestellt. Also was man alles überprüfen sollte, ne, zum Bremsen zum Beispiel eben, Reifendruck aber auch, Kette, Beleuchtung und so weiter. Und wie das alles geht und welche Hilfsmittel dafür gut sind und auch welche Apps sich zum Beispiel für Fahrradtouren empfehlen, das steht alles auf antennedüsseldorf.de.

0: noch eine blöde Nachricht zum Schluss leider. Die Rollnacht fällt heute aus, weil es später doch zu viel regnen soll. Die soll aber am 11. Juni nachgeholt werden. Das ist dann auch wieder ein Donnerstag. Nach 6 macht Robert Jans weiter hier bei Antenne Düsseldorf. Ich bin Kirsten Mebs. Euch einen schönen Feiertag, vielleicht sogar schon ein schönes langes Wochenende.
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1: Mit Malte Heilbricht, guten Abend. Wenn es um künstliche Intelligenz, Cloud-Dienste oder Online-Netzwerke geht, dann sind wir in Europa ziemlich von den großen US-Konzernen abhängig. Die EU-Kommission will das ändern mit einem großen Gesetzespaket, das sie heute in Brüssel vorgestellt hat. Danny Hopper aus dem News-Team, wie soll Europa in Zukunft denn unabhängiger von den USA werden?
2: Also zum einen soll der Bau neuer Rechenzentren gefördert werden, die große Datenmengen für künstliche Intelligenz und Cloud-Dienste verarbeiten können. Außerdem soll es Fördergelder für die Herstellung von Halbleitern und Maschinen dafür geben, da ist man von China und Taiwan abhängig. Die Chips sind ja die Grundlage für Computer und KI und sie stecken in Autos und Smartphones, ist also ein riesiger Markt und deshalb will die EU selbst mehr Chips produzieren. Auch Genehmigungsverfahren sollen in Zukunft beschleunigt werden und Behörden, Regierungen, die Polizei oder Krankenhäuser sollen nur noch Cloud-Dienste und KI-Modelle nutzen, bei denen ihre Daten auf europäischen Servern bleiben.
1: Dass die EU hier unabhängiger werden will, hat ja auch mit US-Präsident Trump zu tun.
2: Genau, denn seitdem er wieder im Amt ist, ist da die Sorge vor einem Killswitch, also die Befürchtung, dass Trump den Europäern Verbindungen und amerikanische Technologien abschneiden könnte, wenn er mit ihnen unzufrieden ist. Das hat im vergangenen Jahr zum Beispiel schon der Internationale Strafgerichtshof in Den Haag zu spüren bekommen. Da hatte Trump mal eben mehreren Richtern den Zugang zu Amazon, Google und ihren Visa-Kreditkarten sperren lassen. Auf die US-Anbieter wird die EU aber trotzdem nicht verzichten können, dazu sind sie einfach zu dominant und werden es auch bleiben.
1: Danke, Danny. Und jetzt weitere Meldungen, kurz und knapp. Deutschland bekommt keinen Sitz im UN-Sicherheitsrat. Bei der Wahl in New York ist die deutsche Kandidatur schon im ersten Wahlgang gescheitert. Das teilte die Präsidentin der UN-Generalversammlung Baerbock mit. Die beiden Sitze für westeuropäische Länder in dem mächtigen Sicherheitsrat gehen stattdessen an Österreich und Portugal. Die Bundesregierung setzt sich für mehr Recycling und die Reparatur von Produkten ein. Dazu hat das Bundeskabinett ein Aktionsprogramm zur nationalen Kreislaufwirtschaftsstrategie beschlossen. Geplant sind zum Beispiel digitale Produktpässe, sodass der Kunde schon im Geschäft abrufen kann, ob das Gerät reparabel ist oder wie es entsorgt wird. Im Mai hatte jedes vierte neu zugelassene E-Auto in Deutschland einen reinen Elektroantrieb. Fast 60.000 waren das. Das Kraftfahrtbundesamt meldete einen Anstieg von rund 39% im Vergleich zum Vorjahresmonat. Als Gründe werden die hohen Spritpreise und die neue staatliche Kaufprämie genannt. NRW-Innenminister Reul hat ein gemischtes Fazit des Klimacamps in Hamm gezogen. Laut Polizeibilanz gab es rund 160 in Gewahrsamnahmen, 280 Platzverweise und 18 Strafanzeigen. Viele hätten sich nicht mehr unter Kontrolle gehabt, sagte Reul. Laut Innenministerium waren am Freitag und Samstag jeweils mehr als 2000 Polizistinnen und Polizisten im Einsatz. Zu dem fast zweiwöchigen Camp und den Protesten gegen fossile Energieträger hatten mehrere Organisationen aufgerufen. Unter den Teilnehmern war zwischenzeitlich auch die schwedische Aktivistin Greta Thunberg. Und das waren die Nachrichten mit Malte Albrecht.
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4: Jetzt am Abend geht es mit einem Wechsel aus Sonne und Wolken weiter. Örtlich sind aber auch noch Schauer mit dabei. So geht's dann auch durch den Abend und rein in die Nacht. Es kann also auch da immer wieder einen Schauer geben. Vereinzelt sind auch Gewitter möglich. Die Temperaturen sinken auf 16 bis 10 Grad. Morgen am Feiertag auch wieder sehr wechselhaft. Sonne, Wolken und Regen. Gewitter mit Starkregen sind auch nicht ausgeschlossen. Das Ganze dann bei bis zu 21 Grad.
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4: Da ist aktuell viel los auf den Straßen, darum die Meldungen ab 40 Minuten Zeitverlust. Starten wir mit der A1 Dortmund-Köln zwischen Gevelsberg und Remscheid-Lennep. 12 Kilometer, da verliert ihr eine Stunde. 50 Minuten obendrauf kommen auf der A4 Köln-Aachen zwischen Kerpen und Merzenich 7 Kilometer Stau. Dann 40 Minuten auf der A42 Kamp-Lindfort in Fahrtrichtung Dortmund zwischen Gelsenkirchen-Zentrum und dem Kreuz Herne 7 Kilometer Stau. Und dann noch die A59 Köln-Bonn zwischen Köln-Wahn und dem Dreieck St. Augustin-West. 6 Kilometer Stau, da noch mal knapp 50 Minuten plus. Allen unterwegs eine gute Fahrt, kommt gut an.
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4: Hallo zusammen, Robert Jantz ist hier am Mittwochabend. Morgen ist Feiertag, also ich hoffe, ihr habt alles richtig gemacht und startet jetzt in euer langes Wochenende. Ich habe das nicht geschafft, ich habe das irgendwie verkackt auf gut Deutsch, aber das ist ja das Geile an meinem Job. Ich freue mich, weil dann kann ich auch morgen wieder Zeit mit euch verbringen. Wir starten jetzt erstmal rein mit Musik aus den 90ern. Genauer gesagt aus dem Jahr 1995. Ich habe euch Take That mitgebracht mit Back for Good. Und der Song, der ja, ist auch nach 30 Jahren immer noch einfach top.

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0: Neue Musik war das von Christus Randy, Good Old Days. Und es gibt so Filme, mit denen ist man irgendwie aufgewachsen. Oh Gott, das klingt zu pathetisch. Nee, aber man ist irgendwie, ne, man kennt die halt einfach aus seiner Jugend. Und dazu gehört für mich ganz persönlich Scary Movie. Wobei ich eigentlich nur die ersten beiden Teile gesehen habe. Und gut, ich habe mich auch humortechnisch weiterentwickelt. Aber wenn ich an so ein paar Szenen denke, muss ich trotzdem noch schmunzeln. Das ist ja eine ganze Filmreihe, Kino Maniac Albrecht. Und jetzt gibt es tatsächlich einen neuen, einen sechsten Teil, der morgen ins Kino kommt.
1: Er hat sie abgestochen!
2: Nicht sie! Meine Pronomen sind they, them!
1: Er hat them abgestochen!
3: Tja, wer sowas lachen kann und dann auch noch vergessen hat, wie grausam unlustig der letzte Teil war, der kann sein Geld gern bei Scary Movie 6 versenken. Eine Wurzelbehandlung ohne Narkose, versteht sich, hätte ich mehr Spaß.
0: Kurz und knackig. Ich würde sagen, die Message ist angekommen. Jörg findet's blöd. Danke dir. Gut, dann spare ich mir auch das Geld.
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1: Mit Christopher Batschik. Guten Abend. Toleranz und Miteinander. Diese Werte sollen in Düsseldorf in den kommenden Tagen wieder gefeiert werden. Zum Christopher Street Day gibt es ab morgen ein Straßenfest, Partys, Infoveranstaltungen und am Samstag die große bunte Demo durch die Innenstadt. Wir von Antenne Düsseldorf haben mit verschiedenen Akteuren über die Bedeutung des CSD gesprochen. Gerade jetzt sei ein Aufruf zur Akzeptanz besonders wichtig, meint Finn Fox vom Queeren Zentrum Düsseldorf.
2: Es fühlt sich schon eher an, ja, es wird salonfähiger, queerfeindlich zu sein, habe ich das Gefühl. Insbesondere der Trans-Community gegenüber scheint das Ganze nicht besser zu werden.
1: Auch laut Kriminalstatistiken haben Übergriffe gegen queer lebende Menschen zugenommen. Im vergangenen Jahr war laut Amadeo-Antonio-Stiftung fast die Hälfte der CSD-Paraden in Deutschland Ziel von Angriffen, Störungen oder Verhinderungsversuchen geworden. Die Rheinbahn hat nach mehreren Unfällen und Entgleisungen in den letzten Monaten jetzt eine weitere Sicherheitsmaßnahme getroffen. Ab sofort dürfen sich Bahnen an bestimmten Weichen im Netz nicht mehr begegnen, teilt das Unternehmen mit. Konkret müssen Bahnen in Zukunft vor bestimmten Weichen dann warten, wenn ihnen ein anderes Fahrzeug entgegenkommt, heißt es von der Rheinbahn. Erst wenn der Kreuzungsbereich komplett frei ist, darf die Fahrt weitergehen. Die neue Regelung soll das Risiko von Kollisionen kurzfristig reduzieren. Sie könnte laut Rheinbahn aber auch Auswirkungen auf die Pünktlichkeit haben. Langfristig setzt die Rheinbahn nach eigenen Angaben auf technische Lösungen, um die Sicherheit weiter zu erhöhen. Musikfans können sich in Düsseldorf auf ein volles langes Wochenende freuen. Das Lovebird Festival steht an. Von Donnerstag bis Sonntag gibt es in Kneipen, Clubs oder auch Open Air auf dem Rathausplatz Konzerte. Rund die Hälfte aller Konzerte ist laut den Veranstaltern kostenlos. Das Auftaktkonzert findet morgen Abend in den Ruders-Studios statt. Marie Freus steht dann auf der Bühne, eine junge brasilianische Sängerin mit mehreren Millionen Followern auf TikTok und Instagram. Das komplette Programm vom Lovebird Festival haben wir verlinkt auf unserer Homepage antennedüsseldorf.de/Nachrichten. Wer heute bei der Rollnacht mitfahren wollte, muss sich für den Abend etwas anderes überlegen. Die Rollnacht findet heute nicht statt, das hat der Veranstalter mitgeteilt. Grund dafür ist die Wettervorhersage. Für den Abend ist in Düsseldorf teilweise Starkregen angesagt. Die heutige Tour soll nächste Woche Donnerstag nachgeholt werden. Bereits gebuchte Lightskates für heute werden laut dem Veranstalter automatisch umgebucht. Und das waren die Nachrichten mit Christopher Batschik.
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3: Im Moment ist es teils freundlich, teils wolkig. Hier und da gibt es noch mal einen Schauer. So ähnlich läuft der Abend dann auch erstmal weiter. Also mal trocken, mal nass. In der Nacht kühlt es sich auf 16 bis 10 Grad ab. Schauen wir auf morgen, da bleibt das Wetter ja dann wechselhaft. Sonne, Wolken und Schauer wechseln sich ab. Gewitter und Starkregen sind leider auch möglich. Dazu bis 21 Grad in der Spitze.
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3: Wir checken die Lage auf den Straßen mit den Meldungen ab einer halben Stunde Zeitverlust. Da haben wir die A1 Dortmund-Köln zwischen Gevelsberg und Remscheid-Lennep. 11 Kilometer, da verliert ihr eine Stunde. 50 Minuten obendrauf auf der A4 Köln-Aachen zwischen Elsdorf und Merzenich. 6 Kilometer da und nochmal 6 Kilometer auf der A59 Köln-Bonn zwischen Köln-Wahn und dem Dreieck St. Augustin-West. Macht da eine halbe Stunde plus. Allen unterwegs eine gute Fahrt, kommt gut an.
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3: Hi zusammen, Robert Jantz ist hier am Mittwochabend. Morgen ist Feiertag und da spreche ich doch gleich mal mit unserem selbsternannten Feiertagsexperten Leo Arrighi. Der wird uns gleich mal sagen, worauf es denn da so morgen ankommt. Vorher noch ein bisschen Musik und da starten wir mit Mark Forster. Der ist mit neuer Musik zurück und der Titel sagt eigentlich schon

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0: Mit Musik von Ava Max geht's durch diesen Mittwochabend, der sich für viele anfühlt von euch wie ein Freitagabend. Denn morgen ist Feiertag. Frohen Leichnam. Also irgendwie ausschlafen, den Brückentag planen, wenn man ihn rechtzeitig organisiert hat. Irgendwo rausfahren oder vielleicht auch einfach mal chillen und nichts machen. Ist ja auch mal nett. Leute, in jedem Fall freuen wir uns. Kollege Leo Arrighi, du bist heute mal unser Feiertagsexperte. Das finde ich sehr gut. Fangen wir mal beim Verkehr an. Wie voll wird's denn jetzt auf den Straßen?
1: Ja, heute Nachmittag war relativ viel los. Der ADAC hatte im Voraus gesagt, so zwischen 13 und 18 Uhr wird's voll werden. Aber dann ist ja heute noch ziemlich unvorhergesehen die Brückensperrung in Bonn dazugekommen. Deswegen von Bonn aus Stau bis nach Köln. Auch die Innenstadt muss ziemlich überlastet gewesen sein. Ja, krasse Nummer.
0: Ja, wie sieht's denn wettertechnisch aus? Also jetzt heute Abend ja so ein Mix aus Sonne und Wolken.
1: Ja, es wird recht wechselhaft. Ja. Wir kriegen tagsüber so Temperaturen zwischen 17 und 19 Grad. Der Deutsche Wetterdienst rechnet rund um Frohen Leichnam mit Schauern und auch Gewittern. Gegen Abend soll es dann ein bisschen auflockern. Da könnte man die Sonnenbrille dann doch noch mal rausholen zum Feiertag.
0: Naja, das klingt jetzt so semi. Aber wir sind ja auch gut darin, es mit der richtigen Kleidung auch bei jedem Wetter vor die Tür zu schaffen. Wenn man raus möchte, ne? Was geht denn so in NRW?
1: Generell natürlich die Frohen Leichnamsprozession. In Köln ist die besonders groß. Seit über 800 Jahren gibt es die da. Und kleiner Funfact, diese ganze Sache, dass man an Frohen Leichnam überhaupt durch die Straßen zieht, die kommt auch ursprünglich aus Köln.
0: Ach krass. Wie sieht's so festivalmäßig aus jetzt am langen Wochenende? Geht denn da was?
1: Ja, viele sind jetzt schon auf dem Weg zu Rock am Ring. Ist ja jedes Jahr wirklich so ein Großereignis. Läuft vom 5. bis zum 7. Juni am Nürburgring. Mit dabei dieses Jahr unter anderem Linkin Park oder Limp Bizkit. Und dann schauen wir uns auch mal ein bisschen in NRW um. Da gibt's in Netphen zum Beispiel das Freak Valley Festival. Ist so ein bisschen nischiger. Die spielen so psychedelischen Rock und sowas. Also ich meine, wer drauf steht, gerne. Oder am Biggesee, da läuft das Biggesee Open Air bis Sonntag. Da spielen zum Beispiel dann Roxette, aber auch Sido und Tom Gregory.
0: Hör mal, dann wissen wir jetzt Bescheid. Verkehr im Blick behalten, ja, die richtige Jacke nicht zu weit weglegen und ansonsten das Beste aus dem freien Tag machen. Danke dir, Leo, und euch morgen einen schönen Feiertag.
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1: Mit Malte Albrecht, schönen guten Abend. Der Onlinehandel bekommt die Konsumflaute bei uns in Deutschland nicht zu spüren. Im Gegenteil, er boomt geradezu. Das hat der Handelsverband Deutschland mitgeteilt. Und das hat auch etwas mit künstlicher Intelligenz zu tun. Mehr zum Thema hat Thorsten Adolfs.
2: Immer mehr Menschen nutzen schlaue KI-Helfer, um ganz gezielt beim Einkaufen zu sparen, so der Verband. So kann innerhalb von Sekunden der günstigste Preis gefunden werden. Viele Menschen vertrauen der künstlichen Intelligenz beim Vergleich von Produkten mittlerweile sogar mehr als klassischen Kundenbewertungen. Aber die volle Kontrolle wollen die Kunden trotzdem nicht abgeben. Die meisten lehnen es ab, dass die KI komplett autonom für sie einkauft. Laut Handelsverband läuft der Onlinehandel auch deshalb deutlich besser als der in den Geschäften, weil Kunden dabei Zeit sparen und nicht zu den Läden fahren müssen. Besonders beliebt ist das Ganze mittlerweile sogar bei den über 55-Jährigen und auch beim täglichen Einkauf, zum Beispiel bei Lebensmitteln oder Drogerieartikeln, greifen immer mehr Leute zum Smartphone, statt den klassischen Weg in den Supermarkt zu gehen.
1: Und jetzt weitere Meldungen in Kurzform. Deutschland ist mit seiner Kandidatur für einen Sitz im UN-Sicherheitsrat gescheitert. Bei der Wahl in New York setzten sich Portugal und Österreich durch. Das teilte die Präsidentin der UN-Generalversammlung, Baerbock, mit. Deutschland hatte sich um einen Sitz für die Jahre 2027 und 2028 beworben. Der Sicherheitsrat ist das einzige UN-Gremium, das Beschlüsse mit völkerrechtlich bindender Wirkung für alle Mitgliedstaaten fassen kann. In Hessen darf der Verfassungsschutz die AfD als rechtsextremen Verdachtsfall einstufen und sie beobachten. Das hat das Verwaltungsgericht Wiesbaden entschieden und wies eine Klage der AfD ab. Es gebe genügend Anhaltspunkte für Bestrebungen des Landesverbands, die sich gegen die freiheitliche demokratische Grundordnung richten, hieß es. In Spanien sind im Mai rund 100 Menschen im Zusammenhang mit der Hitze gestorben. Das Gesundheitsministerium spricht von einem neuen Höchstwert. Im Mai war es in mehreren spanischen Städten tagelang ungewöhnlich heiß für die Jahreszeit, vor allem im Norden des Landes. Was die WM-Stimmung angeht, gibt es in Deutschland noch Luft nach oben. Auch der Optimismus ist steigerungsfähig. Laut einer Studie der Uni Hohenheim glauben aktuell 20% der Menschen hier, dass Deutschland Fußball-Weltmeister wird. Mehr als die Hälfte geht von einem Ausscheiden spätestens im Viertelfinale aus. Die Nationalelf verliere im Langzeitvergleich langsam ihre frühere Sonderstellung als WM-Favorit bei den Fans, sagt die Studie. Dafür steigen Spanien und Frankreich immer weiter auf. Die Uni hat auch nach der Beliebtheit der Spieler gefragt und immerhin gibt es hier Top-Werte. Florian Wirtz, Joshua Kimmich und Dennis Undaff werden in puncto Sympathie und Leistungsstärke am besten bewertet. Auch weit oben im Ranking stehen Kai Havertz, Leon Goretzka und Jonathan Tah. Manuel Neuer war zum Zeitpunkt der Befragung noch nicht für den Kader nominiert und wurde deshalb nicht erfasst. Und das waren die Nachrichten mit Malte Albrecht.
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4: Der Mittwoch endet mit Regen, in der Nacht dann trocken. Morgen früh ziehen aber neue Regenwolken auf. Nachmittags wird es freundlicher bei Sonne und Wolken im Wechsel 20 Grad. Freitag meistens trocken und wechselnd bewölkt. Am Wochenende oft freundlich mit nur kurzen Schauern bei ähnlichen Temperaturen wie heute. Aktuell sind es 19 Grad hier bei uns.
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4: Achtung auf der 44 nach Essen zwischen Ratingen-Schwarzbach und Ratingen-Ost, eine ungesicherte Unfallstelle. Der ADAC meldet außerdem Stau im Rhein-Ufer-Tunnel Richtung Norden, 5 Minuten plus dort. Auf der Kniebrücke und der Herzogstraße stadteinwärts stockt es in der Baustelle und auf der A3 nach Köln zwischen Hildener Kreuz und Solingen 2 Kilometer, 3 Minuten plus.
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4: Mit Dennis Liesko und mit schlechten Nachrichten für alle, die heute Abend bei der Rollnacht mitmachen wollten, zur Automeile. Die Rollnacht heute ist verschoben worden. Auf nächste Woche Donnerstag. Grund sind die schlechten Wetteraussichten. Mehr Infos dazu dann auch weiterhin hier bei uns, spätestens nächste Woche, wenn die Rollnacht dann stattfindet. Einen schönen Mittwochabend.

0: Guten Abend.
1: Antenne Düsseldorf ist hier mit der Düsseldorfer Wirtschaft. Heute nochmal mit Infos zum Forum Frauen verändern Wirtschaft, das am 11. Juni wieder organisiert wird in Zusammenarbeit von IHK, dem Jobcenter der Agentur für Arbeit, der Unternehmerschaft Düsseldorf, dem Deutschen Gewerkschaftsbund und anderen. Ziel ist es, Frauen in Beschäftigung zu bringen, um etwas gegen den Fachkräftemangel zu tun. Ein Ansatz ist, den Job so zu gestalten, dass Familie und Beruf unter einen Hut kommen. Anke Jürgens vom Jobcenter, Sie unterstützen die Veranstaltung schon seit vielen Jahren. Warum?
2: Wir wollen Frauen und Unternehmen direkt ins Gespräch bringen. Und gerade in Zeiten des Fachkräftemangels können wir uns das einfach nicht leisten, die Potenziale auf der Straße zu lassen, sondern wir wollen, dass die Menschen miteinander sprechen.
1: Warum braucht es so Formate wie Frauen verändern Wirtschaft überhaupt?
2: Manche Frauen sind tatsächlich nicht so sichtbar, auch wenn sie gute Qualifikationen mitbringen. Und deswegen wollen wir diese Begegnungen ermöglichen, dass man auf Augenhöhe miteinander sprechen kann.
1: Super. Was macht diese Veranstaltung aus Ihrer Sicht ganz besonders? Weil es gibt ja mehrere dieser Formate.
2: Also dieses Format gibt es tatsächlich so nicht, weil das eben keine Jobmesse ist, sondern wir den persönlichen Austausch auf Augenhöhe haben wollen, weil viele Unternehmen engagierte Mitarbeiterinnen suchen und viele Frauen wollen sich so Netzwerke angucken, Branchen, berufliche Chancen kennenlernen. Und deswegen starten wir halt damit, dass die Leute sich kennenlernen und Hemmschwellen abbauen.
1: Warum sollten Frauen, die sich für die Veranstaltung interessieren, denn unbedingt dabei sein?
2: Es ist natürlich eine tolle Chance, unkompliziert Kontakte zu knüpfen. Wir haben Kinderbetreuung vor Ort, das ist ganz wichtig, das finden wir ganz toll. Und wir haben Good Practice, wir haben einen Vortrag. Also kommen Sie vorbei, wir freuen uns.
1: Sagt Anke Jürgens vom Jobcenter der Agentur für Arbeit hier in Düsseldorf. Dort im Berufsinformationszentrum Grafenberger Allee 300 steigt am 11. Juni, nächste Woche Donnerstag, ab 10, die nächste Ausgabe von Frauen verändern Wirtschaft. Alle Infos gibt's dazu heute Abend hier bei uns. Die Düsseldorfer Wirtschaft bei Antenne Düsseldorf. Mit Dennis Lieske und mit Toto. Hier sind die 80er im Radio und Afrika. Schönen Feierabend.

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0: Mittwochabend.
1: Wir sind Antenne Düsseldorf. Heute kümmern wir uns hier in der Düsseldorfer Wirtschaft um Frauen, denn Frauen verändern Wirtschaft. So heißt eine Veranstaltungsreihe, die jetzt in die nächste Runde geht. Am 11. Juni ab 10 im Berufsinformationszentrum an der Grafenberger Allee. Eine Institution, die sich seit vielen Jahren dafür einsetzt, Frauen im Berufsleben zu stärken und Chancengleichheit in der Arbeitswelt voranzubringen, ist die Competentia. Ina Schickert, warum engagiert sich Competentia für Veranstaltungen wie Frauen verändern Wirtschaft? Was möchten Sie bewirken?
2: Wir sind davon überzeugt, dass Frauen eine wirklich wichtige Rolle spielen bei der wirtschaftlichen Zukunft in unserer Region. Den Fachkräftemangel, den kennt jeder mittlerweile. Viele sprechen davon in allen Branchen. Und gleichzeitig haben wir auch ganz viele qualifizierte Frauen, die einfach nach einer neuen beruflichen Möglichkeit suchen, einen Wiedereinstieg nach einer längeren Familienphase beispielsweise oder sich einfach beruflich verändern möchten.
1: Das ist ja ein kleines Netzwerk aus engagierten Unternehmen, interessierten Frauen, das sich da jetzt dann auch trifft am 11. Juni. Welche Bedeutung haben solche Netzwerke?
2: Ach, Netzwerke sind heute wichtiger denn je. Viele berufliche Chancen ergeben sich eigentlich durch persönliche Begegnungen und Gespräche und nicht mehr durch Entfernung. Also wirklich dieses Persönliche ist auch da immer sehr wichtig. Und wir haben wirklich in der Region viele innovative und engagierte Unternehmen, die auch Fachkräfte suchen und auch offen sind für weibliche Fachkräfte, um diese dann auch wirklich für sich aufzunehmen.
1: Es haben sich schon viele Frauen angemeldet für die Veranstaltung. Was sagen Sie denen, die jetzt noch überlegen, soll ich hingehen oder nicht? Wie können Sie die ermutigen, da hinzugehen und dann auch sich insgesamt mehr zuzutrauen im Job? Ja.
2: Den Frauen sagen wir, nutzen Sie die Chance. Kommen Sie einfach vorbei. Mal ganz platt gesagt, es gibt ja nichts zu verlieren. Die Veranstaltung selbst bietet nämlich offene, eine angenehme Atmosphäre, spannende Unternehmen, die man dort treffen kann, Kontakte, die man knüpfen kann und neue Impulse, die man einfach halten kann. Also definitiv ein Mehrwert, wenn man vorbeikommt und sich das anschaut und einfach mal den ersten Schritt macht.
1: Auch jetzt nochmal der Appell an die Unternehmen. Was möchten Sie denen so auf den Weg geben? Was können die tun, die Firmen, um Frauen stärker zu fördern und auch zu ermutigen?
2: Unternehmen sollten einfach den Raum öffnen und schaffen, um Frauen sichtbarer zu machen in ihrer beruflichen Laufbahn, in ihrem Werdegang. Beispielsweise dadurch, dass sie Vorbilder schaffen von Führungspositionen, also weiblichen Führungspositionen, gezielte Förderung zum Beispiel für Frauen auch schaffen, offene Unternehmenskulturen und die klare Botschaft, traut euch Frauen, Verantwortung zu übernehmen.
1: Sagt Ina Schickert von Competentia, die das Forum Frauen verändern Wirtschaft mitorganisiert. Zusammen mit der IHK, dem DGB und anderen. Alles, was ihr dazu wissen müsst, hört ihr heute Abend hier bei Antenne Düsseldorf, findet ihr aber auch im Netz auf frauenverändernwirtschaft.de.

0: Shawn Mendes, Treat You Better. Gleich Benson Boone. Sorry, I'm here for someone else. 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
0: Schau mal raus auf den Mittwochabend. Und wenn ich mich umdrehe, ja, der ist ziemlich trüb und mittlerweile auch nass geworden. Deshalb haben die Organisatoren der Rollen nach der Veranstaltung von heute auch abgesagt und auf nächste Woche Donnerstag verlegt. Da dann hoffentlich besseres Wetter. Morgen, so ähnlich wie heute. Sonne, Wolken, immer wieder Schauer bei 20 Grad. Am Freitag und am Wochenende dann meistens trocken bei ähnlichen Temperaturen wie heute. Im Moment sind es hier 19 Grad.
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0: Gute Nachrichten an dieser Stelle, es ist nichts los. Gute Fahrt.
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0: Mit

0: Einen schönen Mittwoch, die Düsseldorfer Wirtschaft hier bei Antenne Düsseldorf. In der heutigen Sendung sprechen wir über eine Veranstaltung, die Menschen zusammenbringt, Perspektiven eröffnet und zeigt, wie wichtig Austausch und Vernetzung sind. Das Forum Frauen verändern Wirtschaft. Miteinander reden, voneinander lernen. Am 11. Juni im Berufsinformationszentrum an der Grafenberger Allee. Das Format richtet sich an Frauen und an Unternehmen aus der Region, die ein gemeinsames Ziel haben sollten, mehr Frauen in Jobs zu kriegen, um damit unter anderem den Fachkräftemangel zu bekämpfen. Noch können sich Frauen und Firmen übrigens anmelden. Das hat Marc Sethe von Schulz & Sohn schon getan, ist mit seinem Unternehmen dieses Jahr zum ersten Mal dabei. Herr Sethe, warum lohnt es sich für Unternehmen denn, Frauen stärker mitzudenken, sich auf deren Bedürfnisse so einzustellen?
1: Ja, für uns ist das ganz selbstverständlich. Wir gucken da auf ein erhebliches Potenzial an Kompetenz und Fachkräften, die wir nicht ausschließen wollen. Das machen wir als Unternehmen schon seit vielen Jahrzehnten. Eben ganz selbstverständlich, dass wir gleiche Chancen für alle Männer und Frauen anbieten wollen, wo wir Rücksicht nehmen auf die Bedürfnisse, was Arbeitszeiten betrifft und Flexibilisierung. Und ja, aus meiner Sicht ein ganz wesentlicher Punkt für viele Unternehmen, dieses Potenzial noch einmal in den Fokus zu nehmen und dann zu erschließen, um wettbewerbsfähig zu bleiben, weil die Zeiten ja immer anspruchsvoller werden.
0: Sagt Marc Sethe von Schulz & Sohn. Diese Firma ist auch dabei bei der nächsten Ausgabe von Frauen verändern Wirtschaft. Morgen in der Woche im Berufsinformationszentrum an der Grafenberger Allee. Unser Thema heute Abend hier in der Düsseldorfer Wirtschaft. 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

0: Guten Abend, das ist der Mittwoch hier bei Antenne Düsseldorf. Wir schauen heute auf nächste Woche. Am Donnerstag, 11. Juni, findet im Berufsinformationszentrum an der Grafenberger Allee das Forum Frauen verändern Wirtschaft statt. Ziel, mehr Frauen in Jobs bringen, neben Institutionen wie der IHK, der Agentur für Arbeit mit dem Jobcenter, der Unternehmerschaft und vielen anderen sind auch sehr, sehr viele Unternehmen am Start. Zum Beispiel Schulz und Sohn, Geschäftsführer Marc Sethe. Warum braucht es Veranstaltungen wie das Forum Frauen verändern Wirtschaft überhaupt?
1: Ja, ich freue mich sehr, dass wir eingeladen sind, zum ersten Mal dabei zu sein. Es ist eine sehr wichtige Initiative, die zeigt, dass die großen Organisationen zusammenstehen und gemeinsam Sichtbarkeit für dieses Thema schaffen. Es werden viele Frauen die Möglichkeit haben, mit Unternehmen in Kontakt zu treten, und das Miteinander, das Begegnen auf Augenhöhe, ist etwas, was viel zu kurz kommt. Und ich finde, das ist eine ganz besondere Auszeichnung für dieses Format, dass es an einem Vormittag möglich ist, Begegnungen zu schaffen, Fragen zu platzieren und dabei auch viele Vorurteile zu überwinden. Und das in die Öffentlichkeit zu tragen, ist uns ein großes Anliegen.
0: Warum sind Sie bei dem Format mit dabei?
1: Unser Engagement für dieses Thema und das Format ist für uns eine Herzensangelegenheit. Das machen wir seit Generationen. Und es ist umso wichtiger in der heutigen Zeit, wo wir sehen, dass das Thema Nachhaltigkeit und Diversität wieder ein bisschen zurückgedreht wird, sichtbar bleibt. Und wir wollen zum ersten Mal dabei sein, freuen uns auf viele Begegnungen, freuen uns auf die Vernetzung mit Gleichgesinnten und möchten da deutlich machen, dass wir ein großes Potenzial haben, wenn wir Frauen die gleichen Chancen geben, wie Männer in Unternehmen nur davon profitieren können.
0: Sagt Marc Sethe, Geschäftsführer von Schulz und Sohn. Das Unternehmen nimmt zum ersten Mal am Forum Frauen verändern Wirtschaft, miteinander reden, voneinander lernen teil. Am 11. Juni im Berufsinformationszentrum. Die Infos dazu habt ihr bei uns gehört, Antenne Düsseldorf. Findet ihr aber auch im Netz auf frauenverändernwirtschaft.de. Ich bin Dennis Lieske. Einen schönen Mittwochabend jetzt mit Queen. I want to break free. Das sind die 80er. Für euren Feierabend.

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1: Ich bin Dirk Zeitler. Deutschland ist mit seiner Kandidatur für einen Sitz im mächtigen Sicherheitsrat der Vereinten Nationen bereits im ersten Wahlgang gescheitert. Bei der Wahl in New York unterlag die Bundesrepublik Portugal und Österreich, wie die Präsidentin der UN-Generalversammlung Baerbock mitteilte. Für Bundeskanzler Merz und seinen Außenminister Wadefuhl bedeutet das Scheitern auch einen herben Rückschlag bei den Bemühungen, Deutschland stärker als in den vergangenen Jahren als wichtigen Akteur auf der internationalen Bühne zu platzieren. Ein ukrainischer Drohnenschlag in St. Petersburg hat vor dem Wirtschaftsforum von Kremlchef Putin schwarzen Rauch über der sonnigen Millionenmetropole aufziehen lassen. Am frühen Morgen, als weitere Gäste für das bis Samstag angesetzte Großereignis eintrafen, gab es mehrere Stunden Drohnenalarm.
2: Das Bild eines starken Russlands, welches der Kreml mit dem Wirtschaftsforum in Petersburg vermitteln wollte, haben die ukrainischen Drohnen zerstört. Die Rauchschwaden sind bis ins Stadtzentrum zu sehen und überschatten auch das festlich inszenierte Forum. Eingeschlagen haben die Drohnen Medienberichten nach im Ölterminal und in einer Flottenbasis. Aus Moskau, André Berlin.
1: Die Gewerkschaft Verdi ruft in den laufenden Tarifverhandlungen im Handel erneut zu bundesweiten Warnstreiks auf. Betroffen seien morgen und übermorgen Betriebe und Unternehmen im Einzel- sowie im Groß- und Außenhandel in allen Bundesländern, wie die Gewerkschaft mitteilte.
3: Eine bodenlose Frechheit nennt die Gewerkschaft die Tarifangebote, die die Arbeitgeber zuletzt vorgelegt hatten. Verdi fordert 7% mehr Lohn. Die Arbeitgeber hatten in einigen Bundesländern 3,5% angeboten in zwei Schritten. Denn der Handelsverband Deutschland sieht angesichts der schwächelnden Konjunktur kaum Spielraum für Lohnerhöhungen. Die Gewerkschaft will jetzt mit der zweiten Streikankündigung Druck für mehr Geld machen. Wo und wie genau die Streiks für die Verbraucher spürbar wären, ist noch nicht klar. Thomas Thonfeld, Nachrichtenredaktion.
1: Zum Sport. Bundesliga-Absteiger VfL Wolfsburg hat Tobias Strobel als neuen Trainer verpflichtet. Die 38 Jahre alte Überraschungslösung kommt gegen Zahlung einer Ablösesumme vom SC Verl. Strobel erhält bei den Niedersachsen einen Vertrag bis Sommer 2028. Den westfälischen Club Verl hatte Strobel in der vergangenen Saison auf Platz 6 der dritten Liga geführt. Und das waren die Nachrichten mit Dirk Zeitler.
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4: Jetzt am Abend bleibt das Wetter unbeständig. Gerade gibt es neben trockenen Abschnitten auch noch vereinzelt Schauer. In den nächsten Stunden kann auch immer wieder Regen fallen. Vereinzelt sind auch Gewitter möglich, aber es ist die Ausnahme. Und später in der Nacht geht es dann runter mit den Temperaturen. Die pendeln sich ein zwischen 16 und 10 Grad. Morgen wird es dann erneut wechselhaft. Sonne ist auch mal dabei, aber auch Schauer und Gewitter. Höchstwerte bei bis zu 21 Grad.
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4: 20 Uhr ist durch und das sind die Meldungen ab 20 Minuten Zeitverlust. Da haben wir die A1 Dortmund-Köln zwischen Wuppertal-Langerfeld und Remscheid-Lennep. 5 Kilometer 40 Minuten. Dann die A2 Dortmund-Hannover zwischen Bielefeld-Süd und dem Kreuz Bad Oeynhausen. 18 Kilometer eine halbe Stunde. Genauso lang dauert es auf der A40 Duisburg-Dortmund zwischen Essen-Zentrum und Essen-Krai. 3 Kilometer und nochmal 35 Minuten auf der A44 Dortmund-Kassel zwischen Marsberg und Warburg. 8 Kilometer. Meter Stau. Allen unterwegs eine gute Fahrt, kommt gut an.
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4: Hi zusammen, Robert Jans ist hier und ich finde das ja immer gemein, ne, wenn Feiertag ist und viele Leute frei haben und dann ist das Wetter so blöd. Naja, was kann man da machen? Man kann jetzt irgendwie traurig sein, sich ärgern, das hilft dir alles nichts. Mein kleiner Vorschlag, zur Güte, besser als nichts. Wir holen uns den Sommer jetzt einfach hier ins Radio. Und zwar übernehmen das für uns Luis Fonsi und Demi Lovato. Bitteschön.
5: Hey Fonsi.

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0: Diese Mucke, die kam gerade von Bibi Rexha. New Religion hieß dieser Song. So, jetzt machen wir die Augen zu. Also vorausgesetzt, ihr seid gerade nicht im Auto, weil das könnte sonst blöd enden. Also Augen zu machen. Könnt ihr euch Atze Schröder beim Staubsaugen vorstellen oder beim Spülmaschine ausräumen? Ich auch nicht so richtig. Aber dieses Phänomen, das soll es geben, wenn man sich die aktuelle Folge von Atzes Podcast anhört.
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3: Ja, nee, ist klar.
4: Sag mal, Männer, helft ihr auch so schön im Haushalt wie ich? Ja, ich bin ein Vorbild. Ich bin ja vor 7 Jahren nach Hamburg gezogen und seitdem habe ich mich ganz gut entwickelt, was die Bewältigung der Hausarbeit angeht. Natürlich unter Anleitung, weil ich hatte ja echt keine Ahnung damals. So wie Udo Lindenberg im Hotel wohnen, das wäre damals für mich die beste Lösung gewesen. Aber als ich gestern Mittag nach Hause kam, war Spatzel noch bei der Arbeit. Und hier in der Küche stand so ein bisschen was rum. Mittagessen musste ich nur noch warm machen, das hatte sie alles vorbereitet. So, Spülmaschine war gerade durch, also erstmal das Geschirr und Besteck in die Spüle gestellt. Danach habe ich ein zauberhaftes Nickerchen auf dem Sofa gemacht. Dann Fußball-Podcast gehört, ist ja auch wichtig, weil die WM bald anfängt. Ja, und was soll ich sagen, ruckzuck war es 18 Uhr und meine Perle kam zur Haustür rein. Und dann kam natürlich auch schon die Frage, hast du die Spülmaschine ausgeräumt? Ich sag, ja klar. Sicher? Ja gut, dann räume ich sie halt nochmal aus. Wie gesagt, ich lerne ja auch noch. Ich bin doch erst im 7. Ausbildungsjahr. Küche, Schlafzimmer, Wohnzimmer, da darf ich alles schon alleine machen. Badezimmer unter Aufsicht, wo ich überhaupt nicht ran darf, sind Waschmaschine und Trockner. Da gab es noch vor Jahren ein Desaster, als ich das versucht habe. Seitdem ist Wäsche tabu für mich. Immerhin passen die Kurt Cobain-T-Shirts jetzt ihrem Patenkind. Ja.
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0: Jetzt gerade sind viele Wolken unterwegs. Regional kann es auch noch mal nass sein. Zwischendurch aber auch lange trockene Phasen. Das ist so das Programm für den Restabend. Auch in der Nacht bleibt es weiter unbeständig. Auch da können noch mal Schauer durchziehen. Tiefstwerte haben wir dann bei 16 bis 10 Grad. Morgen am Feiertag geht es ähnlich weiter. Sonne, Wolken, Regen und Gewitter. Dazu dann bis 21 Grad.
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0: Na, immer noch recht viel los. Man merkt, dass morgen Feiertag ist. Ab 15 Minuten diese Meldungen. A2, Dortmund, Hannover zwischen Bielefeld-Ost und dem Kreuzbad Ilhausen. 15 Kilometer, 25 Minuten. Dann die A40, Duisburg-Dortmund zwischen Essen-Hutrop und Essen-Krai. 3 Kilometer, 20 Minuten. Eine halbe Stunde auf der A44, Dortmund-Kassel zwischen Marsberg und Warburg. 8 Kilometer. Und dann noch die A52, Düsseldorf-Essen zwischen Essen-Bergerhausen und dem Dreieck Essen-Ost. 1 Kilometer, 17 Minuten plus. Allen unterwegs eine gute Fahrt und kommt gut an.
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0: Robert Jantz ist hier. Einen schönen Abend wünsche ich euch. Schön, dass ihr mit dabei seid. Und auch jetzt geht's hier direkt weiter mit ganz viel Musik. Den Anfang macht jetzt Leonie. Und da habe ich den Song Don't Worry für euch.

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0: Digga, das war Ed Sheeran. Musst du doch kennen. Das ist so ein Satz, den würde ich so zu Freunden sagen. Digga, ist einfach so ein Wort. Nice, sag ich auch oft. Cool, natürlich, klar. Hört man ständig heutzutage. Aber vielleicht lohnt es sich ja auch mal zu schauen, welche Wörter wir so ein bisschen verloren haben. Wörter, die wir nicht mehr so auf dem Schirm haben. Sachen wie Heidewitzka oder Potzblitz sagt heute kaum noch jemand. Warum eigentlich nicht? Sind die uncool oder wissen wir vielleicht auch einfach nicht, was die bedeuten? Bei letzterem kann meine Kollegin Nele Kernchen nochmal helfen.
1: Ihr sitzt im Restaurant. Vor euch eine richtig schöne, dampfende, käsige Pizza. Ihr beißt rein und sagt, was? Boah, voll lecker. Schmeckt mega geil. Ja, kannst du machen. Aber wie wär's mal mit etwas weniger 0815? Wie wär's mit, was ein Schmackofatz? Checkt jeder sofort, passt auch in die Situation. Denn Schmackofatz kommt vom polnischen Verb smakować, was schmecken bedeutet. Eignet sich auch super fürs nächste Grillfest bei euch im Garten. Und falls euch dann einer am Grill kein Würstchen brät, sondern ein Kotelett ans Ohr labert, habe ich auch noch einen Tipp. Klar, ihr könntet sagen, lass mich mit dem Scheiß in Ruhe. Oder ihr sagt, Gillefit. Heißt so viel wie Unsinn, unnötiges Zeug. Es kommt wahrscheinlich vom französischen qui le fit, was so viel wie wer macht denn sowas meint. So, lange Rede, ganz viel Unsinn. Ich habe noch so viele Wörter, aber dann sitzen wir ja noch hier, wenn es schon stockdunkel ist. Oder besser noch, zappenduster. Oh, Zappen, die Kurzform für Zapfenstreich in der Soldatensprache. Dieser bedeutete für die Soldaten den Beginn der Nachtruhe. Also Augen zu und Licht aus. Wobei ich sie ja am liebsten verwende, um liebevolle Drohungen auszusprechen. Schatz, wenn du dieses Kuddelmuddel nicht ratzfatz aufräumst, dann ist ja aber Zappenduster. Klingt gleich viel eloquenter. Ach übrigens, beleidigen in eloquent geht auch, ne? Du Pissnelke. Ich sag doch, alte Wörter machen voll Bock. Entschuldigung, ich mein, sind voll Knorke.
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1: Ich bin Doc Zeitler. Deutschland ist mit seiner Kandidatur für einen Sitz im mächtigen Sicherheitsrat der Vereinten Nationen bereits im ersten Wahlgang gescheitert. Bei der Wahl in New York unterlag die Bundesrepublik Portugal und Österreich, wie die Präsidentin der UN-Generalversammlung Baerbock mitteilte. Außenminister Wadephul räumte danach ein.
2: Es ist klar, das Ergebnis ist eine echte Enttäuschung und es ist eine herbe Niederlage.
1: Für Kanzler Merz und seinen Außenminister bedeutet das Scheitern auch einen herben Rückschlag bei den Bemühungen, Deutschland stärker als in den vergangenen Jahren als wichtigen Akteur auf der internationalen Bühne zu platzieren. Ein ukrainischer Drohnenschlag in St. Petersburg hat vor dem Wirtschaftsforum von Kreml-Chef Putin schwarzen Rauch über der Millionenmetropole aufziehen lassen. Am frühen Morgen, als weitere Gäste für das bis Samstag angesetzte Großereignis eintrafen, gab es mehrere Stunden Drohnenalarm.
3: Das Bild eines starken Russlands, welches der Kreml mit dem Wirtschaftsforum in Petersburg vermitteln wollte, haben die ukrainischen Drohnen zerstört. Die Rauchschwaden sind bis ins Stadtzentrum zu sehen und überschatten auch das festlich inszenierte Forum. Eingeschlagen haben die Drohnen Medienberichten nach im Ölterminal und in einer Flottenbasis. Aus Moskau, André Berlin.
1: Mehr als ein Drittel der Menschen in Deutschland hat regelmäßig Schlafprobleme. Das zeigte eine Befragung des Robert-Koch-Instituts. Insgesamt schlafen die Menschen in Deutschland schlechter als noch vor etwa 15 Jahren. Als mögliche Gründe nennen die Experten unter anderem die gestiegene Smartphone-Nutzung sowie gesellschaftliche Krisen wie Pandemiefolgen, den Klimawandel und militärische Konflikte. Zum Sport. In der Diskussion um einen drohenden Zwangsabstieg für den TSV 1860 München bleibt es undurchsichtig. Der Drittligist musste heute bis um 17 Uhr für die Lizenz notwendige Finanzunterlagen beim DFB einreichen. Kurz danach gab es weder von den Löwen noch vom umstrittenen Investor Hasan Ismaik eine Mitteilung. Der DFB äußert sich zu diesem Zeitpunkt des Zulassungsverfahrens generell nicht zu den einzelnen Vereinen. Die Münchner mussten heute ihre Zahlungsfähigkeit nachweisen. Dem Vernehmen nach sollen 2,7 Millionen Euro für die Lizenz gefehlt haben. Und das waren die Nachrichten mit Doc Zeitler.
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4: Jetzt am späten Abend ziehen weiter viele Wolken durch. Stellenweise kann es auch noch mal Schauer geben, sonst bleibt es aber auch mal länger trocken. So geht es auch erstmal weiter. 16 bis 10 Grad, das sind die Temperaturen für die Nacht. Morgen an Fronleichnam bleibt das Wetter dann sehr wechselhaft. Es gibt etwas Sonne, viele Wolken, Schauer und auch örtlich kräftige Gewitter. Maximal 21 Grad sind drin.
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4: Raus auf die Autobahn, ab 10 Minuten zwei Meldungen. Einmal die A2 Dortmund-Hannover zwischen Herford-Bad Salzuflen und dem Kreuzbad Oeynhausen. 8 Kilometer, 20 Minuten und 25 Minuten auf der A44 Dortmund-Kassel zwischen Marsberg und Warburg. 7 Kilometer Stau dort. Allen unterwegs eine gute Fahrt und kommt gut an.
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4: Hi zusammen, Robert Janz ist hier und es heißt ja immer, Zeitreisen sind nicht möglich. Doch sind sie und das beweise ich euch. Jetzt geht's zurück in die 80er. Ich spiele euch Whitney Houston mit How Will I Know, 1985 veröffentlicht.

0: Alex Warren habe ich gespielt mit Fever Dream. Soll es überall bald strengere Baderegeln für Kinder oder Jugendliche geben, die noch nicht so richtig schwimmen können? Ist das gerechtfertigt? Das ist gerade eine ganz heiße Diskussion in den Freibädern. Klar, so, ne, wenn die Temperaturen wieder wärmer werden, die Freibäder voller werden. Ein Beispiel, der Bundesverband Deutscher Schwimmmeister, der fordert, dass Kinder und Jugendliche unter 16 Jahren ohne Bronzeabzeichen Freibäder nur noch in Begleitung eines Elternteils besuchen dürfen. Was sagt ihr dazu?
1: Es ertrinken einfach so viele Kinder, Jugendliche, Erwachsene, weil sie nicht schwimmen können. Und ich finde, das könnte man schon verlangen, dass sie irgendwie einen Bronze ablegen. Oder ja, keine Ahnung, kann man ja auch an einem Tag machen, irgendwie vorschwimmen oder so.
2: Eher zu vorsichtig, würde ich sagen. Also wenn man das bis 12 macht, würde ich sagen, ja, okay, ne, kann man verstehen. Aber bis 16 finde ich schon übertrieben, um ehrlich zu sein.
3: Also ich denke auch, Bronze ist schon wichtig auf jeden Fall, dass man zumindest irgendeine Prüfung ablegt, dass die Bademeister auch sehen können, kann schwimmen.
1: Also ich finde, Bronze sollte man haben und wenn man das nicht hat, dann sollte man beaufsichtigt werden.
0: Das also schon mal so ein paar Meinungen, was die DLRG zu dem Thema sagt, das hören wir dann gleich.
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0: Gerade ist es ja vielerorts echt bewölkt. Zwischendurch fällt etwas Regen. Es gibt aber auch trockene Phasen. Bis in die Nacht bleibt es unbeständig. Einzelne Schauer und kurze Gewitter sind weiter möglich. Schauen wir auf die Temperaturen. Die pendeln sich ein in den nächsten Stunden. So bei 16 bis 10 Grad. Morgen wird es wettertechnisch kein stabiler Feiertag. Sonne, Wolken und Regen wechseln sich ab. Dazu können Gewitter mit Starkregen kommen. Höchstwerte bei bis zu 21 Grad.
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0: Der schnelle Blick auf die Straßen und da habe ich ab 10 Minuten zwei Meldungen. Einmal die A2 Dortmund-Hannover zwischen Herford Ost und dem Kreuzbad Oeynhausen. 5 Kilometer Stau, 12 Minuten und 20 Minuten obendrauf. Auf der A44 Dortmund-Kassel zwischen Diemelstadt und Warburg 6 Kilometer Stau dort aktuell. Allen unterwegs eine gute Fahrt und kommt gut an.
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0: Hi zusammen, Robert Janz ist hier und stellt euch mal vor, das Wetter wäre so richtig großartig am Feiertag. Was könnte man da machen? Zum Beispiel ins Freibad gehen, ne? Schön auf der Wiese liegen, Freibad-Pommes sich reinzimmern, was trinken, dann hier mal ein bisschen schwimmen, ein paar Bahnen ziehen, ein bisschen planschen. Herrlich. Jetzt ist es aber so, es wird gerade diskutiert über strengere Baderegeln, vor allem für Kinder und Jugendliche. Ja, also die Diskussion ist da zum Beispiel, dass der Bundesverband Deutscher Schwimmmeister fordert, dass Kinder und Jugendliche unter 16 Jahren ohne Bronzeabzeichen Freibäder nur noch in Begleitung eines Elternteils besuchen dürfen. Was die DLRG dazu sagt, das hören wir gleich. Vorher gibt es noch mal Musik und die kommt jetzt von Kamrat. Den hören wir mit Hug Yourself. Also eine kleine Erinnerung zu sich selbst, immer nett zu sich sein.

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0: Toby Romeo und You Know Das habe ich gespielt mit What It Feels Like. Du kommst hier nicht rein, Kollege. Ist ein bisschen so wie ein Samstagabend vorm Club, aber so könnte es bald auch vor deutschen Freibädern ablaufen. Zumindest, wenn man unter 16 ist und kein Bronzeabzeichen hat. Der Bundesverband Deutscher Schwimmmeister, der fordert nämlich, Achtung, Kinder und Jugendliche dürfen ohne Bronzeabzeichen nur noch in Begleitung eines Elternteils ins Freibad. Punkt. Die Deutsche Lebensrettungsgesellschaft stimmt dem auch zu. Wir haben mit Martin Holzaue von der DLRG gesprochen. Und er sagt, bei den Bädern ist das schlichtweg eine Frage des Risikos, weil viele Kinder und Jugendliche eben einfach nicht genug schwimmen können.
1: Wenn man dann zu dem Ergebnis kommt, es sind zusätzliche Maßnahmen notwendig, um die Sicherheit im Bad zu erhöhen, dann ist das durchaus auch mal nachvollziehbar. Das Schwimmabzeichen Bronze, der Freischwimmer, das ist halt ein Nachweis, wenn ein Kind diese Prüfung abgelegt hat, dann kann es eben auch sicher schwimmen. Da sind sich alle Experten einig.
0: Ziel sei es aber jetzt ausdrücklich nicht pauschal, Kindern den Spaß zu vermiesen oder so. Ist eher ein Signal an die Eltern, sagt auch Ann-Christine von Kita Schmidt. Sie ist von der Deutschen Gesellschaft fürs Badewesen.
2: Man darf halt nicht mit so einer All-Inclusive-Mentalität ins Bad gehen. Also ich komme hier mit meinem Kind hin, gebe es ab und die Bademeister passen schon auf. Also dass da wieder ein bisschen das Bewusstsein geschärft wird, dass man gemeinsam diesen Tag erlebt und dass dann halt auch Eltern oder andere Begleitpersonen auch auf ihre Kinder achten.
0: Trotzdem, sie und damit auch die Gesellschaft fürs Badewesen sind gegen diese Einlassbeschränkungen, denn...
2: Wir sehen aber auch ein ganz, ganz großes Gegenargument. Die Gefahr, dass dann auf unbewachte Badestellen und Naturbadegewässer zum Beispiel ausgewiesen wird, ja, das ist durchaus gefährlicher.
0: Aber zumindest bei der Lösung sind sich beide Seiten einig. Mehr Personal in Bädern für Schwimmkurse, denn Kinder und Jugendliche müssen schwimmen lernen können. Das sagen und fordern beide.
2: Dass auch jedes Kind die Möglichkeit hat, ein Bronzeabzeichen abzulegen.
1: Jugendliche nicht einfach bloß an ein Schwimmbad abzuweisen, sondern eben die Möglichkeit dann auch zu geben, dieses Schwimmabzeichen Bronze zu bekommen.
0: Denn Schwimmen lernen ist einfach super wichtig.
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1: Ich bin Tine Klimach. Deutschland ist mit seiner Kandidatur für einen Sitz im mächtigen Sicherheitsrat der Vereinten Nationen bereits im ersten Wahlgang gescheitert. Bei der Wahl in New York unterlag die Bundesrepublik Portugal und Österreich, wie die Präsidentin der UN-Generalversammlung Annalena Baerbock mitteilte.
2: Das Scheitern ist eine herbe Niederlage. Die Kandidatur stand von Beginn an auf wackeligen Beinen. Dennoch war man unter Diplomaten zuversichtlich, dass der zweitwichtigste Geldgeber einziehen wird. Was die Staaten dazu bewogen hat, gegen Deutschland zu stimmen, kann man nur vermuten. Viele sehen aber etwa die teilweise zögerliche Verurteilung der Aktionen Israels oder der USA im Iran oder in Venezuela kritisch. Deutschland hat zudem vergleichsweise spät seine Kandidatur angekündigt. Aus New York, Anne Pollmann.
1: Die Unzufriedenheit der Menschen mit der Bundesregierung spiegelt auch eine aktuelle Umfrage wider. Nur 13% sehen die Wirtschaftslage aktuell positiv. So kritisch waren sie seit der Eurokrise Ende der 2000er Jahre nicht mehr. Das ergab der ARD-Deutschland-Trend. Die Wirtschaft hat die Migration demnach als größtes Problem in Deutschland abgelöst. 27% nennen die wirtschaftliche Lage als wichtigste Aufgabe für die Politik. Dahinter folgt der Themenbereich Zuwanderung. Auf Platz 3 werden soziale Ungerechtigkeit und Armut genannt. Die Gewerkschaft Verdi ruft in den laufenden Tarifverhandlungen im Handel erneut zu bundesweiten Warnstreiks auf. Betroffen seien Donnerstag und Freitag Betriebe und Unternehmen im Einzel- sowie im Groß- und Außenhandel in allen Bundesländern, wie die Gewerkschaft mitteilte.
3: Die Fronten im Tarifstreit sind weiter verhärtet. Deshalb will Verdi noch einmal den Druck erhöhen. Die letzten Angebote der Arbeitgeber in einigen Bundesländern nennt die Gewerkschaft schlicht unverschämt. Obwohl es den Handelskonzernen sehr gut gehe, sollten die Beschäftigten mit Lohnverlusten abgespeist werden. Was genau der Streikaufruf für die Kunden bedeutet, ist noch unklar. Der Handelsverband Deutschland geht aber davon aus, dass die Auswirkungen kaum zu merken sein werden. Aus Berlin, Thomas Brockt.
1: In Westerland auf der Insel Sylt sind am Vormittag mindestens 3 Schüsse auf einen Barbershop abgegeben worden. Verletzt wurde bei dem Vorfall niemand, wie ein Polizeisprecher sagte. Ein 23-jähriger Mann, der eine scharfe Schusswaffe bei sich trug, und ein Jugendlicher wurden festgenommen. Die Fahndungsmaßnahmen auf der Insel seien eingestellt worden, hieß es am Abend. Die Hintergründe der Tat sind noch unklar.
4: Und das waren die Nachrichten mit Tine Klimach.
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6: Jetzt in der Nacht ist es weiter durchwachsen, mal ist es trocken, mal können Schauer durchziehen, so geht's auch in den nächsten Stunden weiter. Die Temperaturen, die sinken auf 16 bis 10 Grad, morgen an frohen Leichnam wird es dann weiter unbeständig. Es gibt Sonne, Wolken, Regen, teils kräftige Gewitter sind möglich, bis 21 Grad in der Spitze.
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6: Zwei Meldungen habe ich da noch für euch. Einmal die A3 Köln-Oberhausen zwischen Mettmann und dem Kreuz Breitscheid. 1 Kilometer Stau, 13 Minuten plus. Und genauso lang dauert es auf der A44 Dortmund-Kassel zwischen Diemelstadt und Warburg. 4 Kilometer Stau dort. Allen unterwegs eine gute Fahrt. Kommt gut an.
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6: Uhr ist durch, Robert Jantz ist hier und das heißt, wir dürfen Sie jetzt offiziell begrüßen, die Mittwochnacht. Mein Gott, ist ja auch mal nett, oder? Wenn ihr gerade unterwegs seid, dann kommt auf jeden Fall gut an. Ich versorge euch weiter mit guter Musik. Als nächstes kommt die jetzt von Ray und die fragt, where's my husband?

0: Das waren Queen mit Who Wants to Live Forever. Ganz großer, legendärer 80er-Sound. Und jetzt geht's hier bei uns weiter mit weniger Gitarre, dafür aber mit mehr Dance und tatsächlich auch einem ähnlichen Thema. Loslassen und weitergehen. Ich spiele euch Musik von Kygo, ist ganz neu bei uns. Und Kygo kommt im Sommer übrigens auch nach NRW. Anfang August spielt er in Mönchengladbach, legt er auf. Und jetzt habe ich für euch diesen Song hier.
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0: Jetzt in der Nacht bleibt das Schauerrisiko bestehen. Auch ein kurzes Gewitter ist hier und da noch mal möglich. Tiefstwerte haben wir bei 16 bis 10 Grad. Schauen wir schon mal auf morgen. Da geht es dann mit wechselhaftem Wetter weiter. Etwas Sonne ist möglich, aber auch viele Wolken, Schauer und Gewitter. Höchstwerte bei bis zu 21 Grad. Also eigentlich geht es genauso weiter wie in den letzten Tagen.
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0: Der schnelle Blick auf die Straßen, eine Meldung. Die A3 Köln-Oberhausen zwischen Mettmann und dem Kreuz Breitscheid. 1 Kilometer Stau, 15 Minuten plus. Sonst nichts zu melden. Allen unterwegs eine gute Fahrt und kommt gut an.
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0: Hi zusammen, Robert Jantz ist hier. Gemeinsam geht's durch diese noch ganz junge Mittwochnacht. Und das war so ein bisschen der Verkehrsschock heute, ne? Die marode Bonner Rheinbrücke wurde heute Nachmittag dicht gemacht. Das betrifft Autofahrer in ganz NRW. Warum, wieso, weshalb und alle Hintergründe dazu gibt's dann gleich bei mir.

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0: Das ist die Mittwochnacht und mein Gott, da war die Aufregung plötzlich ganz groß. Ganz kurzfristig wurde heute Nachmittag die Nordbrücke Bonn dicht gemacht. Das ist eine ganz wichtige Verkehrsachse. Weitere Schäden wurden da festgestellt, darum dann eben diese Maßnahme. Das hat dann die Autobahn GmbH mitgeteilt. Die Stadt Bonn saß dann auch mit der Krisensitzung zusammen, hat sich beraten. Unser Reporter Dominik Becker ist in Bonn und sagt uns jetzt erstmal, kam diese Maßnahme da heute Nachmittag überraschend?
1: Naja, es ist seit langem schon bekannt, dass die Brücke, wie so viele Brücken bei uns in NRW, sehr, sehr marode ist. Seit einiger Zeit schon dürfen Lkw über 7,5 Tonnen nicht über diese Brücke fahren. Die Komplettsperrung heute aber, ja, die kommt dann irgendwie schon überraschend wie Kai aus der Kiste. Aber das sagt die Autobahn GmbH, die Sicherheit der Menschen, die gehe vor, die Brücke müsse unverzüglich gesichert werden.
0: Du hast auch erste Reaktionen gesammelt, ne?
1: Natürlich gibt es jede Menge Reaktionen, unter anderem auch vom Bonner Oberbürgermeister, und das ist Guido Deus.
2: Also ich wurde heute Mittag informiert, dass man zusätzliche Risse festgestellt hat an der Vorlandbrücke auf der Bonner Seite, die es aus Sicherheitsgründen zwingend erforderlich macht, die Brücke komplett zu sperren. Das sind ganz schlimme Nachrichten. Das sind schlimme Nachrichten für den Schülerverkehr, für die Feuerwehr, aber auch für alle Menschen auf dem Weg zu ihrem Job oder eben zurück, dass die Bonner Nordbrücke für den gesamten Verkehr erst einmal komplett gesperrt wird.
0: So, lass mich raten, vermutlich wird diese Sperrung morgen am Feiertag nicht aufgehoben, ne?
1: Wann dieser Tag kommt, das kann keiner so genau sagen. Im Moment zumindest noch nicht. Es muss weitere Prüfungen und Tests geben. Hier schrillen auf jeden Fall so ein bisschen die Alarmglocken nochmal der Bonner Oberbürgermeister.
2: Also wir sind jetzt, und das hat mir auch die Autobahn GmbH versichert, wir sind jetzt Top-Thema Nummer 1 in Nordrhein-Westfalen, was früher die Ramedal-Brücke oder die Leverkusener Brücke gewesen ist. Das ist jetzt unsere Nordbrücke, weil wir sind eine Region mit 1 Million Menschen, wenn wir nur Bonn und den Rhein-Sieg-Kreis sehen. Aber die Bedeutung geht weit darüber hinaus. Also das ganze Rheinland ist davon betroffen.
1: Ja, und damit auch große Teile von NRW, die sich auf deutlich mehr Staus und auch auf deutlich größere Umwege einstellen müssen.
0: Wisst ihr also Bescheid. Dominik Becker war das über die Sperrungen der Rheinbrücke in Bonn. Ich danke dir.
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1: Ich bin Tine Klimach. Deutschland ist mit seiner Kandidatur für einen Sitz im mächtigen Sicherheitsrat der Vereinten Nationen krachend gescheitert. Bei der Wahl in New York unterlag Deutschland, Portugal und Österreich im ersten Wahlgang. Außenminister Johann Wadephul zeigte sich in New York enttäuscht. Er sagte aber auch, dass nicht alle Mitgliedstaaten die deutschen Positionen zum Beispiel zum Ukraine-Krieg teilten.
2: Dass Russland eine solche Stimme nicht am Tisch des Sicherheitsrates wissen will und auch Stimmung gegen uns gemacht hat, das ist kein Geheimnis. Und es mag auch Stimmen gekostet haben, dass Deutschland im Nahostkonflikt immer eine besondere Verantwortung für Israel wahrnehmen muss.
1: Deutschland hatte für einen von zwei frei werdenden Sitzen im UN-Sicherheitsrat kandidiert. Permanente Vertreter sind die Atommächte China, Frankreich, Großbritannien, Russland und die USA. Gegen die Milliardensparpläne der Bundesregierung bei den Gesundheitsausgaben formiert sich wachsender Widerstand, nun auch unter den Ländern und bei Hausärzten. Wenn der Gesetzentwurf von Ministerin Nina Wagen in der nächsten Woche in den Bundesrat kommt, liegen zahlreiche Kritikpunkte von Ausschüssen der Länderkammer vor. Gefordert wird die Streichung mehrerer Ausgabenbremsen bei Kliniken, Praxen, Apotheken und der Pharmabranche. Der Hausärzteverband macht mit einer Protestaktion mobil. Mehr als ein Drittel der Menschen in Deutschland gibt an, regelmäßig Schlafprobleme zu haben. Fast jeder Dritte berichtete in einer Befragung des Robert-Koch-Instituts, Probleme beim Durchschlafen zu haben.
3: Die Deutschen schlafen heute schlechter als vor 15 Jahren. So lassen sich die Ergebnisse der Befragung zusammenfassen. Mögliche Gründe, die aktuellen Kriege, Corona-Nachwirkungen, aber auch der Klimawandel und das Smartphone. Helfen können unter anderem feste Schlafenszeiten, Smartphone weg direkt vor dem Schlafen, kein Alkohol, Koffein oder Nikotin. Länger andauernde Schlafstörungen erhöhen bei den Betroffenen das Risiko für psychische oder auch Herz-Kreislauf-Erkrankungen. Deshalb sollte man dann zum Arzt gehen. Aus Berlin, Dirk Zeitler.
1: Zum Sport. Das Länderspiel-Comeback von Manuel Neuer bei dem WM-Test gegen die USA bleibt weiter mit einem Fragezeichen versehen. Der 40-Jährige war beim ersten Training der Fußballnationalmannschaft nach der Anreise nach Chicago noch nicht auf dem Platz, wie der DFB meldete. Am Samstag geht es für die DFB-Elf im letzten WM-Test gegen Gastgeber USA.
4: Und das waren die Nachrichten mit Tine Klimach.
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5: Da ändert sich am Wetter wenig. In den nächsten Stunden kann es auch noch mal vereinzelt einen Schauer geben. Es sind auch noch Gewitter theoretisch möglich. Die Temperaturen, die gehen bis morgen früh zurück auf 16 bis 10 Grad. Morgen an Fronleichnam bleibt es dann unbeständig. Sonne, Wolken, Schauer und teils kräftige Gewitter sind drin. Maximal 21 Grad in der Spitze.
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5: 23 Uhr ist durch. Eine Meldung von der A3 Köln-Oberhausen zwischen Mettmann und dem Kreuz Breitscheid. 1 Kilometer, 13 Minuten plus. Allen unterwegs eine gute Fahrt, kommt gut an.
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5: Robert Jantz ist hier. Gemeinsam geht's durch diese junge Nacht. Und jetzt starten wir rein mit drei Hits am Stück. Los geht es mit Years and Years, spiele ich euch mit King.

0: Michael Schulte war das mit 5 AM und morgen früh um 5, was macht ihr da im Idealfall? Genau, schlafen, denn es ist Feiertag und hoffentlich habt ihr euch eine Brücke gebaut und morgen einfach frei. Es ist schon wieder eine kurze Woche, herrlich. Aber viel Freizeit bedeutet auch viele Aktivitäten, die man ausüben kann. Ne? Und wo starten wir uns dafür aus? Genau, in diesem einen Sportgeschäft. Wir kennen es alle.
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2: Erkennt ihr Decathlon? Das ist doch dieser Indoor-Spielplatz mit Einkaufsmöglichkeiten. Sozusagen ein Bälleparadies mit SB-Kasse. Das ist einer der wenigen Läden, wo du als einfacher Kunde Helm tragen solltest. Ja, kann ja immer sein, dass dich ein 7-Jähriger auf dem Cityroller umwämmst. Ja, oder du gerade nach Sportsocken guckst und auf einmal einen Basketball an die Rübe kriegst. Ich wollte mir da mal ein Zelt angucken. Und da hat einfach einer drin gewohnt. Ein Kumpel von mir hat da mal gearbeitet. Man kriegt da sogar so Schulungen für die einzelnen Sportbereiche. Damit bist du kein Experte, aber am Ende des Tages kannst du Fußballschuhe von Schwimmflossen unterscheiden und das reicht ja. Gesundes Halbwissen nehmen, an sich kein Thema. Allerdings in der Kletterabteilung, boah, ist das eher ungesunde Ahnungslosigkeit. Aber egal, ob du was findest oder nicht, irgendwas kaufst du ja eh. Guck mal, bei Ikea hast du Teelichter und Hotdog und bei Decathlon eben Proteinriegel und irgendeinen Ball vorne an der Kasse. Oder eine Campinglampe, die gleichzeitig auch Nudelsieb ist. Und immer dran denken, der Weg ist das Ziel, aber zu Hause ist am schönsten.
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1: Jetzt gerade in der Nacht ändert sich am Wetter eigentlich wenig. Einzelne Schauer sind immer noch möglich. Auch ein kurzes Gewitter ist nicht ganz ausgeschlossen. Es ist deutlich kühler geworden. Temperaturen pendeln sich jetzt in der Nacht ein, so bei 16 bis 10 Grad. Morgen wird es dann wieder sehr wechselhaft. Heißt also, Sonne gibt es zwischendurch. Dazu kommen Schauer und möglicherweise auch Gewitter. Höchstwerte haben wir bei bis zu 21 Grad.
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1: Wir checken schnell die Lage auf den Straßen. Zwei Meldungen habe ich da. Einmal dauert er leider sehr lange, ist die A2 Dortmund-Hannover zwischen Bad Alsen und Wunstorf-Lutte. Aktuell 10 Kilometer Stau, verliert ihr eine Stunde. Und dann noch ein harmloser Stau auf der A3 Köln-Oberhausen zwischen Mettmann und dem Kreuz Breitscheid. 1 Kilometer Stau, 8 Minuten kommt da knapp oben drauf. Allen unterwegs eine gute Fahrt und kommt gut an.
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1: Robert Janz ist hier. Ich hoffe, bei euch läuft alles und ihr kommt stressfrei durch diese ganz junge Nacht. Wobei, so jung ist sie ja gar nicht mehr. Ne? Gleich nähern wir uns schon dem Donnerstag, beziehungsweise wir nähern uns dem Donnerstag mit ganz großen Schritten. Bis dahin noch eine ganze Menge Musik. Als nächstes kommt die jetzt von Teddy Swims. Frischer Song aus diesem Jahr. Hier ist Mr. Know-It-All.

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0: Das war Musik von Linkin Park, Lost. Und weiter geht es jetzt mit der neuen Single von Malik Harris. Mein Name ist Robert Jantz. Ich mache jetzt Feierabend. Und nach Mitternacht geht es hier dann weiter mit meiner Kollegin Laura Potting. Ich wünsche euch eine schöne Nacht. Kommt gut durch.
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1: Ich bin Tine Klimach. Bei der Bewerbung um einen der nicht ständigen Sitze im UN-Sicherheitsrat ist Deutschland durchgefallen. Die zwei offenen Plätze gingen an Portugal und Österreich. Das Scheitern bedeutet aber nicht, dass die Bundesregierung ihr Engagement für die Weltorganisation herunterschraubt. Das hatte auch Kanzler Merz danach betont. Kritiker dürften aber jetzt lautstärker beklagen, dass Deutschland viel Geld für die UN ausgibt, aber bei der Vergabe von wichtigen Posten nicht ausreichend berücksichtigt wird. Ein ukrainischer Drohnenschlag gegen St. Petersburg hat vor dem Start des Wirtschaftsforums von Kreml-Chef Putin schwarzen Rauch über die Millionenmetropole aufziehen lassen. Eine Ölraffinerie am Hafen wurde getroffen und geriet in Brand.
2: Das Bild eines starken Russlands, welches der Kreml mit dem Wirtschaftsforum in Petersburg vermitteln wollte, haben die ukrainischen Drohnen zerstört. Die Rauchschwaden sind bis ins Stadtzentrum zu sehen und überschatten auch das festlich inszenierte Forum. Eingeschlagen haben die Drohnen Medienberichten nach im Ölterminal und in einer Flottenbasis. Der Kreml reagierte erbost. Solche Angriffe seien der Grund, warum der Krieg geführt werde, sagte Putins Sprecher Peskow. Dabei ließ er unerwähnt, dass der Kreml-Chef Putin selbst den Krieg begonnen hatte. Aus Moskau, Andrei Balin.
1: Chat-GTP, Sprachassistenten oder KI in der Suchmaschine. Künstliche Intelligenz ist längst in unserem Alltag angekommen. Ein neuer Bericht der Vereinten Nationen warnt aber jetzt, hinter den beeindruckenden Möglichkeiten steckt ein enormer Verbrauch an Strom, Wasser und Ressourcen.
3: Je mehr Menschen KI nutzen, desto größer wird auch der ökologische Fußabdruck. Denn hinter ChatGPT und Co. stehen riesige Rechenzentren, die jede Menge Strom brauchen und gekühlt werden müssen. Schon heute verbrauchen diese Rechenzentren weltweit so viel Strom wie ein großes Industrieland. Gleichzeitig fallen immer mehr Elektroschrott und zusätzlicher Flächenbedarf an. Die KI-Systeme werden zwar effizienter, die Nutzung steigt aber so schnell, dass die Einsparungen bisher wieder aufgefressen werden. Zoe Tassovali, Redaktion.
1: Der Strand der dänischen Insel Anholt wird heute zum Schauplatz einer außergewöhnlichen Untersuchung. Tierärzte und Walexperten obduzieren den als Timmy bekannten Buckelwal. Sie wollen herausfinden, woran das Tier gestorben ist. Die Obduktion werde nichts für schwache Nerven, sagte ein dänischer Walforscher. Der Wal liege seit Wochen tot in der Sonne und werde stark riechen. Die Untersuchung soll rund 6 Stunden dauern.
4: Das Düsseldorf-Wetter.
5: Es kann jetzt in der Nacht weiter regnen oder auch mal gewittern, dazu 15 bis 10 Grad. Heute tagsüber am Feiertag auch eher ungemütlich, danke dafür. Schauer sind drin, einzelne Gewitter mit Sturmböen, stark Regen bis 20 Grad. Freitag ähnlich warm, dazu einzelne Gewitter, einzelne Schauer, aber wenn auch nur vereinzelt, die klingen auch gegen Abend wieder ab.
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6: Zurzeit liegen uns keine Meldungen vor, wir wünschen allen unterwegs gute Fahrt.
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5: Hallo zusammen, wir verbringen gemeinsam die Nacht akustisch und versuchen zusammen wach zu bleiben. Das klappt schon. Ich habe jetzt ganz entspannte Mucke für euch. Das ist Alex Warren mit Ordinary. Schön, dass ihr zuhört. Kommt gut durch die Nacht mit uns.

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0: Ihr kennt es von Fluch der Karibik oder von jedem anderen x-beliebigen Piratenfilm. Es gibt immer irgendwo einen Schatz auf einer Insel oder auf dem Meeresgrund. Und ohne Witz, sowas gibt es auch in der echten Welt. Kollege Sascha Fassbender ist da. Hallo.
1: Hallo.
0: Es gibt tatsächlich Schätze, die es eigentlich auch noch gar nicht gibt.
1: Ja, das klingt komisch.
0: Ist aber so.
1: Genau. Ein Taucher hat vor der Karibikinsel St. Martin einen
0: halben Mantel gefunden.
1: Ja, fast.
0: Okay, der war flach.
1: Ich liebe es. Es ist eine Uhr. Der Taucher hat eine Pixel 5 Smartwatch entdeckt. Das Verrückte, diese Uhr ist noch gar nicht veröffentlicht.
0: Ist es eine Uhr aus der Zukunft?
1: Dachte ich auch. Leider nein.
0: Schade.
1: Ein Google-Mitarbeiter hat einfach einen Prototypen beim Tauchen getragen und dann diesen verloren.
0: Ei, das gibt Ärger.
1: Mhm.
0: Naja, du warst auch abtauchen und zwar in der Recherche und du hast noch andere tolle Meeresfunde für uns.
1: Ja, vor den Küsten von Florida, aber auch Kolumbien haben Taucher versunkene Schiffe gefunden mit Gold, Silber, Edelsteinen, ganz viele Münzen und sowas von einem Wert in Milliardenhöhe.
0: Musst du dir mal vorstellen, machst du so einen gemütlichen Tauchgang und dann, weißt du, mir passiert sowas nie.
1: Mir auch nicht. Finde ich wirklich geil. Oder du gehst halt komplett leer aus, so wie wir beide in dem Fall. Es gibt viele Berichte von entdeckten Tresoren und Geldautomaten auf dem Meeresgrund, die dann natürlich leer sind, weil Diebe die entsorgt haben.
0: Hast du noch was?
1: Ich habe noch was ziemlich Süßes. Die vielleicht süßeste Umweltsünde überhaupt. Nach einem Schiffsunfall landeten in den 90ern fast 30.000 Plastikbadetiere im Pazifischen Ozean und schwammen dann da so herum.
0: Okay, das ist wirklich, also so wegen Umweltverschmutzung nicht cool.
1: Klar, aber die Wissenschaft konnte dadurch die Meeresströmungen besser erforschen.
0: Okay.
1: Denn diese Gummiviecher, die landeten einfach ja, fast überall. Unter anderem in Alaska, Hawaii, Australien. Und 15 Jahre später auch noch in Großbritannien und Irland.
0: Krass.
1: Abgespaced. Manche sind sogar im arktischen Eis eingefroren.
0: Geil. Stell dir mal vor, wenn diese Plastiktiere dann so in 1000 Jahren von Forschern im Eis entdeckt werden, du denkst zu fragen, was habt ihr da für komische Tiere damals gelebt?
1: Welche mit süßen Kulleraugen auf jeden Fall.
0: Danke dir.
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1: Bewölkt ist es aktuell. Es kann regnen oder vereinzelt auch gewittern heute Nacht. Tiefsttemperaturen zwischen 15 und 10 Grad. Tagsüber am Feiertag weiter fies heute. Viele Wolken, Schauer und Gewitter sind auch drin. Teils mit Sturmböen und Starkregen bis 20 Grad. Hier am Freitag wechselhaft. Teils Schauer und Gewitter möglich, aber wirklich nur teilweise. Gegen Abend beruhigt sich das aber auch wieder bis 20 Grad.
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2: Zurzeit liegen uns keine Meldungen vor. Wir wünschen allen unterwegs gute Fahrt.
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1: Eine schöne Nacht zusammen. Ich hoffe, euch geht's gut zu so später Stunde, ne? Es ist einfach noch, also es ist wirklich scheiße spät. Wir brauchen Musik, die nach vorne geht. Das hier zum Beispiel. Ich habe jetzt Sascha für euch. Ein richtig, richtig cooler, gute Laune-Song. Hier ist Lucky Day. Kommt gut in diesen Donnerstag mit uns.

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0: Könnt ihr euch Atze Schröder beim Staubsaugen vorstellen oder beim Spülmaschine ausräumen? Ich auch irgendwie nicht. Ich weiß auch nicht warum. Dieses Phänomen soll es aber geben, also dass er das macht, wenn man sich die aktuelle Folge von Atzes Podcast anhört zumindest.
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3: Ja, nee, ist klar.
4: Sag mal, Männer, helft ihr auch so schön im Haushalt wie ich? Ja, ich bin Vorbild. Ich bin ja vor 7 Jahren nach Hamburg gezogen und seitdem habe ich mich ganz gut entwickelt, was die Bewältigung der Hausarbeit angeht. Natürlich unter Anleitung, weil ich hatte ja echt keine Ahnung damals. So wie Udo Lindenberg im Hotel wohnen, das wäre damals für mich die beste Lösung gewesen. Aber als ich gestern Mittag nach Hause kam, war Spatzel noch bei der Arbeit und hier in der Küche stand so ein bisschen was rum. Mittagessen musste ich nur noch warm machen, das hatte sie alles vorbereitet. So, Spülmaschine war gerade durch, also erstmal das Geschirr und Besteck in die Spüle gestellt. Danach habe ich ein zauberhaftes Nickerchen auf dem Sofa gemacht. Dann Fußball-Podcast

0: gehört, ist ja auch wichtig, weil die WM bald anfängt. Ja, und was soll ich sagen, ruckzuck war es 18 Uhr und meine Perle kam zur Haustür rein. Und dann kam natürlich auch schon die Frage, hast du die Spülmaschine ausgeräumt? Ich sag, ja klar. Sicher? Ja gut, dann räume ich sie halt nochmal aus. Wie gesagt, ich lerne ja auch noch. Ich bin doch erst im 7. Ausbildungsjahr. Küche, Schlafzimmer, Wohnzimmer, da darf ich alles schon alleine machen. Badezimmer unter Aufsicht, wo ich überhaupt nicht ran darf, sind Waschmaschine und Trockner. Da gab es mal vor Jahren ein Desaster, als ich das versucht habe. Seitdem ist Wäsche tabu für mich. Immerhin passen die Kurt Cobain-T-Shirts jetzt ihrem Patenkind. Ja.
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2: Ich bin Tine Klimach. Niederlage in New York. Deutschland ist mit seiner Bewerbung für einen nicht ständigen Sitz im UN-Sicherheitsrat gescheitert. Bei der Wahl unterlag die Bundesrepublik Portugal und Österreich. Traditionell kandidiert Berlin alle 8 Jahre für den Sicherheitsrat. Durchgefallen war Deutschland bei einer Wahl laut Diplomaten bisher noch nie.
3: Das Scheitern ist eine herbe Niederlage. Die Kandidatur stand von Beginn an auf wackeligen Beinen. Dennoch war man unter Diplomaten zuversichtlich, dass der zweitwichtigste Geldgeber einziehen wird. Was die Staaten dazu bewogen hat, gegen Deutschland zu stimmen, kann man nur vermuten. Viele sehen aber etwa die teilweise zögerliche Verurteilung der Aktionen Israels oder der USA im Iran oder in Venezuela kritisch. Deutschland hat zudem vergleichsweise spät seine Kandidatur angekündigt. Aus New York, Anne Pollmann.
2: Der deutsche Pass ist sehr gefragt. Die Zahl der Einbürgerungen ist auf einen Höchststand gestiegen. So haben im vergangenen Jahr über 330.000 Ausländerinnen und Ausländer die deutsche Staatsangehörigkeit erworben. 14% mehr als im Vorjahr. Das teilte das Statistische Bundesamt auf Basis vorläufiger Ergebnisse mit.
4: 5 Jahre in Folge wurden immer mehr Menschen eingebürgert. Jetzt wurde erstmalig die 300.000er-Marke geknackt. Obwohl es deutlich weniger als im Vorjahr waren, bleiben Menschen aus Syrien die größte Gruppe mit einem Anteil von 20%. Jeder 10. neue deutsche Pass ging an Türkinnen und Türken. Die drittgrößte Gruppe waren Menschen aus Russland. Obwohl ein Einbürgerungsantrag inzwischen nach 5 Jahren Aufenthalt möglich ist, lebten die Menschen im Schnitt vor ihrer Einbürgerung bereits mehr als 12 Jahre in Deutschland. Bei den eingebürgerten Türkinnen und Türken lag der Schnitt sogar bei gut 24 Jahren. Ursula Winkler, Nachrichtenredaktion.
2: Der hessische Verfassungsschutz darf den AfD-Landesverband als rechtsextremen Verdachtsfall einstufen und beobachten. Das hat das Verwaltungsgericht Wiesbaden im Hauptsacheverfahren entschieden. Das Landesamt für Verfassungsschutz hatte die hessische AfD 2022 als rechtsextremen Verdachtsfall eingestuft und mit der Beobachtung begonnen. Die Partei hatte gegen ihre Einstufung geklagt. Während viele Verbraucher beim Einkaufen in Geschäften sparen, sitzt das Geld beim Online-Shopping offenbar lockerer. Die Menschen in Deutschland kaufen häufiger und mehr im Internet. Das zeigt der aktuelle Online-Monitor des Handelsverbands Deutschland. Gründe sind laut Experten vor allem die einfache Preissuche, eine größere Produktauswahl und die Bequemlichkeit.
1: Das Düsseldorf-Wetter.
5: Viele Wolken im Moment, die können auch mal Regen bringen. Ganz vereinzelt sind auch Gewitter dabei, dazu 15 bis 10 Grad. Tagsüber dann heute viele Wolken, da sind auch Schauer und Gewitter möglich, teils sogar mit Starkregen und Sturmböen bis 20 Grad. Ja, und der Freitag, der bleibt wechselhaft mit einzelnen Schauern und Gewittern. Freitagabend wird es dann aber netter bis 20 Grad.
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6: Zurzeit liegen uns keine Meldungen vor. Wir wünschen allen unterwegs gute Fahrt.
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5: Hallo zusammen an diesem sehr, sehr, sehr frühen Donnerstagmorgen. Ich habe jetzt Musik für euch von Taylor Swift, The Fate of Ophelia. Wir machen das hier ganz entspannt. Ich freue mich, dass ihr zuhört und kommt gut durch die Nacht mit uns.

0: Großartige Nummer von George Harrison, Got My Mind Set on You. Guten Morgen an diesem frühen Donnerstag. Wie sieht's denn bei euch mit Schwimmen aus, beziehungsweise vor allem bei euren Kindern? Schwimmkurse zum Beispiel sind ja super schwer zu kriegen vielerorts. Ja, und weil viele Kinder und Jugendliche eben nicht sicher schwimmen können, fordert der Bundesverband Deutscher Schwimmmeister jetzt, dass Kinder und Jugendliche unter 16 ohne Bronzeabzeichen Freibäder nur noch besuchen dürfen, wenn sie in Begleitung eines Elternteils sind. Wir haben euch mal gefragt, was ihr davon haltet.
1: Es ertrinken einfach so viele Kinder, Jugendliche, Erwachsene, weil sie nicht schwimmen können. Und ich finde, das könnte man schon verlangen, dass die irgendwie einen Bronze ablegen oder ja, keine Ahnung, kann man ja auch an einem Tag machen, irgendwie vorschwimmen oder so.
2: Eher zu vorsichtig, würde ich sagen. Also wenn man das bis 12 macht, würde ich sagen, ja, okay, ne, kann man verstehen. Aber bis 16 finde ich schon übertrieben, um ehrlich zu sein.
3: Also ich denke auch, Bronze ist schon wichtig auf jeden Fall, sodass man zumindest irgendeine Prüfung ablegt, dass die Bademeister auch sehen können, kann schwimmen.
1: Also ich finde, Bronze sollte man haben und wenn man das nicht hat, dann sollte man beaufsichtigt werden.
0: Also einige von euch schon dafür. Wir haben aber auch mit der Deutschen Gesellschaft für das Badewesen gesprochen und die sagen, ah, da gibt es schon eine Gefahr, wenn ihr das durchführt, dann gehen die Kids vielleicht in Badeseen oder woanders schwimmen, wo es vielleicht gar keine Aufsicht gibt. Also das könnte natürlich auch passieren. Die Diskussion geht weiter. Wir haben das weiter für euch im Blick.
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1: Es kann jetzt in der Nacht weiter regnen oder auch mal gewittern, dazu 15 bis 10 Grad. Heute tagsüber am Feiertag auch eher ungemütlich, danke dafür. Schauer sind drin, einzelne Gewitter mit Sturmböen, stark Regen bis 20 Grad. Freitag ähnlich warm, dazu einzelne Gewitter, einzelne Schauer, aber wenn auch nur vereinzelt, die klingen auch gegen Abend wieder ab.
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2: Zurzeit liegen uns keine Meldungen vor. Wir wünschen allen unterwegs gute Fahrt.
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1: Guten Morgen, guten Abend, gute Nacht, was auch immer ihr gerade macht. Und herzlich willkommen in diesem Feiertag und für euch auch hoffentlich im langen Wochenende. Falls ihr keinen Brückentag habt, macht nix, ich hab's auch verpeilt. Dann hören wir uns einfach wieder. In diesem Sinne, schöne Nacht mit uns.

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0: Lego, Transformers. Ja, auch aus Kinderspielzeug lassen sich Kinohits machen. Und jetzt gucken wir mal, ob das auch mit einer Actionfigurenreihe klappt. Die Dinger gibt es seit 1982 zu kaufen. Und jetzt kommen sie mit Masters of the Universe auch ins Kino. Und das nicht zum ersten Mal, Filmexperte Jörg Albrecht.
1: Ach ja, es gibt Filme, die hatte ich erfolgreich verdrängt. So eine ist Masters of the Universe aus dem Jahr 1987 mit Dolph Lundgren als He-Man. Wobei ich fairerweise sagen muss, als He-Man war der Ivan Drago aus Rocky IV gar keine so schlechte Wahl. Aber das ist auch unser neuer He-Man nicht. Nicholas Galitzine spielt ihn. Den kennen wahrscheinlich viele aus der überdrehten, schwulen Liebeskomödie Royal Blue. Und das passt irgendwie perfekt, denn eine schwulen Ikone ist ja auch He-Man, der eigentlich Adam heißt und ein Prinz ist.
2: Adam, wenn du dein magisches Schwert emporstreckst, welche Worte sprichst du dann?
3: Bei der Macht von Grayskull.
2: Jetzt bist du bereit.
1: Bereit zur Rückkehr von der Erde in seine Heimat. Die ist der Planet Eternia, und auf dem hat sich, seit Adam fort war, alles zum Schlechten gewandelt. Dafür verantwortlich der Zauberer Skeletor, der von Jared Leto gespielt wird.
4: Das Universum wird erzittern in meinen Schatten.
0: Ja, und auch wenn Masters

0: of the Universe von Mattel ist und nicht von Marvel, klingt schon noch alles irgendwie nach so einer üblichen Comic-Verfilmung, ne?
1: Du hast recht, Riesenunterschiede gibt's wirklich nicht. Vor allem nicht zu Superheldenabenteuern wie Guardians of the Galaxy oder Thor, die sich selbst ja nicht sonderlich ernst nehmen. Aber Masters ist noch ein Tick bunter, alberner und überdrehter. Außerdem verströmt der Film jede Menge 80er-Vibes. Was man allein daran sieht, dass es auch ein Wiedersehen mit Dolph Lundgren gibt. Zumindest ein kurzes.
0: Jetzt müssen wir irgendwie noch den Übergang von Masters of the Universe zu Scary Movie kriegen. Es gibt wirklich und wahrhaftig einen neuen sechsten Teil.
1: Och, da kommen wir ganz problemlos hin. So klingt das bei Masters of the Universe.
2: Das ist mein Zuhause. Aber ich brauche jeden Mann, jede Frau und was immer du bist.
1: Und so, und damit ganz ähnlich bei Scary Movie 6.
3: Er hat sie abgestochen! Nicht sie! Meine Pronomen sind they, them! Er hat them abgestochen!
1: Tja, wer über sowas lachen kann und dann auch noch vergessen hat, wie grausam unlustig der letzte Teil war, der kann sein Geld gern bei Scary Movie 6 versenken. An der Wurzelbehandlung, ohne Narkose versteht sich, hätte ich mehr Spaß.
0: Das war deutlich. Danke, Jörg.
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1: Ich bin Tine Klimach. Deutschland ist mit seiner Kandidatur für einen Sitz im Sicherheitsrat der Vereinten Nationen krachend gescheitert.